0: Sembach. Die A94 München Richtung Passau ist zwischen Hohenlinden und Pastetten nach einem Unfall gesperrt und die B51, B65 Osnabrück Richtung Diepholz ist zwischen der A33 Osnabrück-Widukindland und Hasterstraße in beiden Richtungen nach einem Unfall gesperrt. Allen unterwegs eine gute und sichere Fahrt. Kommen Sie gut an.
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0: Ich bin Klaus Schredderau. Schönen Sonntag.

0: 11 Minuten nach 2. Hunderttausende Menschen haben in Berlin den Christopher Street Day gefeiert. Gegen 22 Uhr endet das Fest abrupt. Ein Fahrzeug, ein sogenannter Mini-SUV, wird in der Nähe des Tiergartens in eine Menschenmenge gelenkt. Mindestens eine Person kommt ums Leben. Helena Dehler fasst zusammen.
1: Am Berliner Tiergarten, nicht weit von der Hauptbühne des CSD am Brandenburger Tor entfernt, stehen unzählige Rettungswagen. Blaulicht erhellt eine abgesperrte Straßenkreuzung. Die Berliner Feuerwehr hat ein weißes Zelt aufgebaut, um Zeugen und Betroffene zu betreuen. Florian Naht, Pressesprecher der Polizei Berlin, zum mutmaßlichen Tathergang.
2: Kurz vor 22 Uhr ist hier offensichtlich der Fahrer eines weißen Pkw in den Grünanlagenbereich des großen Tiergartens eingefahren. Hat auf dem Ahornsteig mehrere Personen erfasst, auch angefahren, dadurch schwer verletzt. Ist dann gegen einen Baum geprallt, so stark, dass die Airbags ausgelöst haben. Hat sich dann offenbar aus diesem Fahrzeug entfernt.
1: Der regierende Bürgermeister von Berlin, Kai Wegner, lobte die Einsatzkräfte, die den CSD mit mehreren hunderttausend Teilnehmenden den ganzen Tag über begleitet hatten und sich dann am späten Abend auf die schwierige Situation einstellen mussten.
3: Jetzt geht es darum, sicherlich die Lage zu analysieren, wie das passieren konnte, wo es vielleicht Schwachstellen gab im Sicherheitskonzept. Klar, ich sehe sie derzeit nicht. Aber das Wichtigste ist, dass wir jetzt den Täter oder die Täterin ermitteln.
1: Alfonso Pantisano, Berlins Queerbeauftragter, sprach um kurz nach Mitternacht davon, dass die Feiernden am Brandenburger Tor und auf der Partymeile nach der Tat schnell in Sicherheit gebracht wurden.
4: Die Evakuierung hat wirklich super funktioniert. Das ging sehr, sehr professionell. Natürlich waren da erstmal alle in Schock. Die Menschen sind schnell den Anweisungen gefolgt.
1: Pantisano sprach von einem Trauertag für die queere Community. Bundeskanzler Friedrich Merz hat die Todesfahrt am CSD in Berlin als abscheuliche Tat verurteilt. Er stehe mit Bundesinnenminister Alexander Dobrindt im engsten Kontakt und werde von den Sicherheitsbehörden fortlaufend unterrichtet.
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0: Die Killer Cream. Ja, und der Drummer der Truppe, Roger Taylor, wird ja heute 77 Jahre alt. Herzlichen Glückwunsch. Und wenn man seinen Namen im Netz eingibt, dann kommen natürlich unzählige Fotos von damals und natürlich auch von heute sichtbar nebeneinander gestellt. Das ist schon ein bisschen gemein. Und Wolfgang Job sagte ja auch schon mal, Schönheit ist eine sichtbare Tragödie, weil man sie im Laufe des Lebens unweigerlich wieder verliert. Der Verlust von Jugend und Frische ist für Wolfgang Job ein unausweichlicher Prozess. Ja, es sei denn, man heißt Cher.
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Hall & Oates, Out of Touch. Ja, und soeben haben wir von der Polizei in Berlin gehört, dass ein mutmaßlicher Täter identifiziert und festgenommen werden konnte. Ein Täter hat am Abend ein Auto in eine Menschenmenge des CSD gelenkt. Ein Mensch kam ums Leben. Mehrere wurden schwer verletzt. Und wie die Polizei in Berlin weiter soeben mitgeteilt hat, soll es sich um einen Mann handeln, der islamistischen Szene in Berlin angehört. Alles weitere in unsere Nachrichten jederzeit und auch hier bei uns in der ARD Hitnacht.

0: 2.32 Uhr. Hallo, unterwegs, hier ist der Verkehrsservice in der ARD Hitnacht. Die A4 Frankfurt-Dresden ist zwischen Bad Hersfeld und Friedewald wegen Brückenarbeiten noch bis 5 Uhr in beiden Richtungen gesperrt. Die A5 Basel Richtung Karlsruhe ist zwischen Lahr und Offenburg wegen Bauarbeiten bis 5 Uhr gesperrt. Die A40 Duisburg-Essen ist zwischen Mülheim-Winkhausen und dem Dreieck Essen-Ost bis Donnerstag in beiden Richtungen gesperrt. Die A46 Düsseldorf nach Wuppertal ist zwischen Wuppertal-Barmen und Wichlinghausen bis Montag früh gesperrt wegen Bauarbeiten. Und das gilt auch für die 63 Kaiserslautern Richtung Mainz zwischen dem Dreieck Kaiserslautern und Sembach. Die A94 München Richtung Passau ist zwischen Hohenlinden und Pastetten nach einem Unfall gesperrt. Und die B51, B65 Osnabrück Richtung Diepholz ist zwischen der A33 Osnabrück, Widukindland und Haster Straße in beiden Richtungen nach einem Unfall gesperrt. Da wo es geht, gute Fahrt.
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0: Und das Ganze live aus Erfurt vom Mitteldeutschen Rundfunk. Ich bin Klaus Schrädergrau, wünsche Ihnen einen schönen Sonntag.

0: 2.40 Uhr.
1: Ja, nach dem Angriff eines Autofahrers auf Passanten am Rande des Christopher Street Days in Berlin hat die Polizei eine Wohnung in Schöneberg durchsucht. Es erfolgte allerdings keine Festnahme, weil dort niemand angetroffen wurde. Das hatten wir vor wenigen Minuten etwas falsch eingeordnet. Die Polizei hat einen mutmaßlichen Verdächtigen identifiziert. Sie ist ihnen aber noch nicht habhaft geworden. Dazu jetzt der Berliner Polizeisprecher Florian Naht.
2: Ich wollte Ihnen das jetzt nur mitteilen, dass es tatsächlich in dem Zusammenhang einen ersten Tatverdächtigen gibt. Es ist ein mutmaßlicher Tatverdächtiger. Wir haben weiterhin noch keinerlei Hinweise auf seine konkreten Motivationshintergründe oder auf den genauen Ablauf oder seinen Tatbeitrag als solchen. Nichtsdestotrotz ist ein Tatverdächtiger identifiziert worden und dieser Tatverdächtige ist Angehöriger und soll Angehöriger des islamistischen Milieus in Berlin sein. Weitere Informationen kann ich Ihnen aus ermittlungs- und fahndungstaktischen Gründen hier heute noch nicht mitteilen, aber ich denke, es ist schon wichtig, dass wir jetzt schon heute mitteilen, dass wir in den Ermittlungen einen großen Schritt vorangekommen sind und genau einen möglichen Tatverdächtigen hier bereits identifizieren konnten, weil es sich um eine schwere Gewalttat handelt, die hier tatsächlich begangen worden ist im großen Tiergarten. Und wir deshalb natürlich daran interessiert sind, auch mögliche Hinweise so schnell wie möglich von jeder Seite zu bekommen, die dazu führen könnten, diesen Tatverdächtigen dann tatsächlich festnehmen zu können.
1: Soweit der Berliner Polizeisprecher Florian Naht. Falls es weitere neue Informationen zu dem Thema gibt, wir halten Sie da auch in dieser Nacht, in dieser Sendung auf dem Laufenden.

8 Minuten vor 3, gleich unsere Nachrichten und wie wir es gerade schon vermeldet haben, nach dem Angriff am Rande des Christopher Street Days in Berlin hat die Polizei einen mutmaßlichen Verdächtigen identifiziert. Der Mann ist Polizei bekannt und wird der islamistischen Szene in Berlin zugerechnet, sagt Polizeisprecher Florian Naht. Mehr dazu gleich um 3.

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1: Um 3 Uhr mit Ronald Lessig. Am Rande des Christopher Street Days in Berlin ist bei einem Zwischenfall eine Frau getötet worden. Laut Polizei gibt es mindestens 16 Verletzte. 3 von ihnen schweben demnach in Lebensgefahr. Aus Berlin Tobias Mück.
2: Laut Polizei ist mutmaßlich ein Auto in den Berliner Tiergarten eingefahren, hat mehrere Personen angefahren und verletzt. Der mutmaßliche Täter ist auf der Flucht und wird von einem Großaufgebot der Polizei gesucht. Vor Ort sind zahlreiche Rettungskräfte im Großeinsatz. Die Berliner Feuerwehr hat ein Zelt aufgebaut, in dem die Verletzten versorgt werden können. Wegen des Zwischenfalls ist die Abschlussveranstaltung am Brandenburger Tor am späten Abend plötzlich abgebrochen worden. Die Besucher wurden aufgefordert, den Bereich zu verlassen.
1: Und wie die Polizei inzwischen mitgeteilt hat, handelt es sich bei dem Tatverdächtigen um einen mutmaßlichen Islamisten. Im Südwesten von Frankreich müssen weitere 55.000 Menschen wegen der heftigen Waldbrände ihre Häuser und Wohnungen verlassen. Die Feuer dort sind weiter außer Kontrolle. Deshalb hat die französische Regierung die Unterstützung der Armee noch einmal ausgeweitet. Kai Rienecker in Bordeaux fasst die Hilfen bei den Löscharbeiten zusammen.
3: Es gibt die europäische Unterstützung jetzt gerade auch durch Löschflugzeuge. Es sind 2 Hubschrauber inzwischen auch aus Deutschland dabei eingetroffen. Frankreich setzt erstmalig auch den Militärtransporter A400M ein. Das ist ja ein riesengroßes Flugzeug. Aber auch diese Löschflugzeuge werden nicht dafür sorgen, dass sie den Brand jetzt einfach so löschen können, sondern es geht vor allen Dingen darum, größeren Schaden abzuwenden und vor allen Dingen die Zivilbevölkerung zu schützen.
1: Auch im Zentrum von Spanien wüten weiter verheerende Feuer. 2 Waldbrände haben sich laut den Behörden westlich von Madrid zu einem Großfeuer vereinigt und bedrohen mehrere Ortschaften. Ein anderer Brand nordöstlich der spanischen Hauptstadt hat inzwischen eine Fläche von 32.000 Hektar Land zerstört. Heute beginnt in Rio de Janeiro die internationale AIDS-Konferenz. Zu dem 6-tägigen Forum werden in der brasilianischen Küstenmetropole mehrere tausend Teilnehmer aus Wissenschaft, Medizin und Politik erwartet. Sie sprechen unter anderem über neue Medikamente, Prävention und die Impfstoffforschung. Aktivisten wollen die AIDS-Konferenz in Brasilien nutzen, um auf Versorgungsengpässe bei Medikamenten und auf Diskriminierung aufmerksam zu machen. Das waren die Nachrichten. Das Wetter in Deutschland. Es ist oft trocken im Norden und südlich der Donau, Schauer oder Gewitter bei 18 bis 10 Grad. Am Tage im Norden und an den Alpen etwas Regen oder Gewitter. Zwischen Main und Donau heiter bis wolkig, 19 bis 31 Grad. Am Montag Schauer, später freundlicher, 18 bis 30 Grad. Und am Dienstag sonnig, im Nordosten etwas Regen, 20 bis 34 Grad. Es ist 3.03 Uhr.
4: Und damit schauen wir auf die Straßen in der ARD-Hitnacht. Die A4 Frankfurt-Dresden ist zwischen Bad Hersfeld und Friedewald wegen Brückenarbeiten bis 5 Uhr in beiden Richtungen gesperrt. Die A5 Basel Richtung Karlsruhe ist zwischen Lahr und Offenburg ebenfalls bis 5 Uhr gesperrt und auch das wegen Bauarbeiten. Die A40 Duisburg-Essen ist zwischen Mülheim-Winkhausen und dem Dreieck Essen-Ost wegen Bauarbeiten bis Donnerstag in beiden Richtungen gesperrt. Die A46 Düsseldorf Richtung Wuppertal ist zwischen Wuppertal-Barmen und Wichlinghausen bis Montag früh gesperrt. Und das gilt auch für die A63 Kaiserslautern Richtung Mainz zwischen dem Dreieck Kaiserslautern und Sembach. Die A94 München Richtung Passau ist zwischen Hohenlinden und Paltetten nach einem Unfall gesperrt. Bitte hier eine Rettungsgasse bilden. Die B51, B65 Osnabrück Richtung Diepholz ist zwischen der A33 Osnabrück Widukindland und Haster Straße in beiden Richtungen nach einem Unfall gesperrt. Das war's. Allen unterwegs eine gute Fahrt. Kommen Sie gut an.
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4: Von MDR Thüringen in dieser Nacht mit Klaus Schräder-Grau. Einen schönen Sonntag wünscht auch Bruce Springsteen nun mit Better Days.

0: Earth and Fire aus den Niederlanden besingen das fröhliche Wochenende. Wir sind ja schon mittendrin und hier und da soll das Wetterchen auch mitspielen. Insbesondere im Südwesten soll es ja auch wieder muckelig warm werden. Und in den nächsten Tagen, so bis Dienstag, Mittwoch, dann da soll es dann überall auch richtig heiß werden. Ja, freuen Sie sich denn auch immer auf ein fröhliches, heißes Wochenende? Was sagen Sie?
1: Ich freue mich auf das schöne Wetter. Ich habe da auch keinen Stress mit. Mir geht es gut. Ich genieße es, werde es im Freien verbringen, werde vielleicht Fahrrad fahren, möglichst in Flussnähe, dass immer ein leichtes Windchen weht und da kann man wunderbar aufs Wasser schauen, ganz herrlich.
2: Je nachdem, wie die Wetterlage aussieht, machen wir einen kleinen Spaziergang zum Rhein runter. Dann genießen wir den Abend bei einem Glas Rotwein und lassen alles auf uns zukommen.
3: Ja, bei mir ist noch Biergarten geplant, so ein bisschen. Einfach nur sitzen, die Sonne genießen.
4: Wir haben einen alten Bauernhof in der Eifel. Wenn es uns zu warm ist, fahren wir dahin. Da ist es dann immer noch

0: Dancing into Danger. In der ARD-Hitnacht und jetzt gleich Musik von Joris. Der Mann ist aufgewachsen in Ostwestfalen, genauer gesagt in Flotow, das liegt in der Nähe von Bielefeld. Und am dortigen Weser-Gymnasium hat er auch sein Abitur gebaut. Und musikalisch war er schon immer. Damals hat er schon in der Musikschulband gespielt. Da war er der Drummer. Und damals in der Abi-Zeitung, da haben ihm seine Mitschülerinnen und Mitschüler schon eine ganz große Karriere vorausgesagt.
1: In der Abschlusszeitung steht lustigerweise, dass ich eines Tages mal großer Musiker sein möchte, und das wusste ich zu dem Zeitpunkt noch nicht, aber meine Mitschülerinnen und Mitschüler wussten das offensichtlich, und da ist so ein Star-Interview, glaube ich, in meiner Abi-Zeitung.

0: Genau halb vier. Und damit hallo auf die Straßen. Die A4. Frankfurt-Dresden ist zwischen Bad Hersfeld und Friedewald wegen Brückenarbeiten bis 5 Uhr in beiden Richtungen gesperrt. Die A5 Basel Richtung Karlsruhe ist zwischen Lahr und Offenburg noch bis 5 Uhr gesperrt wegen Bauarbeiten. Die A40 Duisburg-Essen ist zwischen Mülheim-Winkhausen und dem Dreieck Essen-Ost noch bis Donnerstag in beiden Richtungen gesperrt. Die A46 Düsseldorf nach Wuppertal ist zwischen Wuppertal-Barmen und Wichlinghausen wegen Bauarbeiten bis Montag früh gesperrt. Und das gilt auch für die A63 Kaiserslautern Richtung Mainz zwischen dem Dreieck Kaiserslautern und Sembach. Die A94 München Richtung Passau ist zwischen Hohenlinden und Paschtetten nach einem Unfall gesperrt. Hier bitte eine Rettungsgasse bilden. Und die B51, B65 Osnabrück Richtung Diepholz ist zwischen der A33 Osnabrück, Wiedekindland und Haster Straße in beiden Richtungen nach einem Unfall gesperrt worden. Das war's. Gute Fahrt, kommen Sie gut an.
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0: Mit Klaus Schräder-Grau. Hallo.

0: Das war ein Hit für AHA, Crying in the Rain. 3:39 Uhr in der ARD-Hitnacht. Gleich einer der Klassiker der 80er Jahre schlechthin. Big in Japan von Alphaville. Und Marianne Gold tritt ja nach wie vor auf, auch auf großen 80er Festivals. Aber die, die er an diesem Wochenende bespielen sollte, da gab es jetzt ein kleines Problem, wie er in den sozialen Medien bekannt gab.
1: Liebe Freunde, es tut mir sehr leid, euch mitteilen zu müssen, dass unsere Konzerte an diesem Wochenende in Wien und in Gelsenkirchen nicht stattfinden werden, weil ich mir dummerweise eine Rippe gebrochen habe und deswegen nicht bühnentauglich bin. Ich hoffe, wir sehen uns auf anderen Konzerten und ja, bis dahin. Ciao.
0: Ja, wenn man eine Rippe gebrochen hat, ja, da ist nicht mehr viel mit durchatmen. Das tut nämlich tierisch weh. Aber aus der Konserve klingt's wie immer. Alphaville, Big in Japan.

Heute ist er 83 geworden. Mick Jagger von den Rolling Stones. I can't get no satisfaction. Und bis zu den Nachrichten haben wir noch ein paar Titel. Und zwar gleich eine Dame aus Großbritannien. Samantha Fox und Touch Me. Ja, das hätten damals gerne ein paar Herren gemacht. Aber wie wir ja inzwischen wissen, steht Samantha doch eher auf Frauen. Samantha Fox.

10 Minuten vor 4, die ARD Hitnacht, gleich die Nachrichten und die beschäftigen sich natürlich weiterhin mit dem Zwischenfall auf dem Christopher Street Day in Berlin. Ein Auto war in eine Menschenmenge gerast. Eine Person wurde getötet, mindestens 14 weitere wurden zum Teil lebensgefährlich verletzt. Die Polizei hat mittlerweile einen Tatverdächtigen identifizieren können. Festgenommen wurde er zur Stunde allerdings noch nicht. Mehr dazu um 4 in den News, jetzt Mr. Big.

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1: Um 4 Uhr mit Ronald Lessig. Am Rande des Christopher Street Days in Berlin ist ein Mann mit hoher Geschwindigkeit mit einem Fahrzeug in die Parkanlage Tiergarten gefahren. Er erfasste mehrere Menschen. Laut Polizei wurde eine Frau getötet. Es gibt mindestens 16 Verletzte. 3 von ihnen schweben in Lebensgefahr. Aus Berlin Tobias Möck.
2: Nach dem tödlichen Zwischenfall am Rande des CSD in Berlin hat die Polizei einen mutmaßlichen Tatverdächtigen identifiziert. Wie ein Polizeisprecher in der Nacht sagte, handelt es sich um eine polizeibekannte Person, die aus dem islamistischen Milieu in Berlin stamme. Sie sei weiter flüchtig. Daher könne man auch noch nichts zu einem Motiv sagen. Laut Polizei gab es in der Nacht erste Durchsuchungen. Die Polizei bittet Zeugen um Mithilfe. Wer Fotos oder Videos zur Tat gemacht hat, soll sie über ein Hinweisportal zur Verfügung stellen.
1: In Frankreich und Spanien sind wegen heftiger Waldbrände etwa 260.000 Menschen in Sicherheit gebracht worden. Besonders betroffen ist der Südwesten Frankreichs. Aus der Nachrichtenredaktion Georg Wolf.
3: Im Departement Gironde mussten nach Angaben des Innenministeriums 167.000 Menschen ihre Häuser verlassen, darunter viele Urlauber. In der Gegend wurden bislang mehr als 19.000 Hektar von den Flammen erfasst und rund 100 Gebäude zerstört. Premierminister Le Cornu kündigte an, die Zahl der Soldaten, die die Feuerwehr bei den Löscharbeiten unterstützt, von 500 auf 1.000 zu erhöhen. In der Nacht haben die Behörden 55.000 weitere Menschen im Südwesten Frankreichs zur Evakuierung aufgefordert. Auch Spanien kämpft gegen zahlreiche Brände. Die Regierung rief für die Umgebung von Madrid den Notstand aus. Nahe Valencia kam bei einem Feuer ein Mensch ums Leben.
1: Der ukrainische Präsident Zelensky erwartet nach eigenen Worten, dass Nordkorea Russland mit weiteren Truppen und schweren Waffen unterstützen wird. Unter anderem bereite sich Moskau darauf vor, weitere 30.000 nordkoreanische Soldaten in der Region Woronesch unterzubringen. Zudem wolle Pjöngjang weitere Abschussrampen für ballistische Raketen liefern, sagte Zelensky in seiner abendlichen Videoansprache. Diese Schritte gehörten zu den Kriegsplanungen Moskaus für den bevorstehenden Herbst. In Bayreuth sind die diesjährigen Richard-Wagner-Festspiele eröffnet worden. Wegen des 150. Jubiläums gab es zum Auftakt keine Opernpremiere, sondern einen Festakt unter anderem mit Beethovens 9. Symphonie. Sie erklang auch zur Grundsteinlegung des Bayreuther Festspielhauses im Mai 1872, damals dirigiert von Richard Wagner. Das waren die Nachrichten. Das Wetter in Deutschland. Am Tage im Norden und an den Alpen etwas Regen, zwischen Main und Donau heiter bis wolkig, 19 bis 31 Grad. Am Montag Schauer, später freundlicher bis 30 Grad. Am Dienstag sonnig, im Nordosten etwas Regen, bis 34 Grad. Es ist 4.03 Uhr.
4: Einen schönen guten Morgen auf die Straßen. Der Verkehrsservice nun in der ARD-Hitnacht. Die A4 Frankfurt-Dresden ist zwischen Bad Hersfeld und Friedewald wegen Brückenarbeiten noch bis 5 Uhr in beiden Richtungen gesperrt. Die A5 Basel Richtung Karlsruhe ist zwischen Lahr und Offenburg auch noch bis 5 Uhr gesperrt. Die A40 Duisburg-Essen ist zwischen Mülheim-Winkhausen und dem Dreieck Essen-Ost noch bis Donnerstag in beiden Richtungen gesperrt. Die A46 Düsseldorf nach Wuppertal ist zwischen Wuppertal-Barmen und Wichlinghausen noch bis Montag früh gesperrt. Und das gilt auch für die A63 Kaiserslautern Richtung Mainz zwischen dem Dreieck Kaiserslautern und Sembach. Und die B51, B65 Osnabrück Richtung Diepholz ist zwischen der A33 Osnabrück-Widukind-Land und Haster Straße in beiden Richtungen nach einem Unfall gesperrt. Das war's. Gute Fahrt. Kommen Sie gut durch.
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4: Von MDR Thüringen, ich bin Klaus Schredergau. Einen schönen Sonntag.

0: Musik für alle frisch Verliebten, die es an diesem schönen Sonntag noch werden wollen. Richard Sandersons Reality. Und passend zum Sommermonat Juli gleich die gleichnamige Band mit Frontfrau Eva Briegel. Sie stammt ja aus Baden-Württemberg, ihr Abitur machte sie im hessischen Gießen. Und an diese Zeit kann sie sich noch recht gut erinnern.
1: Ich war, das darf man heute schon gar nicht mehr sagen, ich war gut in der Schule. Und das hat dann später sich gelegt. Aber ich habe dann immerhin noch Abi gemacht mit 2,1. Und ich kann den Schülern nur sagen, die in der Schule die total bekloppten Außenseiter sind, die werden nachher was. Das kann ich euch jetzt nur mal mitgeben. Und wenn ihr die Freaks seid, dann habt ihr Glück gehabt. Das wird nämlich alles nur noch besser.

0: Eine geile Zeit hatte der Schweizer Sänger Vincent Gross kürzlich nicht. Sie kennen ihn, der hat schon viele, viele Getränke besungen, wie Aperol Spritz und Uso und den Wein. Deshalb nennt man ihn auch die singende Getränkekarte. Und normalerweise fährt er zu Hause in Basel, wo er wohnt, mit dem Lift direkt in seine Wohnung. Nur der war kürzlich stecken geblieben. Die Feuerwehr musste anrollen und ihn da rausholen. Und dann wollte er über einen zweiten Zugang über das Treppenhaus in seine Wohnung kommen. Blöderweise hat er von innen den Ersatzschlüssel stecken lassen. Also die ganze Angelegenheit ist doppelt doof gelaufen. Und das einzig Gute an der Geschichte war, dass der Lift dann kurze Zeit später wieder angelaufen war und der Schlüsselnotdienst nicht antanzen musste. Und ich denke mal, in der Schweiz ist das auch nicht im Angebot, wenn die antanzen müssen.
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0: 4.32 Uhr. Guten Morgen auf die Straßen. Die A4 Frankfurt-Dresden ist zwischen Bad Hersfeld und Friedewald wegen Brückenarbeiten bis 5 Uhr in beiden Richtungen gesperrt. Die A5 Basel Richtung Karlsruhe ist zwischen Lahr und Offenburg ebenfalls noch ein halbes Stündchen gesperrt. Die A40 Duisburg-Essen ist zwischen Mülheim-Winkhausen und dem Dreieck Essen-Ost bis Donnerstag in beiden Richtungen gesperrt. Die A46 Düsseldorf nach Wuppertal ist zwischen Wuppertal-Barmen und Wichlinghausen noch bis Montag früh gesperrt. Und das gilt auch für die A63 Kaiserslautern Richtung Mainz zwischen dem Dreieck Kaiserslautern und Sembach. Die B51, B65 Osnabrück Richtung Diepholz ist zwischen der A33 Osnabrück-Widukindland und Hasterstraße in beiden Richtungen nach einem Unfall gesperrt. Gute Fahrt!
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0: Von MDR Thüringen mit Klaus Schredder-Grau. Schönen Sonntag für Sie.

0: 20 Minuten vor 5. Hunderttausende Menschen haben gestern in Berlin den Christopher Street Day gefeiert. Gegen 22 Uhr endet das Fest abrupt. Ein PKW, ein sogenannter Mini-SUV, war mit hoher Geschwindigkeit in den Tiergarten gefahren. Eine Frau wurde dabei getötet, mehrere Menschen zum Teil lebensgefährlich verletzt. Der Fahrer konnte flüchten, die Polizei konnte aber einen Tatverdächtigen inzwischen identifizieren, so Polizeisprecher Florian Naht.
1: Ich wollte Ihnen das jetzt nur mitteilen, dass es tatsächlich in dem Zusammenhang einen ersten Tatverdächtigen gibt. Es ist ein mutmaßlicher Tatverdächtiger. Wir haben weiterhin noch keinerlei Hinweise auf seine konkreten Motivationshintergründe oder auf den genauen Ablauf oder seinen Tatbeitrag als solchen. Nichtsdestotrotz ist ein Tatverdächtiger identifiziert worden und dieser Tatverdächtige ist Angehöriger und soll Angehöriger des islamistischen Milieus in Berlin sein. Weitere Informationen kann ich Ihnen aus ermittlungs- und fahndungstaktischen Gründen hier heute noch nicht mitteilen, aber ich denke, es ist schon wichtig, dass wir jetzt schon heute mitteilen, dass wir in den Ermittlungen einen großen Schritt vorangekommen sind und genau einen möglichen Tatverdächtigen hier bereits identifizieren konnten, weil es sich um eine schwere Gewalttat handelt, die hier tatsächlich begangen worden ist im großen Tiergarten. Und wir deshalb natürlich daran interessiert sind, auch mögliche Hinweise so schnell wie möglich von jeder Seite zu bekommen, die dazu führen könnten, diesen Tatverdächtigen dann tatsächlich festnehmen zu können.
0: Mehr zum Thema gibt es natürlich bei uns in den Nachrichten um 5 und auch in der kommenden Stunde hier in der ARD-Hitnacht.
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Roxette sind zurück. Per Gessle hat sich eine neue Sängerin an die Seite genommen, die Schwedin Lena Philipsen, die in ihrer Heimat schon viele Chart-Entries hat verbuchen können. Und die beiden sind heute Abend beispielsweise in Neu-Ulm, am Dienstag in Bremen, am Donnerstag in Schwetzingen und am Montag, den 3. August, kann man sie in Bonn sehen. 9:05 bis zu den Nachrichten gibt's noch Musik von Barclay James Harvest. Ihr Hymn wird gleich erklingen und zuvor die Jungs vom Culture Club.

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2: Um 5 Uhr mit Ronald Lessig. Am Rande des Christopher Street Days in Berlin ist ein Mann mit hoher Geschwindigkeit mit einem Fahrzeug in die Parkanlage Tiergarten gefahren. Er erfasste mehrere Menschen. Laut Polizei wurde eine Frau getötet. Es gibt mindestens 16 Verletzte, 3 von ihnen schweben in Lebensgefahr. Aus Berlin Tobias Möck.
3: Nach dem tödlichen Zwischenfall am Rande des CSD in Berlin hat die Polizei einen mutmaßlichen Tatverdächtigen identifiziert. Wie ein Polizeisprecher in der Nacht sagte, handelt es sich um eine polizeibekannte Person, die aus dem islamistischen Milieu in Berlin stamme. Sie sei weiter flüchtig. Daher könne man auch noch nichts zu einem Motiv sagen. Laut Polizei gab es in der Nacht erste Durchsuchungen. Die Polizei bittet Zeugen um Mithilfe. Wer Fotos oder Videos zur Tat gemacht hat, soll sie über ein Hinweisportal zur Verfügung stellen.
2: Im Südwesten von Frankreich müssen weitere 55.000 Menschen wegen der heftigen Waldbrände ihre Häuser und Wohnungen verlassen. Die Feuer dort sind weiter außer Kontrolle. Deshalb hat die französische Regierung die Unterstützung der Armee noch einmal ausgeweitet. Kai Rinecker in Bordeaux fasst die weiteren Hilfen bei den Löscharbeiten zusammen.
4: Es gibt die europäische Unterstützung jetzt gerade auch durch Löschflugzeuge. Es sind 2 Hubschrauber inzwischen auch aus Deutschland dabei eingetroffen. Frankreich setzt erstmalig auch den Militärtransporter A400M ein. Das ist ja ein riesengroßes Flugzeug. Aber auch diese Löschflugzeuge werden nicht dafür sorgen, dass sie den Brand jetzt einfach so löschen können, sondern es geht vor allen Dingen darum, größeren Schaden abzuwenden und vor allen Dingen die Zivilbevölkerung zu schützen.
2: Auch im Zentrum von Spanien wüten weiter verheerende Feuer. 2 Waldbrände haben sich laut den Behörden westlich von Madrid zu einem Großfeuer vereinigt und bedrohen mehrere Ortschaften. Ein anderer Brand nordöstlich der spanischen Hauptstadt hat inzwischen eine Fläche von 32.000 Hektar Land zerstört. Ministerpräsident Sanchez sagte bei einem Besuch der Einsatzkräfte, oberste Priorität sei es, Menschenleben zu retten. Heute ist der jährliche Tag der Seenotretter. An Nord- und Ostsee öffnet die Deutsche Gesellschaft zur Rettung Schiffbrüchiger ihre Stationen, um ihre Arbeit vorzustellen. Zum Programm gehören Präsentationen der Rettungstechnik, Mensch-über-Bord-Übungen und Vorführungen der Rettungseinheiten vor den Küsten. Auch Mitfahrten sind an einigen Standorten möglich. Jedes Jahr fahren die Seenotretter der Deutschen Gesellschaft zur Rettung Schiffbrüchiger etwa 2000 Einsätze. Das waren die Nachrichten.
5: Und hier kommt kompakt und zuverlässig der Bayern 1 Wetterservice. Im Süden mehr Wolken als Sonne, vereinzelt gibt es auch Schauer oder Gewitter, vor allem an den Alpen. Sonst ist es zunächst oft sonnig, aber ab dem Nachmittag ziehen mehr Wolken auf und es kann örtlich Schauer geben, bei Höchstwerten von 23 bis 31 Grad. In der Nacht zum Montag bleibt es bewölkt mit vereinzelten Schauern oder Gewittern bei Tiefstwerten bis zu 14 Grad. Die neue Woche beginnt unbeständig mit Wolken, etwas Sonne und einzelnen Niederschlägen bei 22 bis 27 Grad. Ab Dienstag dann viel Sonne und bis zu 36 Grad. Und der Bayern 1 Verkehrsservice, derzeit nicht viel los auf den Straßen in Bayern, normaler Verkehr. Wir wünschen gute und sichere Fahrt.

5.30 Uhr ist es, hier kommt kompakt und zuverlässig der Bayern 1 Wetterservice. Im Süden mehr Wolken als Sonne, vereinzelt gibt es auch Schauer oder Gewitter, vor allem an den Alpen. Sonst ist es zunächst oft sonnig, aber ab dem Nachmittag ziehen mehr Wolken auf und es kann örtlich Schauer geben, bei Höchstwerten von 23 bis 31 Grad. In der Nacht zum Montag bleibt es bewölkt mit vereinzelten Schauern oder Gewittern bei Tiefstwerten bis zu 14 Grad. Die neue Woche beginnt unbeständig mit Wolken, etwas Sonne und einzelnen Niederschlägen bei 22 bis 27 Grad. Ab Dienstag dann viel Sonne und bis zu 36 Grad. Und der Bayern 1 Verkehrsservice, derzeit nicht viel los, normaler Verkehr auf den Fernstraßen in Bayern. Bayern 1 wünscht gute und sichere Fahrt.

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1: Um 6 Uhr mit Benjamin Day. Guten Morgen. Am Rande des Christopher Street Day in Berlin hat ein Mann ein Auto in eine Menschenmenge gefahren. Dabei wurden nach Polizeiangaben eine Frau getötet und mindestens 16 weitere Menschen verletzt, teils lebensgefährlich. Die Polizei hat inzwischen einen mutmaßlichen Tatverdächtigen identifiziert.
2: Wie ein Polizeisprecher in der Nacht sagte, handelt es sich um eine polizeibekannte Person, die aus dem islamistischen Milieu in Berlin stamme. Sie sei weiter flüchtig. Daher könne man auch noch nichts zu einem Motiv sagen. Laut Polizei gab es in der Nacht erste Durchsuchungen. Bekannt ist bisher, dass kurz vor 22 Uhr ein Autofahrer mit einem weißen Fahrzeug in den Berliner Tiergarten eingefahren ist. Auf einem großen Weg des Parks soll der Täter dann mehrere Personen angefahren oder umgefahren und dabei verletzt haben. Tobias Möck aus Berlin.
1: Als Reaktion auf den Angriff sprach Bundeskanzler Merz von einer abscheulichen Tat. Er stehe in engem Kontakt mit Bundesinnenminister Dobrindt. Auch der zeigte sich angesichts der Attacke auf friedlich feiernde Menschen erschüttert. Berlins regierender Bürgermeister Wegner verurteilte den Angriff auf unsere freie und weltoffene Gesellschaft. Wegen der Waldbrände bleibt die Lage in Spanien und Frankreich angespannt. Dort wurden im Süden des Landes nahe Bordeaux weitere 55.000 Menschen zur Evakuierung aufgefordert. Insgesamt mussten sich damit in der Region bereits mehr als 200.000 Personen in Sicherheit bringen. Aus Bordeaux berichtet Kai Rienecker.
3: Im Moment ist es so, dass vor allen Dingen westlich von Lyon immer noch dieser riesengroße Brand außer Kontrolle ist, der ja in den vergangenen Tagen seine Brandfläche innerhalb von 24 Stunden jedes Mal verdoppelt hat. Also wahnsinnig schnell vorangeschritten ist. Es gibt ja noch einen anderen, etwas kleineren Brand, der sich aber auch weiter ausbreitet, südlich davon in Biscarrosse. Das alles zusammen sorgt dafür, dass hier eine gigantische Rauchwolke über der ganzen Region stand. Die gibt es jetzt immer noch ein bisschen. Es ist immer noch sehr diesig.
1: Vor der morgen beginnenden Klausurtagung der CSU-Landesgruppe hat deren Vorsitzender Hoffmann ein offizielles Rüstungsabkommen mit der Ukraine gefordert. Mit ihrer Drohnentechnologie solle die Bundeswehr aufgerüstet werden, sagt er in der Bild am Sonntag. Die Ukraine habe im Bereich Drohnen, deren Abwehr und bei Marschflugkörpern herausragende Fähigkeiten entwickelt. Der CSU-Politiker will das Land daher verpflichten, diese Fähigkeiten zu teilen. Gleichzeitig betonte Hoffmann, die Unterstützung für die Ukraine unter allen Umständen fortsetzen zu wollen. Am Abend sind die Bayreuther Festspiele feierlich eröffnet worden. Es ist heuer ihr 150. Jubiläum. Festspielchefin Wagner stellte sich in ihrer Eröffnungsrede entschieden gegen einen Rechtsruck in Politik und Gesellschaft. Dies gelte vor allem wegen der sehr persönlichen Verknüpfung ihrer Familie mit dem Regime der Nationalsozialisten, so Wagner. Die Festspiele erinnern am Vormittag an jüdische Musikerinnen und Musiker. Es ist 6.03 Uhr. Hier kommt kompakt und zuverlässig der Bayern 1 Wetterservice. Im Süden mehr Wolken als Sonne. Vereinzelt gibt es auch Schauer oder Gewitter, vor allem an den Alpen. Sonst ist es zunächst oft sonnig, aber ab dem Nachmittag ziehen mehr Wolken auf und es kann örtlich Schauer geben. Höchstwerte 23 bis 31 Grad. In der Nacht zum Montag bleibt es bewölkt mit vereinzelten Schauern oder Gewittern bei Tiefstwerten bis 14 Grad. Die neue Woche beginnt unbeständig mit Wolken, etwas Sonne und einzelnen Niederschlägen bei 22 bis 27 Grad. Ab Dienstag dann viel Sonne und bis zu 36 Grad. Und der Bayern 1 Verkehrsservice, derzeit nicht viel los, normaler Verkehr auf den Fernstraßen in Bayern. Wir wünschen gute und sichere Fahrt.

6.30 Uhr ist es. Guten Morgen. Hier kommt kompakt und zuverlässig der Bayern 1 Wetterservice. Im Süden mehr Wolken als Sonne. Vereinzelt gibt es auch Schauer oder Gewitter, vor allem an den Alpen. Sonst ist es zunächst oft sonnig, aber ab dem Nachmittag ziehen mehr Wolken auf und es kann örtlich Schauer geben. Höchstwerte 23 bis 31 Grad. In der Nacht zum Montag bleibt es bewölkt mit vereinzelten Schauern oder Gewittern bei Tiefstwerten bis zu 14 Grad. Die neue Woche beginnt unbeständig mit Wolken, etwas Sonne und einzelnen Niederschlägen bei 22 bis 27 Grad. Ab Dienstag dann viel Sonne und bis zu 36 Grad. Und wir schauen auf die Straßen. Derzeit nicht viel los, normaler Verkehr

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1: Um 7 Uhr mit Benjamin Day. Guten Morgen. Bei einem Angriff am Rande des Christopher Street Day in Berlin ist eine Frau getötet worden. 16 weitere Menschen wurden teils lebensgefährlich verletzt. Nach bisherigen Erkenntnissen war ein Mann mit einem Fahrzeug in eine Menschenmenge gefahren. Die Polizei hat einen mutmaßlichen Tatverdächtigen ermittelt, dazu der Berliner Polizeisprecher Florian Natt.
2: Es laufen bereits Maßnahmen gegen diesen Tatverdächtigen, der noch nicht festgenommen worden ist. Allerdings ist dieser Tatverdächtige Polizei bekannt. Er ist uns Polizei bekannt als Angehöriger des islamistischen Milieus hier in Berlin. Und unsere Fahndungsmaßnahmen nach dieser Person laufen mit Hochdruck.
1: Neben Berlins regierendem Bürgermeister Wegner verurteilten Bundeskanzler Merz und Innenminister Dobrindt die Tat. Der Queerbeauftragte Berlins Pantisano sprach von einem großen Trauertag der queeren Community. Wegen der heftigen Waldbrände hat Spanien neue Evakuierungsaufrufe für eine Provinz südlich von Madrid herausgegeben. Innenminister Grande Marlaska sprach von einer komplexen Lage. Zuvor waren 2 von 3 Bränden nahe der Hauptstadt zu einem Großfeuer verschmolzen. Auch im Süden Frankreichs verschärft sich die Lage. Die Behörden riefen im Departement Gironde weitere 55.000 Menschen auf, sich in Sicherheit zu bringen. Die Zahl derer, die ihr Zuhause oder Ferienorte verlassen mussten, steigt in der Region damit auf mehr als 200.000. Die Bundesregierung will den Zuschuss zu den Übertragungsnetzkosten im kommenden Jahr um 1 Milliarde Euro kürzen. Das geht aus einem entsprechenden Entwurf hervor. Dadurch könnten die Strompreise wieder steigen. Wie der Verband der Energie- und Wasserwirtschaft vorrechnet, könnte sich eine Netto-Kilowattstunde um 25 Cent verteuern. Die genaue Entwicklung der Strompreise kann laut Verband aber erst beurteilt werden, wenn die konkreten Netzentgelte berechnet wurden. In Rio de Janeiro in Brasilien beginnt heute die Welt-AIDS-Konferenz. Bei dem international wichtigsten Treffen zu HIV werden bis Freitag 10.000 Teilnehmer erwartet.
3: Die Welt-AIDS-Konferenz ist zum ersten Mal in Südamerika. Brasilien gilt seit den 1990er Jahren als Vorreiter in der HIV-Bekämpfung. Das Land gehörte zu den ersten Schwellenländern, die HIV-Patienten kostenlos mit Medikamenten versorgt haben. Die Konferenz steht in diesem Jahr unter dem Motto Rethink, Rebuild, Rise, also umdenken, umbauen, aufsteigen. Vertreter aus Wissenschaft, Politik und zivilgesellschaftlichen Organisationen kommen zusammen. Es geht um neue Forschungsansätze. Ein Thema sind zum Beispiel langwirksame HIV-Therapien. Oliver Neuroth, Rio de Janeiro.
1: Nach Oberbayern. In Tutzing am Starnberger See findet nach 9 Jahren heute wieder die traditionelle Fischerhochzeit statt. Das historische Spiel erinnert an die Ursprünge des Ortes als Fischersiedlung und soll auf eine Trauung im Jahr 1812 zurückgehen. Ein Fischersohn soll damals die Tochter eines Fischermeisters vom anderen Seeufer geheiratet haben. Die Hauptdarsteller des heutigen Spiels entstammen ebenfalls alteingesessenen Fischerfamilien. Es ist 7.03 Uhr.
4: Und jetzt kompakt und zuverlässig. Frühaufsteherwetter hier auf Bayern 1. Zunächst ist es sonnig heute, später örtlich Schauer. Im Süden wird es mehr Wolken geben, an den Alpen Schauer oder Gewittergefahr. Die Temperaturen im Top so zwischen 23 bis 32 Grad. Die kommende Nacht bewölkt, vereinzelt auch noch mal regnerisch bis 14 Grad. Der Montag ist wirklich wechselhafter. Ab Dienstag mehr Sonne und dann über 30 Grad. Der Bayern 1 Verkehrsservice meldet normalen Verkehr auf den Fernstraßen. Schönen guten Morgen wünscht Philipp Melzer. Bei unserer Musik ist es ja ein bisschen wie beim Frühstück. Voller Genuss entfaltet sich mit den XXL-Portionen. Satte 6 Minuten läuft gleich Musik von den Eagles, das Hotel California, damit sie gut ankommen im gemütlichsten Tag der Woche. Vorher noch eine kernige Stimme zum Müsli, Joe Cocker. Und jetzt was Leichtes ohne Kalorien, F.R. Davids mit Words.

0: Sinti-Sound der 80er. Klar, Camouflage von 87 auf Bayern 1 um 7.14 Uhr. Einen schönen Sonntagmorgen wünschen wir. Das ist Bayern 1. Eine Woche vor den großen Ferien. Wir haben jetzt am Wochenende ja gesammelt, was Sie unbedingt im Urlaub dabei haben müssen und wollen, was also zusätzlich zur Badehose ins Gepäck kommt. Sie haben sich gemeldet auf der 0800 80 80 456 und im Studio-Handy. Nummer steht auf bayern1.de. Was ist da alles dabei? Vom Duschkopf über Sektgläser bis hin zur Heißluftfritteuse. Und bei der Manuela aus Oberpiebing beginnt der Urlaub erst mit der richtigen Brotzeit.
1: Wir haben selber eine kleine Metzgerei und meine Mama macht mir dann immer extra eine kleine Metwurst. Und die nehme ich dann mit, dass ich immer mein Frühstück habe, auch in ein Wellnesshotel. Schaue ich, dass wir ein kleines Minibar im Zimmer haben und dann nehmen wir die immer zum Frühstück mit.
0: Die Hausmacherwurst in der Minibar. Manuela, sie ist gut vorbereitet. Der Sepp aus Gmund hat uns eine Sprachnachricht per WhatsApp geschickt. Mir scheint, er renoviert sein Hotelzimmer während des Urlaubs.
2: Also was bei mir immer im Urlaub dabei ist, ist auf jeden Fall ein bisschen ein Handwerkzeug, ein paar Schraubenzieher, Hammer, Wasserpumpenzangel. Und das Wichtigste ist ein WD-40, wenn irgendein Schloss zwickt oder irgendwas quietscht.
0: Ein Mann der Tat. Wunderbar. Ich hoffe, bei Ihnen läuft alles wie geschmiert. Der Sonntagmorgen mit Bayern 1, 7.16 Uhr. Und wir checken ein ins Hotel California.

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4: 7.30 Uhr wird's. Das ist Bayern 1 mit dem Wetter kompakt und zuverlässig für diesen Sonntag. Aktuell messen wir in Regensburg wolkenlose 14 Grad, in Hof stark bewölkt 11 Grad, Würzburg kaum Wolken 15 Grad zur Stunde, Nürnberg bewölkte 14 und in der Landeshauptstadt in München leichter Regen und schon 20 Grad. Die Höchstwerte heute 23 bis 31 Grad. Im Süden wird es mehr Wolken als Sonne geben, vereinzelt auch mal Schauer oder Gewitter, vor allem an den Alpen. Die neue Woche beginnt unbeständig. Da ist am Montag erstmal alles dabei. Ab Dienstag dann viel Sonne, bis zu 36 Grad. Der Bayern 1 Verkehrsservice meldet normalen Verkehr.
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0: Mark Knopfler massiert seine Gitarre. Was für ein Song. Money for Nothing, die Dire Straits auf Bayern 1, 7.42 Uhr. Die Musik heute hat Tom Glas ausgesucht aus unserer Musikredaktion. Und jetzt ist der Chef dran, Martin Polas.
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0: Die Nummer verkauft sich millionenfach und macht natürlich Lust auf mehr. Doch was könnte der nächste Hit der Band denn werden? Vielleicht das, was der Gitarrist auf seiner Gitarre vor sich hinspielt, als er mit seiner Frau zusammensitzt? Die sieht darin auf jeden Fall Potenzial. Er nicht. Für ihn ist die Nummer viel zu ruhig und sie passt in seinen Augen auch überhaupt nicht zur Band. Erst als die Aufnahmen für das neue Album fast abgeschlossen sind, spielt er die Idee doch noch seinen Kollegen vor. Zu seiner Überraschung reagieren die völlig anders, als er es erwartet. Sie bestehen darauf, dass der Titel aufgenommen wird. Und ausgerechnet diese Nummer wird anschließend der größte Hit in der Karriere von Kansas. Dust in the Wind.
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Hollywood-Star und ein Hit-Garant, das ist Bette Midler hier auf Bayern 1. Mit ihr wird es 4 vor 8. Schönen guten Morgen.

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3: Um 8 Uhr mit Benjamin Day. Guten Morgen. Nach dem tödlichen Angriff am Rande des Berliner CSD fahndet die Polizei nach dem mutmaßlichen Tatverdächtigen wegen Verdachts auf einen Anschlag. Nach bisherigen Erkenntnissen handelt es sich um den 21-jährigen Abdul B. Er sei Polizei bekannt und wird der islamistischen Szene in Berlin zugerechnet. Er ist laut Polizei auf der Flucht.
4: Nach dpa-Informationen hat der 21-jährige Familie in Berlin und wurde erst im Mai 2026 aus dem Jugendarrest entlassen. In der Nacht habe es in diesem Zusammenhang erste Durchsuchungen gegeben. Bei dem Angriff gestern, kurz vor 22 Uhr, ist der Verdächtige nach bisherigen Erkenntnissen mit einem weißen Kastenwagen in den Berliner Tiergarten eingefahren. Auf einem breiten Parkweg soll der Täter dann mehrere Menschen angefahren haben und anschließend gegen einen Baum im Tiergarten gefahren sein. Bei der Tat erlitt eine Frau tödliche Verletzungen, mindestens 16 weitere Menschen wurden verletzt, 3 davon lebensgefährlich. Steve Neuwirth aus Berlin.
3: Berlins regierender Bürgermeister Wegner sprach als Reaktion von einem Angriff auf unsere freie und weltoffene Gesellschaft. Bundeskanzler Merz verurteilte den Angriff als abscheuliche Tat und auch Innenminister Dobrindt zeigte sich erschüttert. Wegen der Waldbrände bleibt die Lage in Spanien und Frankreich angespannt. Dort wurden im Süden des Landes nahe Bordeaux weitere 55.000 Menschen zur Evakuierung aufgefordert. Insgesamt mussten sich damit in der Region bereits mehr als 200.000 Personen in Sicherheit bringen. Aus Bordeaux berichtet Kai Rienecker.
5: Im Moment ist es so, dass vor allen Dingen westlich von Lyon immer noch dieser riesengroße Brand außer Kontrolle ist, der ja in den vergangenen Tagen seine Brandfläche innerhalb von 24 Stunden jedes Mal verdoppelt hat. Also wahnsinnig schnell vorangeschritten ist. Es gibt ja noch einen anderen, etwas kleineren Brand, der sich aber auch weiter ausbreitet, südlich davon in Biscarrosse. Das alles zusammen sorgt dafür, dass hier eine gigantische Rauchwolke über der ganzen Region stand. Die gibt es jetzt immer noch ein bisschen. Es ist immer noch sehr diesig.
3: Die Zahl der Maserninfektionen ist in den USA auf dem höchsten Stand seit mehr als 3 Jahrzehnten. Mehr als 2300 Fälle wurden heuer bereits dokumentiert. Im Jahr 2000 galt die Krankheit eigentlich schon als besiegt. Seit anderthalb Jahren steigt die Zahl der Fälle rapide. In diesem Zeitraum gab es mehr als in den 25 Jahren zuvor. Deshalb steht Gesundheitsminister Kennedy in der Kritik. Er zweifelt den Sinn von Impfungen an. Am Abend sind die Bayreuther Festspiele feierlich eröffnet worden. Es ist heuer ihr 150. Jubiläum. Festspielchefin Wagner stellte sich in ihrer Eröffnungsrede entschieden gegen einen Rechtsruck in Politik und Gesellschaft. Dies gelte vor allem wegen der sehr persönlichen Verknüpfung ihrer Familie mit dem Regime der Nationalsozialisten, so Wagner. Die Festspiele erinnern am Vormittag an jüdische Musikerinnen und Musiker. Es ist jetzt 8.03 Uhr.
6: Kompakt und zuverlässig. Sonntagswetter auf Bayern 1. Viele Teile bekommen noch ein bisschen Sonne ab. Später gibt es örtlich auch Schauer in Oberbayern, in Südbayern. Da sind schon jetzt mehr Wolken und auch Nieselregen dabei. An den Alpen Schauer und Gewittergefahr. Höchstwerte heute so zwischen 23 bis 32 Grad. Das bedeutet, Hof bekommt 26 Grad im Top. In Ingolstadt sind es 30. Heute Nacht bleiben die Wolken, kann noch regnerisch sein. Montag wechselhafter, ab Dienstag sonnig und über 30 Grad. Der Bayern 1 Verkehrsservice meldet normalen Verkehr.
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6: Mit Philipp Melzer. Manchmal schreibt das Leben doch die schönsten Geschichten. Da steht ein Straßenmusikant auf Mallorca, spielt seine Songs und plötzlich taucht ein Weltstar auf. Rocklegende Rod Stewart verbringt momentan ein paar Urlaubstage auf Mallorca. Geplauder miteinander, so ganz ohne Star-Allüren. Und Rott lässt dann noch ordentliches Trinkgeld springen. Wir spielen was von ihm. Sailing direkt nach Sandra aus den 80ern.

0: Perfekt geweckt von Phil Collins. 8.14 Uhr, der Groove doch, oder? You can't hurry love.
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0: Bei dieser Geschichte hatte ich sofort Gänsehaut und weiche Knie. So ein toller Junge, habe ich mir gedacht. Auch Ute aus Rödental in Oberfranken war wahnsinnig bewegt.
2: Boah, ich bin dermaßen berührt. Mir kommen jetzt direkt die Tränen. Gänsehaut von oben bis unten. Also wirklich wahr.
0: Auslöser war die Heldentat vom Julian aus Poing in Oberbayern. Der war im Hallenbad mit seinem Papa. Springt vom Turm, hat viel Spaß, taucht zu Boden und sieht durch seine Taucherbrille eine Frau im Becken liegen.
3: Also erst dachte ich, sie taucht. Aber dann ist mir aufgefallen, dass sie untergeht und dann konnte ich es gar nicht glauben. Dann bin ich halt zum Bademeister gerannt, hab an sein Häuschen gehämmert. Und habe halt gesagt, dass da jemand bewusstlos auf dem Boden liegt.
0: Und dann ging alles ganz schnell. Der Bademeister ab ins Wasser, hat die Frau rausgezogen. Sie musste wiederbelebt werden, aber mittlerweile geht's ihr wieder besser, zum Glück. Julians Papa, der Christian, der ist einfach nur stolz.
4: Ich finde es immer noch krass, wie der Julian da in dem Moment wirklich so schnell und so perfekt und so gut geschalten hat. Und es war halt, glaube ich, einfach auch ein mega guter, glücklicher Zufall, dass er davor auch mit dem goldenen Schwimmabzeichen diese Regeln verinnerlicht hatte. Und dann waren natürlich, muss man auch wirklich sagen, auch viele Leute dort im Schwimmbad und haben sofort reagiert. Und das finde ich auch, sollte man definitiv nochmal erwähnen, wie super positiv das ist, wenn halt die Menschen dort richtig handeln und da sind einfach.
0: Ja, voll darauf kommt's an. Das Miteinander ist so wichtig und es ist einfach richtig klasse, dass der Julian so schnell geschalten hat. Und deswegen bekam er viel Lob.
3: In der Schule jubeln mich alle an. In der Familie sind alle sehr stolz auf mich, meine Lehrerin auch. Und der Bürgermeister ist auch sehr, sehr stolz.
0: Jetzt gab es sogar eine Urkunde. Und es gab ein Treffen mit der Frau, der er das Leben gerettet hat. Die hat ihn fest umarmt und ihm gesagt, wie dankbar sie ist.
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6: 8.30 Uhr, 8:30, 8:30. Einen schönen guten Morgen wünschen wir Ihnen. Das Bayern 1 Wetter kompakt und zuverlässig. Im Süden gibt es zunächst mehr Wolken als Sonne. Immer wieder Schauer, Gewitter dabei. An den Alpen bleibt es lange grau. Dort kann es auch kräftig gewittern. In Franken und der Oberpfalz sieht es freundlicher aus. Mehr Sonnenschein später, aber auch hier noch Schauer möglich. Höchstwerte liegen heute zwischen 23 Grad an den Alpen bis zu 32 Grad rund um Regensburg. Dazu lebhafter Wind. Morgen wird es ein bisschen kühler und leicht unbeständig. Der Bayern 1 Verkehrsservice ohne Störungsmeldung.
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0: spielen wir für Heike aus Erlangen. Sie schreibt uns auf Studio-Handy. Nummer steht auf bayern1.de. Sie ist heute unterwegs zum Annafest in Forchheim. Wir wünschen viel Spaß im Kellerwald. Voller Leidenschaft geht's bei uns weiter. Mega-Ballade von Bon Jovi. Und Aufstehpower von Michael Jackson.
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0: Heute ein Sommersonntag, erstmal durchwachsen, aber später Höchstwerte zwischen 23 und 31 Grad. Dieser 26. Juli. Wir sind ja mitten in den Hundstagen. Frage an die Super Bayern. Wissen Sie, warum die Hundstage Hundstage heißen?
6: Lieber Herr Dings, mehr Aufguss. Ich meine, Aufschluss gibt uns vielleicht die alte Bauernregel. Die Letzten beißen den verrückten Hund in der Pfanne. Das bedeutet so viel wie, wenn es sehr heiß ist, kann man nicht so viel essen.
7: Edmund, alter Bansen, bei dir könnte man meiner Hundstage sind chinesische Wochen bei McDonald's. Außerdem glaube ich, deine Bauernregel ist eine ziemliche Promenadenmischung.
6: Also von dieser Bauernregel habe ich auch noch nichts gehört. Ich weiß, dass der Opa immer gesagt hat, die Hundstage sind dazu da, dass man dem treuesten Begleiter des Menschen seinen Respekt erweisen kann.
7: Du meinst den Hund?
6: Eigentlich nicht. Der Opa hat es so erklärt. Die Hundstage haben die Mönche ins Leben gerufen. Aber weil Mönche niemals direkt sagen, was sie wirklich meinen, haben sie so getan, als würden sie mit dem treuesten Begleiter den Hund meinen. Aber sie haben das Bier gemeint. Sie konnten ja wegen dem Herrgott schlecht im Juli und August die Biertage ausrufen. Und das Oktoberfest hat's noch gar nicht gegeben.
7: Und lass mich raten, Hupsi, der Großvater hat euren Hund jeden Tag respektvoll im Biergarten begleitet.
6: Natürlich. Und da hat unser Hossodon den Opa unter eine schattige Kastanie gesetzt.
7: Also passt auf, kleine Geschichtsstunde mit Dr. Söder. Der Name Hundstage ist in der Antike entstanden und geht aufs Sternbild Großer Hund zurück. Da war der hellste Stern der Sirius der sogenannte Hundstern. Und die alten Römer und Griechen waren sich sicher, die Sonne der Sirius sind für extreme Hitze verantwortlich.
6: Das hast du jetzt bestimmt gegoogelt, aber ich sage dir, warum das gar nicht stimmen kann. Vor 2000 Jahren hat es ja noch gar keine Biergärten gegeben.
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1: Um 9 Uhr mit Benjamin Day. Guten Morgen. Nach dem Angriff am Rande des Christopher Street Days wird öffentlich mit einem Foto nach dem mutmaßlichen 21-jährigen Täter gefahndet. Laut Polizei besteht der Verdacht eines Anschlags. Was zum jetzigen Zeitpunkt klar ist und was nicht, dazu der ARD-Terrorismusexperte Holger Schmidt.
2: Sicher ist, dass ein weißer Kleintransporter vom öffentlichen Verkehrsraum in die Menge der feiernden Menschen gefahren ist. Dabei wurden nach Polizeiangaben mindestens eine Frau getötet, mehr als ein Dutzend Menschen schwer oder lebensgefährlich verletzt. Am Ende seiner Fahrt ist der Kleintransporter gegen einen Baum geprallt. Die Polizei hat bei der Halteabfrage festgestellt, dass das Auto im Bundesland Brandenburg zugelassen ist und gemietet war. Der Mieter soll Abdul B. sein, ein den Sicherheitsbehörden bekannter Islamist mit Verbindungen zum sogenannten Islamischen Staat. Nach ihm wird öffentlich gefahndet. Unklar ist bislang, ob Abdul B. tatsächlich auch der Fahrer des Fahrzeugs war.
1: Wegen der Waldbrände spitzt sich die Lage in Spanien zu. Bei Madrid haben sich 2 von 3 Bränden zu einem Großfeuer verschmolzen. Und auch im Süden Frankreichs ist die Lage dramatisch, wie unser Korrespondent Kai Rinecker aus Bordeaux berichtet.
3: Das Feuer schreitet weiter schnell und mit unkontrollierbarer Wucht voran. Die Präfektur des Departement Gironde spricht von einer ungünstigen Entwicklung. Die ganze Nacht über wurden weitere Ortschaften mit 55.000 Einwohnern zwischen dem Becken von Arcachon und der Stadt Bordeaux evakuiert. Der Brand rückt näher heran an den Großraum Bordeaux mit seinen rund 1 Million Einwohnern. Das Feuer hat mittlerweile eine Fläche von über 40.000 Hektar verbrannt. Das ist mehr als die Brandfläche des gesamten letzten Jahres in Frankreich. Über 200.000 Menschen wurden in der Region bereits in Sicherheit gebracht von den Behörden.
1: Vor der morgen beginnenden Klausurtagung der CSU-Landesgruppe hat deren Vorsitzender Hoffmann ein offizielles Rüstungsabkommen mit der Ukraine gefordert. Mit ihrer Drohnentechnologie solle die Bundeswehr aufgerüstet werden, sagt er in der Bild am Sonntag. Die Ukraine habe im Bereich Drohnen, deren Abwehr und bei Marschflugkörpern herausragende Fähigkeiten entwickelt. Der CSU-Politiker will das Land daher verpflichten, diese Fähigkeiten zu teilen. Gleichzeitig betonte Hoffmann, die Unterstützung für die Ukraine unter allen Umständen fortsetzen zu wollen. Im Süden Chinas ist am Morgen der Taifun Noel auf Land getroffen. Wegen Starkregens und schwerer Sturmböen ist der Flugverkehr in der benachbarten Metropole Hongkong weitgehend lahmgelegt. Es wird erwartet, dass sich der Wirbelsturm abschwächt, wenn er weiter ins Landesinnere zieht. Vorab hatten Behörden im Süden Chinas eine der höchsten Taifun-Warnstufen ausgerufen. Mehr als 700.000 Menschen waren in Sicherheit gebracht worden. Auch an diesem Wochenende gibt es Einschränkungen bei der Münchner S-Bahn. Wegen Arbeiten an der Stammstrecke in der Innenstadt fahren nur einzelne Linien regulär, die S1, die S2 und die S7. Zwischen Pasing und der Innenstadt fahren nur die Linie S6.

0: wie gewohnt durch die gesamte Stammstrecke und die S8 ohne Halt bis zum Hauptbahnhof. Fahrgäste der S3 müssen zwischen Pasing und Lochhausen auf Busse umsteigen. Es ist 9.03 Uhr.
1: Und jetzt kompakt und zuverlässig das Bayernwetter auf Bayern 1. Die Sonne zeigt sich heute vor allem in Franken. Im Norden Bayerns ist es häufiger richtig sonnig, wonnig. Einige Wolken sind dabei. Im Süden sind die Wolken dichter. Und besonders an den Alpen gibt es öfter Schauer und Gewitter. Ab Mittag wird es auch in der Mitte Bayerns sonniger. Temperaturen am Nachmittag 23 Grad an den Alpen, bis zu 32 Grad rund um Regensburg. Dazu spürbarer Wind. Morgen lockern die Wolken immer wieder auf. Es ziehen auch Schauer oder Gewitter durch. Ab Dienstag scheint meist die Sonne. Im Laufe der Woche wird es hochsommerlich heiß. Der Bayern 1 Verkehrsservice ohne Störungsmeldung.
2: 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Oh
1: yeah. Guten Morgen wünscht Philipp Melzer. Ihnen einen richtig schönen Start in den Sonntag. Wir gehen nach Schweden für Popsound von Roxette. Und aus Österreich kommt Wiener Schmäh von Peter Cornelius. Ein Song für alle, die dieses Jahr noch ein Klassentreffen haben.

0: 9.16 Uhr. Nochmal räkeln, nochmal kuscheln. Zu Richard Marx, right here waiting. Hallo zusammen, schreibt Bayern 1 Hörerin Judith aus Reichertshausen. Sie schreibt zum heutigen Spaßtelefonsonntag an bayern1.de. Gerade verkündet mein Mann, er hat den Grill angezündet und ich denke noch, der arme Grill. Vielleicht wäre das was für den Vogel Rudi.
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2: Servus, der Vogel Rudi. Bin ich jetzt im Baumarkt?
3: Jawohl, richtig.
2: Frage, ich hab doch von euch den Gasgrill gekauft.
3: Weiß ich nicht mehr, nee.
2: Und jetzt wollte ich meinen alten Kugelgrill loswerden. Okay. Und bevor ich zum Wertstoffhof fahre, hab ich gemeint, verbrenne ihn doch einfach. Für sowas hat man doch einen Grillanzünder. Ne?
3: Okay.
2: Jetzt habe ich die ganzen Grillanzünder rein, aber der Grill ist mir nicht anbrennt.
3: Ich höre jetzt auch das Problem zum ersten Mal von einem Kunden, deswegen weiß ich jetzt nicht.
2: Also, aber der Grill müsste ja irgendwann brennen.
3: Denke ich, jawohl.
2: Und
3: ja gut, ich verbinde Sie mal zum Kollegen in die Gartenabteilung. Ja?
2: Dankeschön.
4: Ihre Verbindung wird gehalten.
5: Guten Tag.
2: Vogel, servus. Ich hab doch bei euch diese Grillanzünder gekauft.
5: Und die Würfel?
2: Ja. Und der Grill brennt nicht an.
5: Die Kohle brennt nicht, oder wie?
2: Wieso Kohle?
5: Ist das ein Kugelgrill, ein Gasgrill?
2: Ein Kugelgrill. Also das ist der eure, weil den wollte ich ja loswerden, den wollte ich entsorgen, aber ich wollte nicht zum Wertstoffhof.
5: Warum Wertstoffhof? Wollen Sie den entsorgen oder wie?
2: Genau, ich den abbrennen und dann kehre ich es zusammen und dann kann ich es in Hausmüll.
5: Sie müssen den Kugelgrill im Hausmüll entsorgen?
2: Ja, und vorher verbrennen.
5: Die Anzünder jetzt.
2: Aber er brennt mir ja nicht an, weil die Grillanzünder nicht funktionieren.
5: Ich kann mir das nicht erklären, warum der Grill nicht brennt.
2: Ja, ich auch nicht.
5: Ja.
2: Drum rufe ich ja an.
5: Der ist ja aus Metall.
2: Ja, aber für das hat man ja einen Grillanzünder. Das lachen Sie?
5: Also irgendwie fühle ich mich gerade so ein bisschen verarscht.
2: Hey, wieso? Hallo?
4: Ihre Verbindung
2: Hallo?
4: Wird gehalten.
2: Ach.
4: Ihre Verbindung wird gehalten.
3: Bitte?
2: Vogel, grüß Gott.
3: Ja.
2: Frage.
6: Jetzt machen wir gar nichts.
2: Wie machen wir gar nichts?
6: Nee, wir machen nämlich gar nichts, weil ich weiß nämlich ganz genau, wer du bist.
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0: Hallo, servus. Markus Fahn hier aus dem Bayern 1 Morgen. Nur noch eine Woche Schule in Bayern und dann sind Sommerferien. Die Urlaubszeit erreicht ihren Höhepunkt. Und damit Sie sich für Ihre freie Zeit noch was Schönes zu lesen besorgen können, suchen wir die besten Buchtipps Bayerns. Welches Buch hat Ihnen denn in letzter Zeit besonders gut gefallen? Oder was ist Ihr Lieblingsbuch, das Sie anderen unbedingt ans Herz legen möchten? Schicken Sie uns Ihre ganz persönliche Buchempfehlung per Sprachnachricht auf unser Studio-Handy. Die Nummer gibt's unter bayern1.de. Und morgen hören Sie die besten Buchtipps für Ihren Urlaub. Und geweckt werden Sie übrigens von der größten Leseratte, die es bei uns im Team gibt, von Ulla Müller.
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2: 9.31 Uhr, halb 10. Jetzt kompakt und zuverlässig das Bayernwetter auf Bayern 1. Ab Dienstag scheint meist die Sonne. Es wird im Laufe der Woche wirklich hochsommerlich heiß. Bis dahin ein wechselhafter Montag. Und heute der Sonntag zweigeteilt. Recht freundlich in Franken und der Oberpfalz. Im Süden mehr Wolken, an den Alpen sogar Gewittergefahr. Den Wind, den spüren wir immer wieder. Die Temperaturen im Top 23 Grad an den Alpen bis zu 32 Grad rund um Regensburg. Normaler Verkehr auf den Fernstraßen meldet der Bayern 1 Verkehrsservice. Ihnen sichere, gute Fahrt.
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0: Band, die auch mal eine extra Socke überzieht, wenn es recht frisch wird. Die Chili Peppers auf Bayern 1. Ganz, ganz großer 90er. Geil. 9:45 Uhr. Guten Morgen wünscht Philipp Melzer. Heute etwas mehr Wolken als gestern. An den Alpen kracht auch mal ein Gewitter. In Franken und der Oberpfalz ist es freundlich sonnig. Dazu viel Freizeitspaß im Freistaat. In Mittelfranken, in Nürnberg, pilgern gerade viele Familien zum Luitpoldhain. Um 11 startet das Classic Open Air. Da wird ein großes Picknick geboten, sozusagen mit entspannter Musik. Und ans Ufer des Starnberger Sees in Oberbayern, nach 9 Jahren Pause, feiert Tutzing heute wieder seine traditionelle Fischerhochzeit. Jetzt um 9:45 Uhr. Ist Ankunft der Braut mit Gefolgschaft am Dampfersteg. Und 10.000 Besucher sind dabei. Wo immer Sie den Sonntag genießen, wir wünschen eine richtig gute Zeit.
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1: Um 10 Uhr mit Benjamin Day. Bei einem mutmaßlichen Anschlag am Rande des Christopher Street Day in Berlin ist eine Frau ums Leben gekommen. 16 weitere Menschen wurden verletzt, zum Teil lebensgefährlich. Nach bisherigen Erkenntnissen fuhr ein Mann in eine Menschenmenge im Berliner Tiergarten. Der mutmaßliche Tatverdächtige ist laut Polizei auf der Flucht.
2: Rund um den Tatort im Berliner Tiergarten ist alles abgesperrt. Die Polizei ist weiter mit einem großen Aufgebot im Einsatz. Die Polizei fahndet nach einem dringend Tatverdächtigen. Abdul B., laut Polizei 21 Jahre alt, mit Verbindungen in die Islamistenszene. Die Polizei durchsuchte noch in der Nacht mit Spezialkräften eine Wohnung in Schöneberg. Es gab allerdings keine Festnahme. Unklar ist auch noch, ob der Täter nach dem mutmaßlichen Anschlag Menschen mit einer Waffe angegriffen hat. Die Polizei hat im Netz ein Hinweisportal eingerichtet und bittet um Handyvideos. Sebastian Schöbel, Berlin.
1: Das Entsetzen nach den Geschehnissen in Berlin ist groß. Erste politische Reaktionen fasst Philipp Eckstein zusammen.
3: Bundeskanzler Merz spricht von einer abscheulichen Tat und einem Angriff auf unsere Gesellschaft. Wörtlich teilt er mit, wir sind offen und freiheitsliebend und das werden wir auch bewahren und verteidigen. Seine Gedanken, so Merz, seien bei den Betroffenen und ihren Angehörigen. Auch Bundesinnenminister Dobrindt äußerte sich schockiert über die, Zitat, abscheuliche Attacke auf friedlich feiernde Menschen. Er bedankte sich bei den Einsatzkräften und kündigte ebenfalls an, die Tat und Hintergründe schnell aufzuklären.
1: In Spanien geht der Kampf gegen zahlreiche Waldbrände weiter. Besonders betroffen ist der Großraum der Hauptstadt Madrid. Dort bedrohen die Flammen auch Wohngebiete. Inzwischen mussten laut Innenministerium knapp 60.000 Menschen ihr Zuhause verlassen. Auch im Südwesten Frankreichs bleibt die Lage angespannt. Weil Waldbrände nahe der Stadt Bordeaux wieder aufgeflammt sind, haben die Behörden weitere 55.000 Menschen zur Evakuierung aufgefordert. Die Bayreuther Festspiele sind am Abend feierlich eröffnet worden, zum 150-jährigen Bestehen mit einem Festakt und zahlreichen Ehrengästen. Zur Stunde wird vor Ort an jüdische Künstler erinnert. Festspielleiterin Katharina Wagner besucht zunächst mit dem jüdischen Publizisten Michel Friedmann die Ausstellung im Festspielpark. Christina Kreuzer.
4: Auf Stelen sind dort Gesichter, Namen und Schicksale von Jüdinnen und Juden abgebildet, die in Bayreuth und an anderen Opernhäusern in Nazi-Deutschland gewirkt haben, bis es ihnen verboten oder sie deportiert wurden. Im Anschluss daran wird Friedmann im Festspielhaus sprechen. Um diese Veranstaltung hatte es im Vorfeld viel Wirbel gegeben. Sie war zunächst abgesagt worden, offiziell wegen Sicherheitsbedenken. Nach Protesten und einer Entschuldigung der Festspielleitung wird sie nun doch durchgeführt.
1: In Paris endet am Abend die diesjährige Tour de France mit der letzten Etappe. Weil wegen der Waldbrände Polizisten in betroffene Brandgebiete verlegt wurden, verkürzt sich die geplante Strecke um mehr als 40 Kilometer. Der Slowene Pogacar geht als Gesamtführer im gelben Trikot auf die Schlussetappe. Es ist jetzt 10.03 Uhr. Und jetzt kompakt und zuverlässig das Bayernwetter in Bayern 1. Im Süden mehr Wolken als Sonne, vor allem an den Alpen auch Schauer oder Gewitter. Sonst zunächst oft sonnig, ab dem Nachmittag ziehen mehr Wolken auf, es kann örtlich Schauer geben. Lebhafter Wind bei 23 bis 32 Grad. In der Nacht bleibt es bewölkt mit einzelnen Schauern oder Gewittern bei Tiefstwerten bis zu 14 Grad. Die neue Woche beginnt windig und unbeständig mit Wolken, etwas Sonne, einzelnen Niederschlägen und 22 bis 27 Grad. Ab Dienstag dann viel Sonne und über 30 Grad. Und der Bayern 1 Verkehrsservice mit minutengenauer Stauzeitmessung. Zwei Meldungen haben wir. Die A3 Linz Richtung Passau zwischen Pocking und Passau Süd. 2 Kilometer Stau. Hier brauchen Sie 25 Minuten länger. Und die A7 Fulda Richtung Würzburg zwischen Fulda A3 und Bad Brückenau-Volkers. 4 Kilometer Stau. Hier sind es 30 Minuten, die Sie länger brauchen. Bayern 1 wünscht gute und sichere Fahrt.

0: 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Wie es wohl sein wird, wenn die Krisen gemeistert sind? Oder darf man so naiv in düsteren Zeiten gar nicht denken? Pfarrerin Stefanie Schardin wagt es in der evangelischen Morgenfeier. Schließlich, so sagt sie, müssen wir irgendwo anfangen, damit Licht für die Welt zu sein.
1: Es geht aufwärts. Der Nachrichtensprecher im Radio meldet es, alle Kurven gehen wieder nach oben. Die Statistiken zeigen es deutlich, wir haben die Krisen überwunden. Die tiefen Täler sind durchschritten. In der Zeitung lese ich, dass ein großes weltweites Fest der Völkerverständigung geplant wird. Die Nationen haben nach den Jahren der Aufrüstung, der Kriege und Abgrenzung erkannt, wie wichtig der Frieden für die Welt ist. Den radikalen Parteien laufen die früheren Anhänger in Scharen davon. Der Wirtschaft, den Städten und Kommunen geben die positiven Prognosen einen Boost. Das Stimmungsbarometer ist umgeschwungen. Die Menschen atmen auf. Kaum noch vorstellbar, wie verzweifelt alle bis vor kurzem waren. Wir haben es geschafft. Guten Morgen, liebe Hörerinnen und Hörer. Vielleicht haben Sie jetzt gerade gedacht, die spinnt ja wohl komplett. Wo lebt die denn? Oder Sie haben sich zumindest kurz gefragt, ob Sie selbst eventuell etwas Entscheidendes verpasst haben. Nein, natürlich waren das keine aktuellen Meldungen. Leider. Die Nachrichten klingen sehr, sehr anders. Und die Stimmung? Naja. Aber ich mache manchmal dieses Gedankenexperiment mit anderen und mir selbst, heute mit Ihnen. Können wir uns im Moment überhaupt noch vorstellen, dass wir irgendwann einmal solche Nachrichten hören werden?

Es fällt schwer, sich vorzustellen, wann, ob überhaupt wir das fühlen werden. Durchatmen. Geschafft. Meine Oma hat mir einmal erzählt, als sie nach dem Krieg, und ohne dass schon alles gut gewesen wäre, in einem Schaufenster wieder Feinstrumpfhosen zu kaufen sah, habe sie in dem Moment gespürt, jetzt geht's aufwärts. Solche Momente meine ich. An solche Gedanken trauen sich viele gar nicht mehr heran, daran, dass der Berg überwunden werden kann. Ich habe manchmal den Eindruck, solche Gedankenspiele erscheinen total naiv und peinlich, ja fast unanständig, weil sie die Lage nicht ernst nehmen könnten. Weil wir doch davon ausgehen, das ist ja eben kein Berg mehr, der überwunden werden kann. Das ist ein dunkles, endloses Tal, ein ewiger Tunnel, aus dem wir nie

wieder herauskommen. Der Krisenmodus wird unser Alltag. Für immer, jetzt und alle Zeit. Ich merke, da regt sich mein Verstand in mir. Jedes Tal, jeder Tunnel hat einmal ein Ende. Vor allem regt sich meine christliche Hoffnung, so herausgefordert sie durch die ganzen Krisen auch ist. Stopp! Nein, das kann doch nicht alles sein. Denn sähen wir uns tatsächlich nur noch in den dunklen Tälern, im Tunnel, wie in einem Abwärtsstrudel der Krisen, dann würde eigentlich alles sinnlos. Kein Grund mehr, um gegen Krisen anzukämpfen. Es wäre nutzlos, nach guten Lösungen zu suchen. Die Politik bräuchte keine Verhandlungen mehr zu führen und die Kirchen könnten dicht machen. Wegen Hoffnungslosigkeit dauerhaft geschlossen. Dann müssten wir uns ergeben in Selbstmitleid und Verbitterung und würden kapitulieren vor jenen Parteien und Unheilspropheten, die genau diese Gefühle gerade befeuern. Es scheint in diesen Zeiten oft redlicher, solche düsteren Gedanken zu formulieren. Finstere Zukunftsprognosen lassen sich leichter besprechen als helle, lichte. Aber ob das der richtige Weg ist? Vielleicht stellt sich also weniger die Frage, ob man von einer guten Zukunft her denken darf, sondern ob man gerade, wenn wir das mit der Hoffnung ernst nehmen, in diesen Zeiten von ihr her denken muss. Wenn Claudia Korrig singt, "Ich habe Hoffnung, I got hope", dann klingt hindurch, doch, sie weiß schon um die Krisen, aber was sie auch erlebt, die Welt an sich ist schön.

0: Jesus sagt, ihr seid das Salz der Erde. Wenn nun das Salz nicht mehr salzt, womit soll man salzen? Es ist zu nichts mehr Nütze, als dass man es wegschüttet und lässt es von den Leuten zertreten. Ihr seid das Licht der Welt. Es kann die Stadt, die auf einem Berge liegt, nicht verborgen sein. Man zündet auch nicht ein Licht an und setzt es unter einen Scheffel, sondern auf einen Leuchter. So leuchtet es allen, die im Hause sind. So lasst euer Licht leuchten vor den Leuten, damit sie eure guten Werke sehen und euren Vater im Himmel preisen.
1: Ihr seid Salz und Licht. Diese schönen Worte gehören zur Bergpredigt, eine Art Grundsatzprogramm, das Jesus den Menschen mitgibt. Vom Berg aus, weil ihn so viele sehen und hören wollten. Ihnen allen sagt er zu, Salz und Licht zu sein, nicht nur ein paar Auserwählten. Und heute hören das ganz viele Menschen in den Gottesdiensten. Bei den Bildern geht sofort das Kopfkino los, damals wie heute. Letzte Woche ging mir spontan das Salz aus. Wie fad Kartoffeln schmecken können. Salz würzt, gerade indem es den Geschmack eines Gerichts erst so richtig hervorbringt. Zu Jesu Zeiten war Salz kostbar. Man brauchte es, um Lebensmittel haltbar zu machen und rieb Opfertiere damit ein. Naja, und Licht, das ist klar. Licht macht das Dunkel hell. Es gibt Orientierung, reduziert Gefahr, weil man sie rechtzeitig sieht. Es lindert Angst. Zu biblischen Zeiten waren die Nächte halt wirklich noch zappenduster, anders als bei uns. Darum, Licht war und ist ein Segen. Oft haben die Menschen damals von Gott als Licht gesprochen und von Jesus. Was der nun in der Bergpredigt sagt, ist also ganz schön außergewöhnlich. Ihr seid's, das Licht. Wir sind es wechselseitig.
0: Der sagt, ich bin. Sagt uns, ihr seid. Der sagt, ihr seid, sagt uns, ich bin das Licht der Welt.
1: Alle, die zu Jesus kommen, die ganz normalen und die supereifrigen, alte, junge, Männer, Frauen, Kinder, sind Salz und Licht. Die Zusage wird damit zum Auftrag. Seid es bitte auch. Leuchtet. Stellt euer Licht nicht unter einen Scheffel. Da wäre es nicht nur unsichtbar, die Flamme würde sogar ersticken. Ihr sollt salzen. Holt den Geschmack aus dem Leben hervor, werdet nicht fad und müde. Salz und Licht, das heißt, seid wahrnehmbar im Dunkeln einerlei. Gebt dem Leben Würze und funkelt heraus in dieser Welt. Leuchtet für die Welt und die anderen Menschen. Cover them in sunshine. Hüllt sie ein in Sonnenschein.
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Salz und Licht, eine Zusage und ein Auftrag, die bis heute an uns weitergegeben werden. Wie salzen und leuchten wir denn so? Gar nicht so leicht zu beantworten. Mahnerinnen und Warner sein. So haben wir den Auftrag häufig verstanden. Also Probleme benennen, Licht auf die Missstände werfen, den Finger in die Wunde legen. Im alten Israel galten nur Unheilspropheten als die echten. Salz musste brennen in den Augen und in den Wunden. Falsche Propheten haben dagegen über gesellschaftliche Sorgen hinweggeschaut, um es sich gemütlich in der Zeit einzurichten. Bloß kein Aufruhr. Wie fades, abgestandenes Salz. Mein Eindruck, wir sind weit, weit davon entfernt, es uns gerade allzu gemütlich einzurichten. Viele fühlen sich ja eher im dunklen Tunnel und in tiefen Tälern, sind oft missmutig, wütend, verzweifelt, besorgt. Man wälzt Probleme, spricht mit allen darüber, die Medien berichten davon. Keine Frage, es ist total wichtig, auch seine Sorgen und Probleme mit anderen zu teilen, sich etwas von der Seele zu reden. Zu viel davon führt allerdings zu einem neuen Problem. Co-Rumination nennen es amerikanische Forscher. Ruminare heißt Wiederkäuen, wie die Kühe. Eine Studie hat ergeben, wenn wir mit anderen pausenlos wieder und wieder nur noch über das Schlechte und Misslingende sprechen, dann hilft das nicht mehr, sondern im Gegenteil, die Stimmung wird immer schlechter. Alle werden immer pessimistischer. Wie ein fader, trauriger Einheitsbrei erscheint das Leben. Richtig hell wird's in der Seele nicht mehr. Eher Dämmerlicht oder ganz duster. Und ich soll Salz und Licht sein. Vielleicht braucht es jetzt also etwas anderes. Wenn wir als Christinnen und Christen heute Salz und Licht sein wollen, wenn wir sichtbar und spürbar werden sollen in der allgegenwärtigen Düsternis, dann sind wir nun vielleicht die,

0: die vom Licht am Ende des Tunnels erzählen, die das Gute und Gelingende ausleuchten und anstrahlen. Wir sollten uns und andere wieder auf den Geschmack am Leben und an dieser Welt bringen. Ich glaube, es braucht gerade eine Flut von Hoffnungsvollem und Zuversichtlichem, das wir in diese Welt tragen. Vom guten Ende her denken. Mehr Gedankenexperimente wagen. So stelle ich mir unsere Welt nach den Krisen vor. So können wir darauf hinwirken. Ich weiß, der Grat ist furchtbar schmal, denn keiner will naiv erscheinen, blauäugig, schon gar nicht zynisch oder weltvergessen. Christinnen und Christen, die Kirche und ihr Bodenpersonal, die wollen ganz bestimmt nicht in den Verdacht geraten, dass sie Sorgen übergehen oder gering achten würden. Weder darf die Hoffnung die Probleme kleinreden, noch dürfen die Probleme die Hoffnung vergessen lassen. Neben allen Sorgen hat auch das Gute und Schöne seine Berechtigung. Es ist nicht weniger echt, es ist nicht weniger wahr als das Schlechte. Und, das ist entscheidend, wenn wir uns wieder mehr dem Guten, dem Gelingenden und Hoffnungsfrohen zuwenden, dann bringt das was. Das wirkt. Wer aus Hoffnung und Zuversicht heraus lebt, der bekommt wieder Kraft, die Probleme zu bewältigen. Wir brauchen wieder Halt und Tritt im Abwärtsstrudelgefühl. Momente, in denen ich Boden unter den Füßen spüre. Vielleicht auch Gottes Hand spüre, die mich auffängt und mir dann wie zu Kinderzeiten Räuberleiter gibt, damit ich Fuß fassen und den Weg aufwärts antreten kann. Mascha Kaleko, die Dichterin, hat den Abwärtsstrudel des Nationalsozialismus miterlebt und mit dem Licht wieder einen Weg nach oben gefunden.
1: Ich tat die Augen auf und sah das Helle. Mein Leid verklang wie ein gehauchtes Wort. Ein Meer von Licht drang flutend in die Zelle. Das trug wie eine Welle mich hinfort. Und Licht ergoss sich über jede Stelle. Durchwachte Sorgen gingen leis zur Ruh. Ich tat die Augen auf und sah das Helle. Nun schließe ich sie sobald nicht wieder zu.

Wer Licht und Salz sein will, der sollte aus allem, was uns so sehr nach unten zieht, wieder Wege in die Zukunft freiräumen. Wir könnten wieder viel mehr von Möglichkeiten erzählen und Hoffnungsgeschichten. Probleme gehören ernst genommen, aber anstatt sie ewig zu wälzen, wäre es hilfreich, dann vor allem über ihre Lösungen nachzudenken. Das ist übrigens keine billige Vertröstung, kein christliches Wolkenkuckucksheim. Denn schauen wir uns um. Wir erleben jetzt schon ganz viel Salz und Licht. Es gibt also sehr gute Gründe, in und jenseits dieser Welt zuversichtlich zu sein. Es lohnt sich, mehr Salz und Licht in dieses Leben zu bringen. Ich nenne Ihnen nur 5 Gründe und Sie finden bestimmt noch mehr. Erstens, wir und die Menschen vor uns haben Erstaunliches geschafft. Und auch wenn nicht immer alles perfekt läuft, so grundsätzlich würde kaum jemand darauf verzichten wollen. Bildung, Verkehr, Medizin, Sozialwesen. Manchmal, wenn ich etwa in die U-Bahn springe, dann packt mich ein Staunen. Eigentlich verrückt, dass es so etwas Komplexes unter der Erde gibt. Ich wüsste nie, wie man solche Schächte baut. Also, wir dürften mehr staunen. So wie Kinder. Wow, was haben wir Menschen für krasse Ideen gehabt. Mehr wie die Kinder werden, das hat Jesus uns ja übrigens auch

0: aufgetragen. Vielleicht ist das gemeint. Salz und Licht staunen. Wow, unser Leben funktioniert ganz schön gut. Das hält. Zweitens, so schlimm Krisen sind, sie machen auch oft kreativ. Ich habe gleich eine Melodie dazu im Ohr. Geh aus, mein Herz, und suche Freud, vom Dichter Paul Gerhardt. Die Geschichte hinter seinen Liedern bewegt mich immer wieder. Paul Gerhardt ist im Dreißigjährigen Krieg aufgewachsen, hat Frau und fast alle Kinder verloren. Eine persönliche Megakrise. Er hätte alles Recht gehabt, sich zu vergraben, sich mitreißen zu lassen im traurigen Strudel abwärts. Aber nein, Paul Gerhardt schreibt und dichtet. Er schreibt sich die Welt nicht naiv schön. Gerhardt schreibt vielmehr Licht- und Salzlieder. Mit allem Mut der Welt, die das Wunderbare der Schöpfung besingen und das Gute, das er nicht vergessen will. Genau so geben sie ihm und vielen anderen bis heute Kraft.
1: Geh

Ein dritter Grund für Zuversicht: Im Nahbereich läuft es. Fragt man Menschen, wie es ihnen geht, dann ergeben alle Studien, die Weltlage macht Angst, aber im privaten und nahen Umfeld geht's vielen ziemlich gut. In den Dörfern, Vereinen, Kirchengemeinden, Nachbarschaften gibt es viel Zusammenhalt. Nach den Unwettern Mitte Juli in Franken haben so viele geholfen. Schulprojekte machen wir. Es braucht Spenden, klar gebe ich was. Man sieht sofort die Ergebnisse. Das steigert die Zufriedenheit und macht Lust auf mehr. Und vor allem auf Zukunft. Übrigens, Jesus war in seinem Leben ganz ähnlich unterwegs. Er zog von Dorf zu Dorf, suchte sich Unterstützerinnen und Freunde. Er hat viele praktische kleine Lösungen gefunden und am Ende eine weltweite Gemeinschaft gestiftet. Viertens, es geschieht total viel Schönes und Gutes. Davon kommt im Verhältnis betrachtet nur viel zu wenig in den Nachrichten vor. Ich wette, Sie haben sofort Beispiele im Kopf. Das Miteinander und die Fröhlichkeit auf Festen. Jugendliche verbringen ihre Freizeit damit, Kindern Schwimmen beizubringen. Oder ihnen geht einfach im Supermarkt das Herz auf, weil sie freundlich angelacht werden. Meistens gibt man das ja dann auch weiter beim Spaziergang oder in der U-Bahn. Das sind Salz- und Lichtmomente. Wie ein kleines, stillschweigendes Einverständnis. Geht doch. Allen Krisen zum Trotz. Ich lasse mir neuerdings gegen Abwärtsstrudelgefühle täglich gute Nachrichten in mein Postfach schicken. Salz- und Lichtnachrichten. Die lassen mich wieder Tritt fassen in aller Verzweiflung. Zum Beispiel haben Europas Badeseen Top-Wasserqualität. Oder diese Meldung hier. Das Vertrauen in echte Nachrichten bleibt stabil. Oder dies hier. Nur 6 Minuten Vogelgezwitscher am Tag zu hören, führt dazu, dass wir Stress abbauen, unsere Angst gelindert und das allgemeine Wohlbefinden deutlich gesteigert wird. Und noch viel, viel mehr. Doch, es gibt sie, die guten Nachrichten. Warum sollten dann nicht die wahr werden können, die ich Ihnen ganz am Anfang in unserem Gedankenexperiment erzählt habe? Dass wir irgendwann sagen: Wir haben es geschafft. Wir haben die tiefen Täler durchschritten, den Tunnel durchwandert. Mein fünfter Grund ist nicht von dieser Welt. Für mich ist das die Verheißung, die ich aus der christlichen guten Nachricht, dem Evangelium, in Herz und Seele mit mir trage. Gottes Licht ist in der Welt, jetzt und alle Zeit und in Ewigkeit. Auch wenn oder gerade weil die Welt im Dunkeln gefangen scheint. In allem düsteren Abwärtstaumel gibt mir dieses Versprechen Boden unter den Füßen und Lichtstrahlen in meine Seele. Daher entspringt er, mein unbedingter Wille, hoffnungsfroh zu bleiben und anderen etwas davon weiterzugeben. Und jetzt stell dir vor, jemand sagt über dich: Du bist das Salz dieser Erde und du bist ihr Licht. Ohne dich geht es nicht. Wir brauchen dich. Du bist wichtig wie Salz und Licht.

Vater unser im Himmel, geheiligt werde dein Name. Dein Reich komme, dein Wille geschehe, wie im Himmel, so auf Erden. Unser tägliches Brot gib uns heute und vergib uns unsere Schuld, wie auch wir vergeben unseren Schuldigern. Und führe uns nicht in Versuchung, sondern erlöse uns von dem Bösen. Denn dein ist das Reich und die Kraft und die Herrlichkeit in Ewigkeit. Amen. Gott segne und behüte dich und mich und unsere Welt mit leuchtendem Angesicht über uns und gnädigem Blick auf uns und mit dem Geschenk des Friedens für alle Zeit.

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0: Mit dem Himmelreich ist es wie mit einem Schatz im Acker, wie mit einer kostbaren Perle. Was meint Jesus mit diesen Bildern? Und was bedeuten sie für uns heute? Pfarrer Matthias Blaha aus Ingolstadt geht dieser Frage in der katholischen Morgenfeier nach.
1: Eine Bibelstelle, die mich als Seelsorger jahrelang gestresst hat, will ich Ihnen, liebe Hörerinnen und Hörer, heute vorstellen. Sie bildet den Ausschnitt des Matthäusevangeliums, der an diesem Sonntag in den Gottesdiensten verkündet wird. Jesus erzählt darin seinen Jüngern zwei kurze Gleichnisse.
2: Mit dem Himmelreich ist es wie mit einem Schatz, der in einem Acker vergraben war. Ein Mann entdeckte ihn und grub ihn wieder ein. Und in seiner Freude ging er hin, verkaufte alles, was er besaß, und kaufte den Acker. Auch ist es mit dem Himmelreich wie mit einem Kaufmann, der schöne Perlen suchte. Als er eine besonders wertvolle Perle fand, ging er hin, verkaufte alles, was er besaß, und kaufte sie.
1: Diese Worte Jesu gelten heute mir,

Ich will auch mal schlafen, lesen oder Urlaub machen. Wie soll ich selber nach diesem Anspruch leben, der in den Gleichnissen Jesu steckt? Und wie soll ich sie als frohe Botschaft verkünden? Wie gesagt, liebe Hörerinnen und Hörer, die Geschichten Jesu vom Schatz im Acker und von der Perle mit ihrem Anspruch, ständig für das Himmelreich zu werkeln, haben mich gestresst, weil ich mich davon überfordert fühlte. Bis vor ein paar Jahren. Da hat mir mein geistlicher Begleiter eine Auslegung der beiden Gleichnisse angeboten, die mir eine ganz neue Sichtweise auf den Schatz im Acker, auf die Perle und auf die Personen, die sie erwerben, eröffnet hat. In dieser Interpretation ist der Schatz und die Perle nicht das Himmelreich, das mit hohem Aufwand zu erwerben ist. Der Schatz und die Perle ist der Mensch. Das bin also auch ich. Und der Mann, der Schatz bzw. Perle kauft, bin nicht ich, sondern das ist Gott. Jetzt bedeuten die Gleichnisse, Gott zeigt maximalen Einsatz, damit er mich und jeden anderen Menschen erwirbt, das heißt, für sich gewinnt. Ich bin so wertvoll für Gott, dass er sein ganzes Vermögen für mich einsetzt. Und dieses Vermögen ist die Liebe. Diese Liebe schenkt mir Gott. Sie ist unendlich, so dass sie nicht nur mir, sondern jedem anderen Menschen in gleicher Weise gilt. Das ist das Himmelreich. Und das beginnt für mich nicht erst nach dem Tod, sondern es ist schon mitten in diesem Leben zu finden. Das Himmelreich besteht darin, dass Gott mich und jeden anderen Menschen liebt. Ich bin wertvoll für Gott wie der Schatz im Acker und die Perle. Gott setzt sein ganzes Vermögen, seine unendliche Liebe ein, um mich als Schatz und Perle zu erwerben. Mit dieser Deutung haben die beiden Gleichnisse für mich ihren stressigen, überfordernden Charakter verloren. Stattdessen beinhalten sie eine ermutigende und erfreuliche Botschaft. Gott zeigt vollen Einsatz für mich und jeden Menschen, um uns für sich zu gewinnen. Er tut dies mit seiner Liebe.

0: Liebe Hörerinnen und Hörer, vielleicht gefällt Ihnen diese Sichtweise auf die Gleichnisse ähnlich gut wie mir. Nicht wir müssen maximale Leistung bringen, um das Himmelreich zu erwerben, sondern Gott ist es, der den Himmel zu uns bringt, indem er uns seine Liebe zeigt. Bei der Liebe kommt Gottes Allmacht an ihre Grenzen in zweierlei Hinsicht. Zum einen kann Gott alles, nur nicht böse sein. Er kann uns kein Leid zufügen, weil dies seinem Wesen widersprechen würde. Und zum anderen kann Gott alles, nur nicht uns verordnen, ihn zu lieben. Dies bleibt unsere freie Entscheidung, die Gott nicht beeinflussen kann. Dabei gilt, Gottes Liebe ist uns sicher. Er hat sich aus freien Stücken entschieden, uns wie jeden anderen Menschen zu lieben. Denn Gott hat jeden Menschen gut geschaffen, als sein Bild, wie das erste Buch der Bibel formuliert. Jeder Mensch trägt göttliche Gene in sich. Er hat die Fähigkeit zu lieben erhalten. Dass der Mensch diese Fähigkeit nutzt, kann Gott nicht erzwingen. Er kann nur darum werben. So freut sich Gott darüber, wenn wir erstens seine Liebe erkennen, zweitens die Nähe zu ihm zulassen und drittens seine Liebe erwidern. Dann fühlen wir uns wie im Himmel und Gott fühlt sich ebenso, denn er hat uns für sich gewonnen. Wie können wir diese drei Schritte konkret gehen? Gottes Liebe erkennen, die Nähe zu Gott zulassen, Gottes Liebe erwidern. Die Lesung dieses Sonntags gibt uns dafür hilfreiche Hinweise.
1: In Gibeon erschien der Herr dem Salomo nachts im Traum und forderte ihn auf: Sprich eine Bitte aus, die ich dir gewähren soll. Salomo antwortete: Du hast deinem Knecht David, meinem Vater, große Huld erwiesen. Denn er lebte vor dir in Treue, in Gerechtigkeit und mit aufrichtigem Herzen. Du hast ihm diese große Huld bewahrt und ihm einen Sohn geschenkt, der heute auf seinem Thron sitzt. So hast du jetzt, Herr mein Gott, deinen Knecht anstelle meines Vaters David

0: David zum König gemacht. Doch ich bin noch sehr jung und weiß nicht aus noch ein. Dein Knecht steht aber mitten in deinem Volk, das du erwählt hast, einem großen Volk, das man wegen seiner Menge nicht zählen und nicht schätzen kann. Verleih daher deinem Knecht ein hörendes Herz, damit er dein Volk zu regieren und das Gute vom Bösen zu unterscheiden versteht. Wer könnte sonst dieses mächtige Volk regieren? Es gefiel dem Herrn, dass Salomo diese Bitte aussprach. Daher antwortete ihm Gott: Weil du gerade diese Bitte ausgesprochen hast und nicht um langes Leben, Reichtum oder um den Tod deiner Feinde, sondern um Einsicht gebeten hast, um auf das Recht zu hören, werde ich deine Bitte erfüllen. Sieh, ich gebe dir ein so weises und verständiges Herz, dass keiner vor dir war und keiner nach dir kommen wird, der dir gleicht.
1: Ein junger Mann namens Salomo ist zum König des Volkes Israel ernannt worden. Zu diesem besonderen Anlass erscheint ihm Gott im Traum, und Salomo tut dies nicht als Hirngespinst ab, sondern nimmt Gottes Anwesenheit als Wirklichkeit wahr. Er erkennt Gottes Liebe darin, dass dieser ihm verspricht, Gutes zu schenken, einfach aus Zuneigung, ohne dass Salomo etwas dafür tun müsste. Salomo ist aufgeschlossen für Gottes Wirken in seinem Leben. Mir gibt Salomo den Rat, ebenso mit Gott zu rechnen. Alles, was mir an Gutem begegnet, kommt aus Gottes Hand, denn Gott ist anwesend in meinem Leben. Weil er mich am liebsten glücklich sieht, schenkt er mir Tag für Tag großzügig und reichlich Gutes. Ohne dass ich dafür eine Gegenleistung erbringen müsste, hat Gott mir mein Leben geschenkt, meine Begabungen, liebe Menschen in meiner Nähe. Ich darf in einem Land leben, in dem Frieden und Freiheit herrschen und niemand hungern muss. Und wenn ich finanziell abgesichert bin, ist das ein großes Geschenk von Gott obendrauf. Gleiches gilt für jeden gesunden Menschen. Auch wer schon einmal eine Durststrecke in seinem Leben hinter sich lassen und zu neuer Lebensfreude finden konnte, darf dies dem Einsatz Gottes zuschreiben. Wenn ich Gottes Liebe zu mir hinter all diesem Guten erkenne, habe ich die beste Voraussetzung, glücklich zu sein, indem ich Gott dafür danke und damit zufrieden bin. Dann brauche ich meinen Blick nicht auf das zu richten, das mir fehlt, oder auf das, was andere vielleicht mehr und besser haben. Stattdessen darf ich auf das schauen, was in meinem Leben als Schönem, Gutem und Wertvollem da ist, und das ist eine ganze Menge. Dankbarkeit und Zufriedenheit sind die sichersten Wege, die mich zum Glück führen.

Mit dem Wissen, dass Gott der Urheber alles Guten in meinem Leben ist, weil er mich liebt, kann ich die Nähe zu Gott zulassen, wie es Salomo getan hat. Gott geht den ersten Schritt auf Salomo zu. Er spricht ihn an und er ermutigt ihn, einen Wunsch zu äußern, den er dem Salomo dann erfüllen wird. Salomo bittet um ein hörendes Herz, also um ein waches Gespür dafür, dass Gott bei ihm ist. Salomo pflegt den Kontakt zu Gott intensiv. Er bittet ihn immer wieder um Rat und er hört auf das, was Gott ihm sagt. Das bedeutet für mich, mit einem hörenden Herzen spüre auch ich, dass Gott längst anwesend ist in meinem Leben. Wenn ich mir Zeit für ihn nehme, um in der Bibel zu lesen, zu beten, den Gottesdienst mitzufeiern oder jetzt die Morgenfeier zu hören, erfahre ich Wertvolles für meinen Alltag. Gott versichert mir, dass er aus purer Liebe für mich da ist. Er zeigt mir, wie ich mein Leben gestalten soll, damit es für mich und meine Mitmenschen gut ist, damit es mir Erfüllung und Sinn bringt. Zugleich darf ich im Kontakt mit Gott alles, was mich bewegt, ihm anvertrauen. Weil er mich liebt, hat er offene Ohren und ein weites Herz für meine Anliegen. Keine meiner Bitten ist ihm zu banal oder zu kompliziert. Er kümmert sich persönlich darum, wie es für mich gut ist. Dabei ist Gott kein Automat, der mir jeden Wunsch genauso erfüllt, wie ich ihn äußere. Auch ein gläubiger Mensch kann krank werden, finanzielle Probleme bekommen, vor den Scherben seiner Partnerschaft stehen, Enttäuschungen oder Trauer erfahren. Er betet dann zu Gott, dass er die Leiderfahrungen aus seinem Leben wegnimmt, damit er wieder unbeschwert und fröhlich seinen Weg weitergehen kann. Doch nichts geschieht. Warum erfüllt Gott diese Bitten nicht? Eine Antwort darauf weiß ich nicht. Kein Mensch kann sie wissen, und wer behauptet, es zu tun, ist ein Scharlatan. Ich kann nicht in Gottes Kopf schauen, ich kann seine Pläne mit den Menschen nicht begreifen. Was mir bleibt, ist darauf zu vertrauen, dass Gott jeden Menschen liebt und auch dem nahe ist, der leiden muss. In diesem Vertrauen bestärken mich die kranken und meist älteren Menschen, denen ich jeden Monat die Krankenkommunion bringe. Auch wenn Gott ihren Wunsch nach Genesung oder zumindest Linderung ihrer Beschwerden nicht erfüllt, halten sie den Kontakt zu ihm. Bei allen Einschränkungen, die sie ertragen müssen, erhalten sie sich ihren Blick für das, was gut ist in ihrem Leben. Dass sie Tag für Tag etwas zu essen haben, das ihnen schmeckt. Dass Familienmitglieder sie besuchen und im Haushalt unterstützen. Dass sie vom Pflegedienst und vom Hausarzt fürsorglich betreut werden. So fühlen sich diese Menschen keineswegs Gott verlassen, im Gegenteil. Sie spüren Gottes Nähe und Fürsorge. Seiner Liebe schreiben sie all das zu, was trotz ihres Leids in ihrem Leben gut ist. In dem kurzen Gottesdienst bei ihnen zu Hause, vor allem in der Kommunion, holen sie sich bei Gott die Kraft, die sie brauchen, um ihren Alltag zu meistern. Auch in schweren Zeiten die Verbindung zu Gott zu pflegen und in guten Zeiten erst recht, dazu motivieren mich diese kranken Menschen, die ich regelmäßig besuche.

0: Das Erkennen der Liebe Gottes in meinem Leben und das Zulassen seiner Nähe führt mich zum dritten Schritt: Gottes Liebe erwidern. Dies tue ich auf besonders schöne Weise, wenn ich meinen Mitmenschen und auch mir selbst Gutes zukommen lasse, wie es bei Salomo der Fall war. Durch seine Nähe zu Gott war er fähig, sein Volk mit einem weisen und verständigen Herz zu regieren und für die ihm anvertrauten Menschen gut zu sorgen. Das kann auch ich an dem Platz, an dem ich im Leben stehe. Jeder Tag eröffnet mir zahlreiche Gelegenheiten, mit einem weisen und verständigen Herz zu handeln. Was dies konkret bedeutet, hat der heilige Paulus in seinem Brief an die Christen in Kolosse, einer Stadt in Kleinasien, vor fast 2000 Jahren meisterhaft zusammengefasst.
1: Bekleidet euch als Erwählte Gottes, Heilige und Geliebte, mit innigem Erbarmen, Güte, Demut, Milde, Geduld. Ertragt einander und vergebt einander, wenn einer dem anderen etwas vorzuwerfen hat. Wie der Herr euch vergeben hat, so vergebt auch ihr.
0: Paulus empfiehlt mir, weil ich von Gott geliebt bin, meinen Mitmenschen, die Gott ebenfalls liebt, Erbarmen zu zeigen. Erbarmen bedeutet Mitgefühl. Ein waches Gespür soll ich haben, wie es meinen Mitmenschen geht. Mit ihnen soll ich empfinden und ihnen dadurch signalisieren, ich leide mit dir, ich freue mich mit dir. Dein Befinden ist zu einem gewissen Grad auch das meine. Weiterhin, so schreibt Paulus, soll ich Güte zeigen, im anderen das Gute sehen und fördern, großzügig sein, hin und wieder ein Lob und ein Kompliment aussprechen. Gütig soll ich auch mir selbst gegenüber sein, indem ich dankbar bin für das, was ich bin und habe und kann. An die Güte schließt Paulus die Demut an. Demut bedeutet Dienmut, also Mut zum Dienen. Im Miteinander mit meinen Mitmenschen ist der Mut erforderlich, dem anderen das zu geben, was er gerade von mir braucht, damit es ihm in meiner Gegenwart gut ergeht. Dazu gehört auch mein Gebet für andere Menschen. Milde und Geduld sind wichtig für den Umgang mit den Schwachstellen des anderen und auch mit meinen eigenen Fehlern. Milde und Geduld sagen mir, kein Mensch ist vollkommen, auch du nicht. Ertrage das, was unvollkommen ist an dir und den anderen, am besten mit einem Lächeln und halte es den anderen wie auch dir selbst nicht ständig vor. Milde und Geduld bewahren mich davor, dass ich mich überfordere mit meinem Vorhaben, Gottes Liebe zu erwidern. Ich kann nicht für jeden Menschen ohne Unterschied da sein. Ich kann nicht Tag und Nacht beten. Es passiert einfach manchmal, dass etwas beim anderen nicht gut ankommt, obwohl es von mir gut gemeint war. Mit Milde und Geduld lerne ich, meine Grenzen zu akzeptieren. Ganz eng hängt damit die Vergebung zusammen, die Paulus an den Schluss seiner Gedanken setzt. Wenn mir jemand Unrecht getan hat, soll ich ihm dies nicht endlos nachtragen, sondern ihm großzügig vergeben und immer wieder bereit sein, mit ihm neu anzufangen. Gleiches gilt im Blick auf mich selbst, indem ich mir verzeihe, wenn ich etwas falsch gemacht habe. Ich stelle mir vor, Gott ist glücklich, wenn er mir dabei zuschaut, dass ich meinen Mitmenschen und ebenso mir selbst mit Erbarmen, Güte, Demut, Milde, Geduld und Verzeihen begegne. Denn damit zeige ich ihm als sein Geliebter, wie sehr ich ihn liebe.

Liebe Hörerinnen und Hörer, diese Gedanken, die ich formuliert habe, dürfen Sie gern auf sich persönlich beziehen. Ich hoffe, dass sie Ihnen gut tun. Gott zeigt vollen Einsatz für uns, denn wir sind der Schatz und die Perle, die er für sich gewinnen will. Weil wir so wertvoll für ihn sind, investiert Gott alles für uns, was er hat, seine Liebe. Gott wirbt darum, dass wir seine Liebe erkennen, indem wir dankbar sind für alles Gute, das wir in unserem Leben vorfinden. Gott wirbt darum, dass wir die Nähe zu ihm zulassen, indem wir die Verbindung zu ihm pflegen. Und Gott wirbt darum, dass wir seine Liebe zu ihm erwidern, indem wir unseren Mitmenschen Gutes zukommen lassen und uns selbst dabei nicht vergessen. Wenn wir so leben, kommt das Himmelreich zu uns, weil wir Erfüllung und Sinn finden. Und Gott hat uns für sich gewonnen. Wir dürfen sicher sein, zusammen mit

Ich will beten. Gott, mein Vater, die Gleichnisse Jesu vom Schatz im Acker und von der Perle zeigen mir, für dich bin ich wertvoll und du setzt deine Liebe ein, um mich für dich zu gewinnen. Das zu wissen tut mir gut. Weil du um meine Liebe wirbst, bitte ich dich, gib mir Dankbarkeit für alles Gute, das ich in meinem Leben entdecke. Halte in mir das Verlangen wach, mit dir in Verbindung zu bleiben. Zeige mir Tag für Tag, wie ich meinen Mitmenschen und auch mir selbst Gutes tun kann. Gott, mein Vater, segne mich und alle Menschen, denen ich heute begegne. Lass dein Himmelreich zu uns kommen und bei uns bleiben.

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Pfarrer Matthias Blaha aus Ingolstadt hat die katholische Morgenfeier gestaltet. 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
1: Um 11 Uhr mit Silke von Walkow. Nach dem mutmaßlichen Anschlag am Rande des Christopher Street Day am Abend in Berlin laufen die Ermittlungen. Ein Mann hatte ein Auto im Tiergarten in eine Menschenmenge gefahren. Eine Frau kam ums Leben, mehrere Personen wurden teils schwer verletzt. Ein Tatverdächtiger ist auf der Flucht. Was bisher über den Mann bekannt ist, dazu Marc-Anton Schmidt aus Berlin.
2: Im Moment ist immer noch unklar, ob es ein Einzeltäter oder tatsächlich mehrere Täter waren. Gefahndet wird nach Abdul B., einem 21-Jährigen. Abdul B. ist Polizei bekannt. Er wird der Islamistenszene zugerechnet. Und er ist, nach Informationen des Berliner Tagesspiegel, erst vor wenigen Wochen im Mai aus einer Arresthaft entlassen worden. Es gab bei seiner Wohnanschrift im Berliner Stadtteil Schöneberg dann gegen 1 Uhr heute Nacht einen SEK-Einsatz. Aber es wurde niemand angetroffen. Heißt, Abdul B. ist nach wie vor auf der Flucht und die Berliner Polizei warnt davor, sich ihm zu nähern oder ihn anzusprechen.
1: Die Tat in Berlin ist ein Anschlag auf unsere Art zu leben, das sagte Bundespräsident Steinmeier am Morgen. Hunderttausende Menschen aus aller Welt wollten ein Zeichen setzen für Toleranz und Vielfalt, so Steinmeier weiter. Bundeskanzler Merz spricht von einer abscheulichen Tat und einem Angriff auf unsere Gesellschaft. Die Queerbeauftragte der Bundesregierung, Sophie Koch von der SPD, schrieb in den sozialen Medien, wenn die Feinde unserer Freiheit Hass und Gewalt säen, werden sie keine Angst ernten, sondern mehr Zusammenhalt, mehr Vielfalt. Wegen der Waldbrände spitzt sich die Lage in Spanien zu. Bei Madrid haben sich 2 von 3 Bränden zu einem Großfeuer verschmolzen. Und auch im Süden Frankreichs ist die Lage dramatisch, wie unser Korrespondent Kai Rienecker aus Bordeaux berichtet.
3: Das Feuer schreitet weiter schnell und mit unkontrollierbarer Wucht voran. Die Präfektur des Departement Gironde spricht von einer ungünstigen Entwicklung. Die ganze Nacht über wurden weitere Ortschaften mit 55.000 Einwohnern zwischen dem Becken von Arcachon und der Stadt Bordeaux evakuiert. Der Brand rückt näher heran an den Großraum Bordeaux mit seinen rund 1 Million Einwohnern. Das Feuer hat mittlerweile eine Fläche von über 40.000 Hektar verbrannt. Das ist mehr als die Brandfläche des gesamten letzten Jahres in Frankreich. Über 200.000 Menschen wurden in der Region bereits in Sicherheit gebracht von den Behörden.
1: In Bayreuth wurden am Abend die 150. Wagner-Festspiele eröffnet. An der Jubiläumsveranstaltung nahmen unter anderem Bundeskanzler Merz und Altkanzlerin Merkel teil. Zur Eröffnung gab es heuer aber keine Wagner-Oper, sondern Beethovens 9. Symphonie, die unter anderem schon bei der Eröffnung des Festspielhauses gespielt wurde. Bayerns Kulturminister Blume sagte in seiner Rede, Wagners Antisemitismus ging weit über die Vorurteile seiner Zeit hinaus. Bei aller Bewunderung für sein Werk dürfe man niemals die Augen davor verschließen. Die UNESCO hat den griechischen Olymp zum Welterbe ernannt. In der griechischen Antike galt der Berg als Heimat der Götter. Durch Schriften unter anderem des griechischen Philosophen Homer habe er zum zentralen Bezugspunkt in der griechischen Mythologie entwickelt, hieß es zur Begründung. Die UNESCO hat außerdem die Landungsstrände in der Normandie in Frankreich in die Welterbeliste aufgenommen. Am sogenannten D-Day 1944 holten die westlichen Alliierten von hier aus zum entscheidenden Schlag gegen Nazi-Deutschland aus. Damit 11 Uhr und 4 Minuten. Kompakt und zuverlässig. Das Bayernwetter auf Bayern 1. Im Süden mehr Wolken als Sonne, vor allem an den Alpen auch Schauer oder Gewitter. Sonst zunächst oft sonnig. Ab dem Nachmittag ziehen mehr Wolken auf. Es kann örtlich Schauer geben. Lebhafter Wind bei 23 bis 32 Grad. In der Nacht bleibt es bewölkt mit einzelnen Schauern oder Gewittern bei Tiefstwerten bis 14 Grad. Die neue Woche beginnt windig und unbeständig mit Wolken, etwas Sonne, einzelnen Niederschlägen und zwar

0: 20 bis 27 Grad. Ab Dienstag dann viel Sonne und über 30 Grad warm. Und jetzt der Bayern 1 Verkehrsservice mit minutengenauer Stauzeitmessung. Die A7 Füssen Richtung Ulm zwischen Memmingen Süd und Dreiecke die Städten Stau und stockender Verkehr. Sie brauchen 39 Minuten länger. Die A7 Würzburg Richtung Fulda zwischen Bad Kissingen, Obertulba und Bad Brückenau-Volkers. 5 Kilometer stockend an einer Baustelle, hier dauert es 13 Minuten länger. 52 Minuten Zeitverzögerung auf der A7 Fulda Richtung Würzburg zwischen Fuldaer Dreieck und Bad Brückenau-Wildflecken, hier derzeit 10 Kilometer Stau. Die A8 Stuttgart Richtung München zwischen Eichelberg und Mühlhausen, 5 Kilometer stockender Verkehr, Zeitverzögerung 13 Minuten. Auf der A8 Salzburg Richtung München zwischen Bayern und dem Kreuz München Süd, 12 Kilometer Stau und stockend, hier dauert es 21 Minuten länger. 7 Kilometer stockender Verkehr auf der A9 München Richtung Nürnberg zwischen Manching und Ingolstadt Ost. Sie brauchen etwa eine Viertelstunde länger. Und auf der A9 Berlin Richtung Nürnberg zwischen Markt Torgast und Dreieck Bayreuth-Kulmbach 6 Kilometer stocken die Zeitverzögerung, derzeit 19 Minuten. Wir wünschen, wo es geht, eine gute Fahrt.
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2: Einen schönen Sonntagvormittag wünsche ich Ihnen. Der Tag zum Akku aufladen für die Familie, für Freunde. Einfach nur zum Faulenzen, also zumindest wünsche ich Ihnen das. Diese gute Stunde gehört wie jeden Sonntag und jeden Samstag zwischen 11 und 12 den guten Geschichten aus dem Bayern 1 Morgen und sie gehört den besonderen Morgennummern. Die genialen Rock- und Popstücke für noch mehr Abwechslung mischen wir ja immer morgens kurz nach 5 und kurz vor 7 in die Playlist und hatten diese Woche die Band Everything But The Girl mit dabei, ein englisches Duo, das für einen schönen Durchschnauf Moment an diesem Sonntagvormittag sorgt. I don't wanna talk about it.
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1: Das sind die kleinen, schönen Alltagsmomente. Das sind Geschichten, die Mut machen, die Lust aufs Mitmachen machen. Jeden Morgen hier auf Bayern 1 und immer am Samstag und am Sonntag nochmal in Best of. Wenn ein Feuerwehrauto vorbeifährt, dann kleben kleine Kinder ja meistens sofort am Fenster. Ne? Blaulicht, Martinshorn, das hat einfach was. Und noch spektakulärer ist es natürlich, wenn die Kleinen bei der Feuerwehr mitmachen können. So wie bei den Löschpanthern. Das ist die neu gegründete Kinderfeuerwehr in Pfarrkirchen in Niederbayern. Immer spielerisch, immer mit ganz viel Spaß, um eben die Kinder ans Ehrenamt heranzuführen.
2: Die Kinderfeuerwehr soll in erster Linie Begeisterung wecken, die Gemeinschaft fördern. Die lernen eben bei uns unsere Feuerwehr kennen,

0: Was macht die Feuerwehr? Welche Fahrzeuge und Geräte gibt es? Wie setzt man Notruf ab? Wie verhält man sich bei Feuer oder auch bei Rauch? Das alles verpackt man dann in spielerische Übungen, bei denen dann eine Bewegung und Teamarbeit ganz ein wichtiger Faktor sind.
1: Das ist der Jugendwart dort, Alexander Enderheister. Die Hoffnung ist natürlich, dass die Kinder dann ab 12 auch zur Jugendfeuerwehr gehen und dass später aus ihnen aktive Feuerwehrfrauen und Männer werden, die bei den Einsätzen helfen. Für alle unter 12 gibt es in Bayern übrigens immer mehr Kinderfeuerwehren. Die kleine Hanna ist in Pfarrkirchen mit dabei und sozusagen Feuer und Flamme. Sie kann zum Beispiel schon die 5W fragen bei einem Notruf.
2: Die 5W fragen, wo es ist passiert, was ist passiert, wie viele Personen sind verletzt, wer und warten.
1: Süß, oder? So goldig und so wichtig. Ein stellvertretender Dank für alle Kinderfeuerwehren im Freistaat an die neu gegründete in Pfarrkirchen in Niederbayern.
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2: F.30 kompakt und zuverlässig das Bayern-Wetter auf Bayern 1. Im Süden mehr Wolken als Sonne, vor allem an den Alpen auch Schauer oder Gewitter. Sonst zunächst oft sonnig, ab dem Nachmittag ziehen mehr Wolken auf. Es kann örtlich Schauer geben. Lebhafter Wind bei 23 bis 32 Grad. In der Nacht bleibt es bewölkt mit einzelnen Schauern oder Gewittern bei Tiefstwerten bis 14 Grad. Die neue Woche beginnt windig und unbeständig mit Wolken, etwas Sonne, einzelnen Niederschlägen und 22 bis 27 Grad. Ab Dienstag dann viel Sonne und über 30 Grad warm. Und jetzt der Bayern 1 Verkehrsservice. Vorsicht zunächst auf der A96 Lindau Richtung München zwischen Aitrach und Kreuz Memmingen. Hier sind Fahrradfahrer auf der Fahrbahn. Bitte erhöhte Vorsicht auf der A96 Lindau Richtung München zwischen Aitrach und Kreuz Memmingen. A7 Füssen Richtung Ulm zwischen Memmingen Süd und Dreiecke die Stetten. Stau und stockender Verkehr. Es dauert 41 Minuten länger. Die A7 Würzburg Richtung Fulda zwischen Bad Kissingen, Obertulber und Bad Brückenau-Volkers. 5 Kilometer stockend an einer Baustelle. Zeitverzögerung 16 Minuten. Die A7 Fulda Richtung Würzburg zwischen Fulda Dreieck und Bad Brückenau-Wildflecken. 10 Kilometer Stau. Eine Stunde lauert es hier länger für Sie. Die A8 Salzburg Richtung München zwischen Bayern und dem Kreuz München Süd. 17 Kilometer Stau und stockender Verkehr, die Zeitverzögerung 26 Minuten. Die A9 München Richtung Nürnberg zwischen Manching und Denkendorf 12 Kilometer stockend, auch hier an einer Baustelle, 25 Minuten dauert es länger. Die A9 Berlin Richtung Nürnberg zwischen Markt Torgast und Dreieck Bayreuth-Kulmbach 6 Kilometer stockend, länger dauert es hier 24 Minuten. Wo es geht, wünscht Bayern 1 eine gute Fahrt.
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1: So, wenn Sie den Stress der Woche ein bisschen abschütteln möchten, jetzt haben Sie die Gelegenheit, an diesem Sonntagvormittag mit einer handgemachten Blues-Rock-Nummer mit einer wirklich tollen Stimme bei Welshly Arms. Kommen aus Ohio und liefern einen modernen Rocksong, der Sanctuary heißt. Lief letzte Woche in unserer Playlist als besonderes Zuckerl. Echte Abwechslung mit der besonderen Morgennummer gibt's natürlich auch in der kommenden Woche täglich frisch um 5:15 und 7:15. Und jetzt nochmal hier in Best of am Sonntagvormittag. Welshly Arms und Sanctuary auf Bayern 1. 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

0: Malerisch schmiegt sich die Kleinstadt Hersbruck in das Tal der Pegnitz, umgeben von den sanften Höhen der Hersbrucker Schweiz. Einst kreuzten hier im heutigen Landkreis Nürnberger Land wichtige Handelswege. Dadurch war der Ort ein Knotenpunkt für Kaufleute und Handwerker, geschützt von einer wehrhaften Mauer, deren Tore noch heute das Stadtbild prägen. Mit Einführung der Reformation 1525 erlosch das katholische Leben für Jahrhunderte. Erst als ab 1871 die Eisenbahnlinie Nürnberg-Bayreuth gebaut wurde, zog es wieder katholische Arbeiter mit ihren Familien in die Pegnitzstadt. Zunächst feierte die junge Gemeinde ihre Gottesdienste noch in einem Tanzsaal, bevor sie ein erstes Kultusgebäude errichten und 1932 die heutige Pfarrkirche einweihen konnte. Beim Betreten der Marienkirche wird der Blick vom monumentalen Gemälde im Altarraum gefangen genommen. Der Münchner Kunstmaler Josef Henge hat hier Christus am Kreuz dargestellt, nach dem Motiv von Diego Velázquez, einem spanischen Maler des 17. Jahrhunderts. Flankiert wird der Gekreuzigte von seiner Mutter Maria und dem Jünger Johannes. Mit der letzten Innenrenovierung wurde ein theologisches Programm umgesetzt. Links vom Altarraum weist ein Rosenkranzbild auf die Menschwerdung Jesu und sein Wirken in der Welt hin. Kreuz und Tabernakel hinter dem Volksaltar stellen sein Opfer sowie die Auferstehung ins Zentrum. Und rechts wird Maria in den Blick gerückt, als Mutter Jesu, der Kirche und des Glaubens. Hier ist Platz für die Erinnerung an verfolgte Christen. Hier können zudem Kerzen entzündet und stille Andacht gehalten werden. Vier Glocken, allesamt 1955 von der Firma Hofweber in Regensburg gegossen, bilden mit der Tonfolge D, F, G und B das sogenannte Idealquartett. Das Mittagsläuten aus Hersbruck von Klaus Alter. Gelesen hat Christian Jungwirth.
1: Und gleich ist es 3:03, kompakt und zuverlässig jetzt das Bayernwetter. Nachmittags in der Südhälfte Bayerns mehr Wolken als Sonne in Richtung Alpen, da kann es auch vereinzelt regnen oder auch gewittern. Im Norden ist es zunächst noch sonnig oder nur locker bewölkt, aber auch hier kommen dann von Nordwesten her mehr Wolken und abends kann es im Norden Frankens dann örtlich auch regnen. Es ist windig, die Höchstwerte 23 bis 32 Grad, die Nacht zum Montag wechselnd bis stark bewölkt, vereinzelt wieder Regen dabei, ab und zu ist es aber auch klar und die Tiefstwerte 14 bis 18 Grad. Der Bayern 1 Verkehrsservice mit minutengenauer Stauzeitenmessung und es ist viel los. Die A3 Linz Richtung Passau. Zwischen Neuhaus am Inn und Passau Süd 3 Kilometer Stau, 12 Minuten dauert es länger. A3 Passau Richtung Nürnberg zwischen Hengersberg und dem Kreuz Deggendorf 8 Kilometer stockender Verkehr, 11 Minuten kommen obendrauf. Weiter mit der A7 Füssen Richtung Ulm zwischen Memmingen Süd und Föhringen Stau und stockender Verkehr, 40 Minuten müssen Sie da mehr einplanen. Die A7 Würzburg Richtung Fulda zwischen Bad Kissingen Obertulbach und Bad Brückenau-Volkers 8 Kilometer stockend an einer Baustelle, 27 Minuten, bis sie da durch sind. Dann die A7 Fulda Richtung Würzburg zwischen Fulda Dreieck und Bad Brückenau-Wildflecken 10 Kilometer Stau, 55 Minuten obendrauf. Weiter mit der A8 Stuttgart Richtung München zwischen Eichelberg und Mühlhausen 4 Kilometer Stau, 16 Minuten Verzögerung. Die A8 München Richtung Salzburg zwischen Hofoldinger Forst und Weihern 14 Kilometer stockend, 21 Minuten dauert es länger. In Richtung München zwischen Weihern und dem Kreuz München Süd 15 Kilometer Stau und stockender Verkehr, 26 Minuten dauert's da. Die A9 München Richtung Nürnberg zwischen Manching und Denkendorf 11 Kilometer stockend an einer Baustelle, 28 Minuten bis sie durch sind. A9 Berlin Richtung Nürnberg zwischen Markturgast und Dreieck Bayreuth-Kulmbach 6 Kilometer stockend, 24 Minuten obendrauf. Weiter Richtung München zwischen Ingolstadt Süd und Langenbruck 8 Kilometer Stau nach einem Unfall, 29 Minuten dauert's länger. Und zum Schluss die A99, die Ostumfahrung München Richtung Nürnberg zwischen Hohenbrunn und Kirchheim. 8 Kilometer stockend, nochmal 12 Minuten obendrauf. Es ist viel los, haben Sie Geduld und kommen Sie gut an.
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1: Ja, schön, dass Sie mit dabei sind an diesem Sonntagmittag zu den Highlights der blauen Couch von dieser Woche. Und am Montag, da war bei meiner sehr geschätzten Kollegin Dominik Knoll eine Frau zu Gast, bei der es um Liebe geht. Johanna Degen war auf der Couch und sie ist vielleicht manchen bekannt als Dr. Tinder oder Dr. Love. Sie arbeitet als Paartherapeutin und sie leitet auch eine Forschungsgruppe an der Uni. Und da geht es viel um Online-Dating, es geht auch um Liebe mit KI. Und damit Johanna Degen sich richtig gut auskennt, hat sie Dominik erzählt, wird auch gleich vieles selbst ausprobiert.
3: Das ist bei uns Dogma, also wir versuchen alles erstmal selber. Also auch die KI-Companions haben wir uns runtergeladen und mit denen ein bisschen Zeit verbracht. Dass man auch erstmal, bevor man in die Forschung geht und auch dann gerne so eine Fingerzeig-Atmosphäre bekommt, sagen wir mal, lass uns dem mal selber aussetzen, auch mit den eigenen Bildern. Also fast alle bei uns im Lab haben das gemacht mit den eigenen Bildern. Und man kann mich auch ab und zu mal finden auf den Apps dann. Das wird sich manchmal für meine Studis auch. Das ist wichtig, weil man kann viele Theorien darüber haben, wie es den Menschen geht. Es ist nochmal was anderes, das zu fühlen und dann zu reflektieren und zu skalieren. Mhm. Also ja, und ich war auch schon privat auf einer Dating-App. So hat er das angefangen. Ich war privat auf der Dating-App. Mhm. Und das, was ich gesehen habe, fand ich so skurril, dass ich meiner damaligen Doktormutter Screenshots geschickt habe. Und das hat mein damals größtes Forschungsprojekt angestoßen.
1: Zu den Skurrilitäten, die Dr. Tinder Johanna Degen da entdeckt hat auf der Online-Dating-App, gibt's gleich mehr. Hier ist erstmal Beagle Music mit Ice in the Sunshine.
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0: Bayern 1 an diesem Sonntagmittag mit John Farnham und That's Freedom. Und die Paartherapeutin und Beziehungsforscherin Johanna Degen war am Montag auf der blauen Couch bei Dominique. Bekannt ist sie als Dr. Tinder. Und ihr großes Forschungsgebiet ist das Online-Dating, wie sich das in den letzten Jahren auf unser Flirt- und Kennenlernverhalten ausgewirkt hat, das erklärt sie uns gleich. Vorher wollte Dominique allerdings noch von ihr wissen, was das für ein Foto war, von dem sie vorhin erzählt hat. Ein Bild, das sie so amüsiert hat, dass sie in ihrer Doktormutter gleich einen Screenshot geschickt hat. Aber wir müssen da kurz hier dazwischen gehen. 17 Minuten nach 12, der Bayern 1 Verkehrsservice und wir haben Steinewerfer. Achtung, Autofahrer B17, Augsburg-Landsberg in beiden Richtungen zwischen Messe-Uni und Haunstetten-Nord-Göggingen. Da werfen irgendwelche Menschen Gegenstände auf die Fahrbahn. Fahren Sie da bitte besonders aufmerksam. So, weiter mit Johanna Degen. Sie hat ja vorhin schon gesagt, es gibt dieses skurrile Bild und es hat sie dann gleich ihrer Doktormutter geschickt.
1: Ja, das war ein nackter Mann mit Fisch, den er so gehalten hat. Und das oben an der Küste wohl. Aber da habe ich gedacht, oh... Ach ja, da mache ich schnell einen Screenshot.
2: Also Fische gibt es auch in Bayern, wir sind nicht an der Küste, aber das ist irgendwie ein sehr beliebtes Motiv, dass sich Männer so bis zum Knien im Wasser mit einem riesen Fisch fotografieren. Das habe ich auch schon festgestellt.
1: Sehr archaisch, aber funktioniert nicht gut. Hat sich jetzt ja auch abgenutzt. Ne? Die Geschichte war, glaube ich, lustiger damals. Das war vielleicht 2017
2: und
1: heute. Ja,
2: ist bei mir auch schon ein paar Jahre her, muss ich sagen, dass ich da mal unterwegs war. Aber auch so Rennsporträder, schnelle Motorräder, Autos, Tennis, Golf. Das wird alles so gezeigt. Ist es nach wie vor so, dass Männer sich so präsentieren?
1: Ja, also Statussymbole werden eingesetzt. Da gehört halt Fisch zu, genauso wie die teure Uhr, aber auf eine ganz bestimmte kulturell angepasste Art und Weise. Zum Beispiel, ich bin auch viel im asiatischen Raum, auch in der Forschung, und da zeigt man das ja sehr demonstrativ, wenn man ein großes Auto hat. Da ist es nicht tacky, sondern das ist sexy. Und bei uns ist das ja mehr so beiläufig. Man braucht einen guten Grund. Frauen brauchen einen guten Grund, wenn sie ihren Körper zeigen. Mhm. Wenn man ein Bikini-Bild einstellt, dann wird gesagt, es ist nur legitim aus Männerperspektive, wenn man zum Beispiel beim Beachvolleyball ist, aber nicht, wenn man sich einfach zeigt. Ah. Und andersrum ist es auch so. Also man braucht dann wirklich, man muss gerade wirklich Frisbee spielen mit seinem Hund, aber wenn man mit ihm willentlich posiert und das ist die Wirkung, dann wird es eher verurteilt. Also es ist ja gestellt, aber es soll so ganz zufällig wirken. Das ist das erfolgreichste Bild.
2: Also man braucht eine Beratung bei Ihnen, wenn man ein gutes Profil erstellen will, ich sehe schon. Wie sieht denn eigentlich so ein typisches Tinder oder Bumble oder Hinge-Date heute aus?
1: Kurz, kostengünstig.
2: Okay.
1: Und neben vielen anderen. Es hat sich tatsächlich, die Prinzipien vom Dating haben sich entlang der Online-Dating-Kultur verändert. Mhm. Also auch wenn man das Date jetzt außerhalb der Apps arrangiert, unterliegt man trotzdem noch der Online-Dating-Logik. Und da

0: dazu zählen eben zu diesen grundsätzlich veränderten Dating-Prinzipien, zählt eben Parallelität, dass man mit mehreren schreibt, Risiko verteilt. Es hat allerdings einen Preis, ne? Man verliert Spannung und Tiefe. Und wir versuchen, wenig zu investieren, wenig Emotionen, wenig Zeit, wenig Geld. Mhm. Wir verbringen viel Zeit in den Apps, aber nicht so gerne in der Vertiefung mit der einzelnen Person. Das scheint uns dann sozusagen ein bisschen schlecht kalkuliert. Das ist die Logik dahinter. Genau, deswegen halten wir die Dates zum Beispiel auch kurz. Und wir haben eine negative Antizipation. Das heißt, wir versuchen schon vorher wenig zu erwarten. Und da muss man sagen, aus der Sozialpsychologie, das ist nicht so eine gute Idee, weil damit installiert man auch das Schlechteste im anderen. Man wartet quasi nur auf den Checkout und dann...
1: Dass man eine Bestätigung bekommt für seine Vorurteile sozusagen gegenüber dem anderen Geschlecht.
0: Wenn man mit jemandem Zeit verbringt, der von einem sehr begeistert ist, nähert man sich seinem idealen Selbst an und andersrum. Mhm. Also es heißt wirklich eine negative, selbsterfüllende Prophezeiung und es ist auch eine unangenehme Dating-Atmosphäre entstanden. Ne? Wir sind in einer Dating-Erschöpfungs-Ära.
1: Das ist schon so, oder? Dass diese Dating-Fatigue, von der liest man ja auch ganz viel, diese Müdigkeit, die stellt man schon auch fest, wenn man mal ein paar Jahre Männer oder Frauen links, rechts gewischt hat, irgendwann kein Bock mehr.
0: Genau, und das Wischen, aber auch die Art und Weise, wie miteinander umgegangen wird, dass es zuverlässig wirkt, die Art, wie wir daten und auch die Art, wie wir Sex haben, ist eher performativ und dann will wenig Resonanz entstehen und dann fragen sich viele, ja, lohnt sich das hier eigentlich noch? Also eine negative Kosten-Nutzen-Ratio.
1: Ja. Gibt es denn auch positive Dinge, die Menschen in ihr richtiges Leben übertragen haben?
0: Man kann ja auch einfach pragmatisch in Kontakt kommen. Die Hälfte der Paare trifft sich online, die in den letzten 5 Jahren zusammengekommen sind. Und es hat sogar Vorteile für Beziehungen. Viele sagen ja, sind das schlechtere Beziehungen? Nein.
1: Gibt keinen Unterschied eigentlich, egal wo man sich trifft.
0: Ja, genau. Die Beziehungsführung insgesamt hat sich verändert, aber nicht entlang des Ortes, wo man sich getroffen hat. Und man hat sogar einige Vorteile, nämlich, dass man außerhalb der eingefahrenen Rolle daten kann. Mhm. Wenn man jetzt in der Clique ist, man vielleicht auch schon mit mehreren zusammen gewesen oder ist so der Klassenclown, dann kann man sich
1: erfinden, so, ne?
0: Ja, wir sagen immer, das enthistorisiert. Man kann sich quasi jeden Tag, man kann das eigentlich auch ausprobieren. Das macht richtig viel aus und das macht auch frei.
2: Naja, Mann, bin ich froh, dass ich verheiratet bin. Das wäre mir alles viel zu anstrengend. Johanna Degen, die Paartherapeutin, Dr. Tinder, war bei Dominique zu Gast. 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Hier ist Bayern 1 mit Pink on Try.

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3: Wir haben es 2 Minuten nach 12:30, kompakt und zuverlässig. Jetzt das Bayernwetter. In Franken scheint die Sonne häufig, der Oberpfalz und im Norden Schwabens auch. Sonst ist es oft noch bewölkt, sind ein paar Regenschauer dabei, auch Gewitter. In der Mitte Bayerns lockern die Wolken am Nachmittag dann noch auf. An den Alpen bleibt es bewölkt und unbeständig. Die Temperaturen gehen da hoch auf 23 Grad. Bei längerem Sonnenschein wird es wärmer in Regensburg, in der Oberpfalz bis zu 32 Grad. Und es weht immer mal wieder ein heftiger Wind. Der Bayern 1 Verkehrsservice mit minutengenauer Stauzeitenmessung und die Steinewerfer sind offenbar immer noch da auf der B17 Augsburg-Landsberg. Bitte passen Sie besonders auf in beiden Richtungen zwischen Messe, Uni und Haunstetten Nord-Göggingen. Da werfen irgendwelche Personen Gegenstände auf die Fahrbahn. Die A3 Linz Richtung Passau zwischen Neuhaus am Inn und Passau Süd. 3 Kilometer Stau, 13 Minuten dauert es länger. Die A3 Passau Richtung Nürnberg zwischen Ingensbach und im Kreuz Deggendorf. 7 Kilometer stockend, 11 Minuten kommen obendrauf. Weiter mit der A7 Füssen Richtung Ulm. Zwischen Memmingen Süd und 3 Kittistädten Stau und stockender Verkehr, 40 Minuten Verzögerung. Dann die A7 Würzburg Richtung Fulda. Zwischen Bad Kissingen, Obertulba und Bad Brückenau-Volkers 9 Kilometer stockend an einer Baustelle. Da dürfen Sie 21 Minuten mehr einplanen. Weiter mit der A7 Fulda Richtung Würzburg. Zwischen Fulda A3 und Bad Brückenau-Wildflecken 10 Kilometer Stau. Eine ganze Stunde kommt obendrauf. Die A8 Stuttgart Richtung München. Zwischen Eichelberg und Hohenstadt stockt der Verkehr, 17 Minuten Verzögerung. A8 München Richtung Salzburg zwischen Hoferdinger Forst und Weihern. 13 Kilometer stocken, 20 Minuten dauert es länger. Die A8 Salzburg Richtung München, also die andere Richtung zwischen Weihern und dem Kreuz München Süd. Stau und stockender Verkehr, 24 Minuten dauert es, bis sie durch sind. A9 München Richtung Nürnberg zwischen Manching und Denkendorf. 12 Kilometer stockend an einer Baustelle, 26 Minuten obendrauf. A9 Berlin Richtung Nürnberg zwischen Marktschorgast und Dreieck Bayreuth-Kulmbach. 6 Kilometer stockend, 24 Minuten dauert es länger. Weiter Richtung München zwischen Manching und Langenbruck, 7 Kilometer Stau nach einem Unfall, 44 Minuten, bis sie da durch sind. Und dann noch die A95 München Richtung Garmisch-Partenkirchen, am Autobahnende bei Eschenlohe und weiter auf der B2 Stau und stockender Verkehr. Es ist viel los, Sie brauchen Geduld, aber kommen Sie bitte gut an.
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0: beleidigt. Ich bemühe mich so sehr, keinen Akzent zu haben.
1: Nein, tu das nicht, Sebastian.
0: Das war immer ein Rätsel, warum die Leute so glücklich sind, dass ich so rede. Und ich habe mich wirklich immer die ganze Zeit so bemüht, um das schön zu machen.
1: Wie ist das in anderen Sprachen? Du sprichst ja auch Italienisch, ja. Englisch, Spanisch, glaube ich, auch noch.
0: Ja, also auf Englisch habe ich auch Akzent, aber auf Italienisch nein.
1: Überhaupt nicht.
0: Weil ich war schon als Kind sehr viel nach Italien, bin ich sehr oft gewesen und ich habe die Musik der Sprache als Kind integriert.
1: Du warst früher ein sehr, sehr erfolgreicher Opernsänger, bist heute Guide für Fahrradreisen international unterwegs. Was ist der erste Gedanke, ganz spontan, wenn du an die Zeit als Opernsänger denkst?
0: Druck.
1: Wenn du an den Guide für Fahrradreisen denkst, was kommt da sofort?
0: Entdecken.
1: Was haben die beiden gemeinsam?
0: Sehr viel. Erstmal, du bist in beide Fälle Solist. Solist im Sinne, dass du die Verantwortung trägst.
1: Das kommt auf dich an?
0: Ja, Entertainer in beide Sinne. Muss viele, viele Entscheidungen treffen. Sehr viel reisen. Ständig mit neuen Menschen reden. Die Psychologie, die Charakter, die Situation, die ständig anders sind. Eine Produktion, 6 Wochen. Nächste Produktion, 2 Monate später. Neuer Regisseur, neuer Kollege, neue Stadt, neue Sprache. Eine Reise nach Marokko, eine Gruppe. 2 Wochen später, eine Reise nach, ich weiß nicht.
1: Wieder andere Leute, die du da andere Lande, durchs Land begleitest.
0: Sehr viel Ähnlichkeit.
1: Vom Opernstar zum Fahrradreiseleiter Sebastian Soulez war mein Gast auf der blauen Couch. Warum er auch heute noch am liebsten so lebt wie in seiner Studentenzeit vor 30 Jahren, das erzählt er uns gleich.
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0: The Moody Blues on Nights in White Satin hier auf Bayern 1. An diesem Sonntagmittag mittendrin in den Highlights der blauen Couch von dieser Woche. Da war am Dienstag der Franzose Sébastien Soulez bei mir zu Gast. Und seine Geschichte ist die vom Opernstar zum Fahrradreiseleiter. Ist ein cooler Typ. Irgendwie ist das schon verblüffend, denn er lebt ein völlig freies und angstfreies Leben. Ohne Netz und doppelten Boden, voller Genuss und Spontanität, wie er mir erzählt hat.
1: Ich habe schon versucht, auch normal zu leben. Ich hatte eine Wohnung, Auto.
0: Du warst eine Zeit lang mal Mathelehrer.
1: Ja, aber schon auch später war fix irgendwo und Beziehung normal oder halb normal. Es hat einfach nie funktioniert. In meinem kranken Kopf habe ich noch nicht verstanden, dass ich nicht 45 Jahre bin.
0: Fühlst du dich auch so?
1: Ja, und ich lebe so. Ich lebe so im Sinne, ich habe kein Auto mehr oder Wohnung und so, das interessiert mich nicht. Ich lebe aus dem Koffer und projiziere mich meistens bis morgen oder übermorgen.
0: Hast du Versicherungen für später mal? Hast du vorgesorgt?
1: Nein.
0: Keine Angst, dass du irgendwann mal in ferner Zukunft hoffentlich nicht mehr arbeiten kannst?
1: Und ich denke nicht daran.
0: Nie. Es gibt nicht die dunklen Momente.
1: Schade, dass die Leute nicht sehen, wie du mich jetzt gerade zuschaust mit Augen zu. Nein, ich denke nicht daran.
0: Ich finde das beneidenswert, weil es gibt ganz, ganz wenige Menschen, die das schaffen.
1: Wir leben in einer Gesellschaft, wo alle Risiko entschafft sein muss. Alles.
0: Ja. Und auch das geht alles natürlich verboten. Nicht. Es gibt keine Sicherheit im Leben.
1: Alles wird reguliert und verboten. Ich kann nicht so leben.
0: Bist du krankenversichert?
1: Ich hab eine Krankenversicherung. Schon, es ist eine Pflicht. Man muss in Frankreich an der Sécurité sociale angemeldet sein. Man muss. Ich besetze mein Fahrrad und ein paar Möbel, aber nichts sonst.
0: Hast du denn richtig gut verdient in der Zeit, in diesen 18 Jahren als Opernsänger?
1: Ja.
0: Also da hast du dir aber vermutlich schon was zurückgelegt. Oder
1: Nein.
0: ist das alles weg?
1: Ja.
0: Wofür?
1: Carpe diem.
0: Wofür?
1: Restaurants, Reise, Freunde, Einladungen, Urlaub. Das Leben ist ein Spiel. Ich kenne so viele Menschen, die so viel gespart haben und die einen Herzinfarkt haben.
0: Machst du dir nie Sorgen?
1: Ich denke nicht daran. Ich weiß, die Leute glauben, du bist nicht der Erste, man glaubt mir nicht.
0: Doch, ich glaub's dir.
1: Ah, gut,
0: ich möchte nur wissen, wie das geht.
1: Ich denke nicht daran. Ich denke ständig an etwas. Mein Kopf ist ein kochender Nudeltopf die ganze Zeit, aber das kommt nicht in Hirn.
0: Woran denkst du die ganze Zeit?
1: Sehr, sehr viel noch über Musik, über meine, was ich zu tun habe, die Reise, die Menschen, wo ich hingehe, wo ich hinfahre. Vor 5 Tagen, ich wusste nicht, dass ich hier komme.
0: Das Leben ist ein Spiel, hast du gerade gesagt.
1: Ich glaube wirklich so. Aber egal, was du erfindest in einem Roman, in einem Film oder ein Theaterstück, es ist weniger, als was das Leben richtig anbietet.
0: Was glaubst du, was wäre oder wie wäre diese Welt, wenn viele Leute oder alle Leute diese Einstellung zum Leben
1: Das wäre
0: hätten?
1: Ein super geiles Chaos. Ich träume von so einem Chaos.
0: Also es gibt keiner mehr Verantwortung übernimmt?
1: Es gibt eine Grenze. Die anderen wehtun oder die anderen zu stören. Das ist die absolute, schon hinter der Grenze. Aber solange, dass du niemanden störst, solange, dass du niemanden wehtut, solange, dass du niemand unangenehm bist, oder warum darf ich es nicht machen?
0: Du darfst es machen, jederzeit. Und
1: Nein,
0: wenn du
1: viel,
0: das
1: ist viel ist verboten. Viel ist verboten.
0: Wenn das Leben ein Spiel ist, wir gehen jetzt mal davon aus,
1: manchmal ein böses Spiel. Ja, das ist nicht immer schön.
0: Nein, das habe ich nicht gesagt. Warst du denn in der Lage, in diesen 18 Jahren als Opernsänger, das immer als Spiel zu betrachten?
1: Das System hat meine Freude und meinen Enthusiasmus weggenommen. Und ich habe es verloren. Und ich konnte auch nicht mehr so weitermachen.
0: Du hast in diesen Jahren fast alle der großen Rollen als Bariton gesungen?
1: Es ist mir nur eine, habe ich nicht gesungen. Ja. Die einzige, was ich nicht gemacht habe, war der Iago in Otello Verdi. Das ist meine einzige, die einzige kleinste Sache, die ich bereue.
0: Welche Rolle war deine liebste?
1: Figaro. Das ist Spiel pur. Figaro hat viele Probleme in seinem Leben. Viele, viele Probleme. Aber er löst sie.
0: Sitzt mir Figaro gegenüber. Also du bist Figaro.
1: Du hast mich gefragt, welche Partie war die wichtigste. Figaro.
0: Faszinierender Typ. Der ehemalige Opernsänger und jetzige Fahrradreiseleiter Sébastien Soulez. 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Viel Spaß damit. Hier ist Bette Midler auf Bayern 1.

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1: Um 13 Uhr mit Silke von Walkhoff. Trauer in Berlin. Nach dem mutmaßlichen Anschlag am Abend am Rande des Christopher Street Days ist eine Frau ums Leben gekommen. Mehrere Personen wurden teils schwer verletzt. Ein Mann war im Tiergarten mit einem Auto in eine Gruppe Feiernder gerast. Ein Tatverdächtiger ist noch auf der Flucht. Von ihm geht weiter Gefahr aus,

0: so die Ermittler. Über die neuesten Erkenntnisse zum Tatverdächtigen berichtet aus Berlin Tom Garus.
1: Der ist in Berlin geboren, hat die deutsche Staatsangehörigkeit und er hatte versucht, zum IS auszureisen ins Ausland. Er wurde im Libanon festgenommen und war dort bis vergangenen Oktober in Haft. Im November ist er dann zurück nach Deutschland gereist, wurde sofort festgenommen, dann aber wieder auf freien Fuß gesetzt. Das ist das Aktuellste. Und was auch ganz aktuell ist, dass in der vergangenen Nacht bereits ein Mann festgenommen wurde. Es wird stark davon ausgegangen, das sagt die Berliner Polizei, dass er sich auch in diesem Tatfahrzeug befand. Es gibt also jetzt nun zwei Täter, zumindest erhärtet sich das immer mehr.
0: In diesen Minuten ist Bundesinnenminister Dobrindt in Berlin angekommen, um sich selbst ein Bild von der Lage im Tiergarten zu machen. Er nannte die Tat feige und sei erschüttert. Bei einer Veranstaltung am Mittag in Hamm zeigte sich auch Bundespräsident Steinmeier fassungslos.
2: Diese Tat ist ein Angriff auf unsere offene Gesellschaft, auf unsere Art zu leben und zusammenzuleben. Meine Damen und Herren, meine und ich glaube unsere alle Gedanken sind heute bei den Angehörigen und Freunden der beim Anschlag getöteten Frau und den zum Teil schwer Verletzten.
0: Auch Bayerns Ministerpräsident Söder zeigte sich entsetzt. Er schrieb auf X: Wir werden uns dem Terror nicht beugen. Die Bundesregierung will den Zuschuss zu den Übertragungsnetzkosten im kommenden Jahr um 1 Milliarde Euro kürzen. Das geht aus einem entsprechenden Entwurf hervor. Dadurch könnten die Strompreise wieder steigen. Wie der Verband der Energie- und Wasserwirtschaft vorrechnet, könnte sich eine Netto-Kilowattstunde um 0,25 Cent verteuern. Die genaue Entwicklung der Strompreise kann laut Verband aber erst beurteilt werden, wenn die konkreten Netzentgelte berechnet wurden. Die Situation im Großraum Bordeaux im Südwesten Frankreichs spitzt sich wegen der Waldbrände zu. In der Nacht ordneten die Behörden vorsorgliche Evakuierungen von 55.000 weiteren Menschen in mehreren Gemeinden westlich und südwestlich der Stadt an. Die Flammen nähern sich auch der Stadt Bordeaux selbst. Eine Evakuierung der Großstadt stehe derzeit aber noch nicht bevor. Die Stadt sei darauf allerdings vorbereitet, so der Bürgermeister. Der jüdische Publizist Michel Friedmann hat die Veränderung der Erinnerungskultur bei den Bayreuther Festspielen gelobt. Bei der Gedenkveranstaltung Verstummte Stimmen im Festspielhaus sagte er, es beginne eine neue Ordnung des Aufarbeitens und des Redens in aller Klarheit und öffentlich. Richard Wagner sei ein furchtbarer Antisemit gewesen. Die Gedenkveranstaltung mit Friedmann hatte im Vorfeld Schlagzeilen gemacht, weil sie zunächst wegen Sicherheitsbedenken abgesagt worden war. Und damit 13 Uhr und 3 Minuten.
3: Kompakt und zuverlässig jetzt das Bayernwetter auf Bayern 1. Feuchtwarme Luft strömt heute in den Süden Bayerns. Da halten sich dann auch noch kompakte Wolken, es ziehen einige Schauer und Gewitter durch. Die ziehen sich dann aber an die Alpen zurück und es lockert am Nachmittag auch mal auf. An den Alpen bleibt es meist bewölkt, im Norden Bayerns dagegen scheint häufiger die Sonne. Da kommen am Nachmittag aber auch ein paar Wolken dazu und einzelne Schauer sind auch möglich. Die Temperaturen erreichen 23 Grad an den Alpen und bis zu 32 Grad rund um Regensburg. Es ist windig. Morgen bleibt es auch windig, leicht unbeständig. Zum Nachmittag hin wird es freundlicher. Dienstag scheint dann häufig die Sonne. Und die nächste Hitzewelle kommt in den nächsten Tagen nach Bayern bei Temperaturen weit über 30 Grad. Der Bayern 1 Verkehrsservice mit minutengenauer Stauzeitenmessung. Immer noch so viel los. Die R3 Linz Richtung Passau. Zwischen Neuhaus am Inn und Passau Süd 3 Kilometer Stau. 13 Minuten dauert es länger. A3 Passau Richtung Nürnberg, zwischen Egensbach und dem Kreuz Deggendorf 7 Kilometer stockend, 11 Minuten Verzögerung. A7 Füssen Richtung Ulm, zwischen Memmingen Süd und Dreikittistetten Stau und stockender Verkehr. Da brauchen Sie 40 Minuten, bis Sie durch sind. A7 Würzburg Richtung Fulda, zwischen Bad Kissingen Obertulba und Bad Brückenau Volkers 9 Kilometer stockend an einer Baustelle, 21 Minuten obendrauf. A7 Fulda Richtung Würzburg zwischen Fulda Dreieck und Bad Brückenau Wildflecken 10 Kilometer Stau. Eine ganze Stunde müssen Sie da mehr einplanen. Weiter mit der A8 Stuttgart Richtung München zwischen Eichelberg und Hohenstadt stockt der Verkehr, 17 Minuten Verzögerung. A8 München Richtung Salzburg zwischen Hofeldinger Forst und Weyern 13 Kilometer stockend, 20 Minuten müssen Sie mehr einplanen. A8 Salzburg Richtung München zwischen Weyern und dem Kreuz München Süd Stau und stockender Verkehr, 24 Minuten dauert es länger. Ja, 9. München Richtung Nürnberg zwischen Manching und Denkendorf 12 Kilometer stockend an einer Baustelle, 26 Minuten obendrauf. Dann die A9 Berlin Richtung Nürnberg zwischen Marktschorgast und Dreieck Bayreuth-Kulmbach 6 Kilometer stockend, 24 Minuten dauert es länger. A9 Nürnberg Richtung München zwischen Manching und Langenbruck 7 Kilometer Stau nach einem Unfall, 54 Minuten Verzögerung. Und wir kommen zum Schluss die

0: 95 München Richtung Garmisch-Partenkirchen. Am Autobahnende bei Eschenlohe und dann weiter auf der B2 Stau und stockende Verkehr. Viel los, haben Sie Geduld, aber kommen Sie bitte vor allem gut an.
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0: Am Dienstag war Manfred May mein Gast auf der blauen Couch. Und Manfred May hat ja wohl das Schlimmste erlebt, was uns Eltern passieren kann. Er hat vor einigen Jahren seinen 14-jährigen Sohn Nick durch den plötzlichen Herztod verloren. Wir können uns das alle nicht vorstellen. Von einem Moment auf den anderen ist die Welt von Manfred May zusammengebrochen. Der Schmerz, sagt er heute, ist immer noch da, aber er ist nicht in der Verzweiflung hängen geblieben. Dass er das geschafft hat und wie er es geschafft hat, grenzt an ein Wunder.
2: Ja, das denke ich mir oft. Und gerade wenn ich auch mal so ein bisschen so alleine für mich bin und ein bisschen reflektiere teilweise, wo ich mir denke, das gibt's doch nicht. Und gerade so die letzten Jahre, ich habe ja Trachtenläden damals eröffnet, dann kam Corona, dann habe ich die hergegeben, dann musste ich meine Wohnung verkaufen, damit ich meine Schulden bezahlen kann. Und da denkst du ja, was soll noch passieren? Und dann geht mein Sohn auch noch auf eine Art und Weise auf sowas Überraschendes. Und ich habe aber so eine Lust auf Leben und auf Weitermachen, dass ich einfach nicht aufgib.
0: Und das ist das Erstaunliche,
2: Ja. Dass
0: Sie eben nicht daran zerbrochen sind,
2: Ja. Sondern
0: dass Sie daraus offensichtlich so viel Kraft ziehen, dass Sie sagen, ich will darauf aufmerksam machen.
2: Ja.
0: Ich will, dass es eine Prophylaxe gibt für Herzkrankheiten bei jungen Menschen, bei Kindern, bei Jugendlichen. Das ist Ihr Lebenszweck, Ihr Sinn jetzt.
2: Das ist meine Lebensaufgabe, solange ich noch hier bleiben darf. Und ich sage immer, ich habe zwei Säulen, die mir das Leben gerettet haben. Das ist meine Kathi, mit der
0: ich. Ihre Lebensgefährtin?
2: Genau, mit der gehe ich jetzt ins 8. Jahr. Die hat das alles mit mir mitgemacht und durchgemacht. Und es ist diese Stiftung, weil ich da so viel Gutes bewirken kann. Diese zwei Säulen halten mich so dermaßen fest und geben mir diesen Schub nach vorne, dass es einfach jeden Tag auch weitergeht.
0: So viele Narben an Ihrem Körper und die größte Narbe auf Ihrer Seele, die wird nie verheilen.
2: Oder? Gar nicht. Und ich sage auch immer, die Zeit heilt alle Wunden. Die zählt in diesem Moment nicht.
0: Weil das stimmt nicht.
2: Du kannst diese Wunde nicht heilen. Du kannst lernen, die in dein Leben zu implementieren, aber sie wird nie heilen.
0: Manfred May, wie er heute mit seiner Nikolaus-May-Stiftung dafür sorgt, dass Kinder eben nicht das gleiche Schicksal erleiden wie sein Sohn, das erzählt er uns noch in dieser Stunde.

0: Tom Petty und seine Heartbreakers Learning to Fly hier auf Bayern 1. Es ist Sonntagmittag und das heißt, es ist Zeit für die Highlights der blauen Couch von dieser Woche. Immer sonntags 12 bis 14 Uhr. Und diese Woche war der Stiftungsgründer Manfred May mein Gast auf der blauen Couch. Ein Mann, der es geschafft hat, an seinem fürchterlichen Schicksal eben nicht zu zerbrechen. Mays 14-jähriger Sohn ist vor ein paar Jahren durch einen plötzlichen Herztod verstorben und vermeintlich war der Gesunde, hatte offensichtlich erstmal keine Vorbelastung, war fit und eventuell hätte Nicks Tod verhindert werden können, wenn man ihn im Rahmen einer Herz-Kreislauf-Vorsorgeuntersuchung untersucht hätte.
1: Sicher wissen tut man es nie, aber die Chance wäre natürlich schon da gewesen oder wäre da. Vielleicht würde er noch leben, weil das wäre erkennbar gewesen im EKG. Eine Herzmuskelentzündung und man hätte da dementsprechend auch agieren können. Aber jetzt darüber nachzudenken, was wäre, wenn, ist der falsche Weg, glaube ich, weil man es nicht mehr verändern kann.
0: Und deswegen haben Sie eben die Nikolaus-May-Stiftung gegründet mit dem Professor Haas zusammen.
1: Genau.
0: Dem Chef der Kinderkardiologie in Großhadern.
1: Ja.
0: Der kam auf Sie zu, Sie haben es vorhin schon angedeutet, Genau. Und hat Ihnen das vorgeschlagen. Haben Sie sofort gesagt, ja, will ich, mache ich?
1: Ich habe so 4-5 Tage, bevor dieses Gespräch kam, schon immer zur Kathi gesagt, ich weiß nicht, wie ich es machen soll, aber irgendwie, ich würde ihn so gerne ansprechen, ob wir nicht gemeinsam irgendwas machen.
0: Hat der die Obduktion auch durchgeführt?
1: Ja, am Nick damals? Ja, der wurde dazu gerufen. Das Gemeine war, ich habe damals einmal da angerufen, wo eben der Nick gelegen ist, um Auskunft zu bekommen, weil das war schon so lange her, das waren schon Wochen und ich hatte keinerlei Auskünfte über, warum ist mein Sohn verstorben und wie auch immer.
0: Sie wussten nichts, wochenlang?
1: Nichts.
0: Um Gottes Willen.
1: Und was dann also wirklich das Gemeine war, dann hat mir irgendwann die Kripo angerufen, weil sich nämlich der Arzt da beschwert hat, dass ich da angerufen habe und das soll ich doch bitte unterlassen.
0: Weil Sie wissen wollten, warum Ihr Sohn gestorben ist, woran?
1: Ja.
0: Und das hat man Ihnen vorgeworfen.
1: Ja.
0: Und dann?
1: Bist du halt noch zorniger und noch wütender.
0: Und der Professor Haas?
1: Der war ein Wahnsinnsmensch. Von Anfang an, der hat mir alles mitgeteilt.
0: Und jetzt seid ihr zusammengekommen?
1: Ja.
0: Und habt gemeinsam diese Nikolaus-May-Stiftung gegründet.
1: Genau.
0: Ziel die Früherkennung von Herz-Kreislauf-Erkrankungen, die Prävention. Schirmherrin ist, glaube ich, die Bayerische Gesundheitsministerin.
1: Ja, die Judith Gerlach.
0: Schauspieler Max von Thun.
1: Ja.
0: Und ihr seid jetzt gerade dabei, ihr wollt unbedingt den Alex Pavlovic vom FC Bayern, den Spieler, auch als Schirmherrin haben.
1: Ja.
0: Weil unter anderem der an derselben Schule war wie der Nick.
1: Genau. Ja. Der ging auch in Maisach an die Realschule. Und ich glaube, ein Ding unseres Erfolgs oder ein Teil unseres Erfolgs ist, wir haben eine Geschichte zu erzählen. Und das finde ich heute total wichtig. Ich bin betroffener Papa und ich habe eine Geschichte zu erzählen. Und das ist authentisch und das nehmen uns die Menschen ab.
0: Was ich auch nicht wusste, habe ich jetzt in der Vorbereitung gelernt. Jeden Tag sterben 1 bis 2 Kinder am plötzlichen Herztod.
1: Unter 18. Es sterben jeden Tag 5 junge Menschen.
0: Vermeintlich gesunde junge Menschen.
1: Genau, junge Menschen. Und in der Medizin spricht man von jungen Menschen bis 40 Jahre. Da sterben täglich, können wir 5 Kerzen anzünden. Wenn man es im Gesamten sieht, versterben 65.000 pro Jahr am plötzlichen Herztod. Über alle Altersgruppen verteilt. Und wie gesagt, diese Geschichte könnte einfach so wunderbar weitergehen, wenn ich mit dem Alex Pavlovic ins Gespräch komme.
0: Weil der natürlich ein wahnsinniger Multiplikator ist.
1: Absolut.
0: Auf den hören die Jungs und Mädels.
1: Ja,
0: und
1: sagen, der hat auch mein Sohn bestimmt mal irgendwann. Mein Sohn hat jeden Tag in der Schule gerappt und gesungen und der war immer so happy drauf. Der ist dem Alex mit Sicherheit mal aufgefallen.
0: Warum gibt es diese routinemäßigen Vorsorgeuntersuchungen, was Herz-Kreislauf-Erkrankungen betrifft, bei Kindern noch nicht?
1: Ganz einfach, Geld. Es gibt bis zu uns jetzt in Deutschland keine Studie, die so umfangreich untersucht wie wir und so viele Zahlen auf den Tisch legen kann. Und das braucht die Politik und das brauchen wohl auch die Krankenkassen dazu, um zu entscheiden. Im Endeffekt ist die Entscheidung, ist die Prävention die günstige Variante oder die Nachsorge die günstige Variante?
0: Es geht letztendlich schlichtweg um Geld.
1: Das Geld. Wenn ich vielleicht noch eine Zahl sagen darf, man soll immer ein bisschen vorsichtig sein, aber das ist vom Statistischen Bundesamt, jedes Jahr versterben 330.000 Menschen am Herz-Kreislauf. Das sind fast 100.000 mehr wie an Krebs. Und jetzt überlegen wir uns einmal, wenn jedes Kind mit 12 bis 14 Jahren eine solche Untersuchung bekommt, wie viele von den 330.000 müssen nicht sterben?
0: Aber was sagen die Kassen?
1: Noch nichts.
0: Was sagt die Politik?
1: Weil wir noch nicht so weit sind, dass wir jetzt dieses Thema rangehen können. Also die Judith Gerlach ist ein absoluter Fan unserer Untersuchung und meiner Stiftung und deswegen hat sie auch die Schirmherrschaft übernommen.
0: Es gibt eine große Studie seit 2 Jahren, Hand aufs Herz.
1: Hand aufs Herz.
0: Da wollt ihr 10.000 Kinder und Jugendliche eben untersuchen.
1: Richtig.
0: Um herauszufinden, wie es um die Herzgesundheit steht.
1: Ja. Und wir haben jetzt in gut 2 Jahren 3.058 Schüler untersucht.
0: Das heißt, ihr habt vermutlich schon Leben gerettet.
1: Ich kann sagen, wenn wir jetzt die anderen Zahlen mal weglassen, das Wichtigste, wir haben 5 schwerkranke Kinder entdeckt. Und von einem darf ich erzählen, vom Juri aus Olching. Der ist im November letzten Jahres, hat er die Untersuchung bei uns mitgemacht. War immer beim Kinderarzt, sportlich alles, wie ein junger Mensch mit 12, 13 Jahren halt einfach sein soll. Ich kenne ihn persönlich, den Juri, ein Wahnsinnstyp. Und der hat ein Loch im Herz, das war größer wie eine 1-Euro-Münze und die ist nicht entdeckt worden.
0: Wie gibt's denn das?
1: Uns ist es aufgefallen, wir sind dann dran geblieben und wir haben ihn dann relativ zeitnah in Großhadern operiert. Und das Tolle, das ist für mich so unvorstellbar, eine Schülerin aus Olching hat in Eigenregie, nachdem ich da den Unterricht gemacht habe und nachdem die das erfahren hat, hat die einen Spendenlauf organisiert mit 1000 Schülern. Plötzlich stehen 1000 Schüler vor mir, im Rollstuhl, auf Krücken, in allen Situationen und haben diesen Spendenlauf mitgemacht. Das war 3 Wochen nach Juris OP und wen sehe ich beim Mitlaufen, den Juri.
0: Wow. Was für eine Geschichte, die uns Manfred May, der Stiftungsgründer, erzählt.

Da müssen wir dazwischen gehen. 3:35 der Bayern 1 Verkehrsservice mit einer Geisterfahrermeldung. Achtung Autofahrer, A73 Nürnberg-Bamberg. In beiden Richtungen zwischen Beiersdorf Nord und Forchheim Süd kommt Ihnen ein Geisterfahrer entgegen. Fahren Sie in beiden Richtungen äußerst vorsichtig. Fahren Sie nicht nebeneinander, überholen Sie nicht. Geisterfahrer A73 Nürnberg-Bamberg zwischen Beiersdorf Nord und Forchheim Süd.

0: So, nochmal. Der Bayern 1 Verkehrsservice, jetzt haben wir noch einen zweiten Geisterfahrer. Oder der Geisterfahrer hat offenbar die Anschlussstellen gewechselt. Und zwar auf der 73 Nürnberg-Bamberg, jetzt zwischen Beiersdorf Nord und Forchheim Süd, kommt Ihnen der Geisterfahrer entgegen. Fahren Sie in beiden Richtungen äußerst vorsichtig, fahren Sie nicht nebeneinander und überholen Sie nicht.
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2: Michael Patrick Kelly, Traces.

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4: Und wir haben es 3 Minuten nach 2. Kompakt und zuverlässig jetzt das Bayernwetter. Im Süden Schwabens bis rein nach Ober- und Niederbayern überwiegen die Wolken. Da sind auch ein paar Regenschauer unterwegs. Sonst scheint ab und zu die Sonne. Ein paar Wolken sind dabei. Von Hessen her wird es später bewölkter mit einzelnen Schauern oder Gewittern. Die Temperaturen erreichen 23 Grad an den Alpen und bis zu 32 Grad an der Donau in der Oberpfalz. Dazu weht ein lebhafter Wind. Morgen scheint zwischen den Wolken die Sonne. Einzelne Schauer und Gewitter ziehen durch. Zum Nachmittag hin wird es freundlicher. Es ist der kälteste Tag der Woche mit nur 22 bis 27 Grad und Wind. Ab Dienstag scheint häufig die Sonne und ab Mittwoch der Woche wird es wieder sommerlich heiß. Der Bayern 1 Verkehrsservice, und das ist der Wahnsinn. Die Entwarnung für die A73 Bamberg-Nürnberg ist da. Die Geisterfahrermeldung ist aufgehoben. Aber Achtung, Autofahrer, auf der A73 Suhl-Bamberg zwischen Lichtenfels Nord und Bad Staffelstein kommt Ihnen jetzt ein Geisterfahrer entgegen. Fahren Sie in beiden Richtungen äußerst vorsichtig. Fahren Sie nicht nebeneinander, überholen Sie nicht Geisterfahrer. A73 Suhl-Bamberg zwischen Lichtenfels Nord und Bad Staffelstein. Dann der A3-Pass auch Richtung Nürnberg zwischen Neumarkt an der Oberpfalz, in der Oberpfalz und Oberölsbach, Stau nach einem Unfall auf der linken Spur. 14 Minuten kommen obendrauf. A7-Füssen Richtung Ulm zwischen Memmingen Süd und Dreikittistetten, Stau und stockender Verkehr, 31 Minuten Verzögerung. A7-Würzburg Richtung Fulda zwischen Bad Kissingen, Obertulbau und Bad Brücke nach Volkers, 8 Kilometer Stau an einer Baustelle, 28 Minuten müssen Sie da mehr einplanen. Die A7 Fulda Richtung Würzburg. Zwischen Fulda A3 und Bad Brückenau-Wildflecken 10 Kilometer Stau. 41 Minuten kommen obendrauf. A8 München Richtung Salzburg. Zwischen Hoferlinger Forst und Weiher 9 Kilometer Stau. 33 Minuten müssen Sie da mehr einplanen. Die A8 München Richtung Salzburg. Zwischen Hoferlinger Forst und Irschenbeck Stau und stockender Verkehr. 32 Minuten dauert es länger. Die A8 Salzburg Richtung München. Zwischen Weiher und dem Kreuz München Süd. 13 Kilometer Stau und stockender Verkehr. 25 Minuten dauert es länger. A8 München Richtung Stuttgart. Zwischen Ulm-West und Mühlhausen stockt der Verkehr und das kostet Sie 18 Minuten. Die A9 München Richtung Nürnberg. Zwischen Manching und Denkendorf 11 Kilometer stockender Verkehr an einer Baustelle. 24 Minuten, bis Sie durch sind. A9 Berlin Richtung Nürnberg. Zwischen Marktschorgast und Dreieck Bayreuth-Kulmbach 7 Kilometer stockend. 22 Minuten dauert es länger. Und zum Schluss die A9 Nürnberg Richtung München. Zwischen Manching und Langenbruck 7 Kilometer Stau nach dem Unfall und das kostet Sie immer noch 54 Minuten. Sie

0: Schwer sich das vorzustellen, eine ganz neue Art der Technologie, und Markus Pflitsch ist einer der führenden Köpfe auf diesem Gebiet. Er ist Quantenphysiker und Geschäftsführer, er ist mit seiner zukunftsgerichteten Idee so erfolgreich, dass er demnächst an der Börse, an der Wall Street in New York mit seiner Firma Terra Quantum aufschlagen wird. Und das heißt für ihn im wahrsten Sinne des Wortes und der Quantenwissenschaft, ein Traum wird Realität.
1: Schon, ja. Also, und für mich war, das heißt ja in der Quantenphysik so schön, Geist über Materie, und dass sozusagen es keine Trennung von Beobachter und dem Beobachteten gibt. Man beeinflusst sozusagen, was man beobachtet. Geist über Materie. Und für mich war diese Manifestation am klarsten zu sehen, als ich in New York war vor ein paar Monaten und am Times Square, an dem großen Billboard, die Nasdaq gratuliert hat zu diesem Schritt für Terra Quantum. Und wenn man dann da unten steht und etwas, was als Traum am Küchentisch begonnen hat in Dietramszell in Oberbayern.
0: Wo sonst?
1: In New York am Billboard, am Times Square zu sehen. Es war toll.
0: Haben Sie es tatsächlich in all diesen Jahren, seit Sie die Idee hatten dazu, manifestiert, dass Sie irgendwann mit Terra Quantum an die Börse gehen?
1: Ja,
0: also das, was man in mehr oder weniger esoterischen Kreisen, jetzt ohne das werten zu wollen, immer wieder hört und lesen kann, dass das funktioniert?
1: Ich glaube schon, dass die visionäre Gestaltungskraft des Menschen außergewöhnlich ist.
0: Ja, gibt's auch bei Sportlern.
1: Ja. Absolut, genau. Auch Sportler gehen, sag ich mal, in so einen Tunnel der Vorbereitung. Und ich glaube, dass uns die Quantenphysik auch vielleicht ein paar physikalische Grundlagen dabei gibt, wie das funktionieren könnte.
0: Ganz platt gesagt, alles hängt mit allem zusammen.
1: Alles hängt mit allem zusammen. Der Beobachter ist nicht unabhängig von dem, was er beobachtet. Man beeinflusst sich. Und ja, ich glaube, dass man da einiges rausziehen kann, wie man leben sollte.
0: Super spannend, die Quantenphysik, die Quantentechnologie. Mein Gast, Markus Pflitsch, der Chef von Terra Quantum, der demnächst an die Wall Street mit seiner Firma geht. Gleich mehr von ihm hier auf Bayern 1.
2: Die Verträge sind gemacht. Und es wurde viel gelacht.

bestellt. 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

0: legendär. Simon & Garfunkel hier auf Bayern 1 und Mrs. Robinson. Wir blicken zurück auf die Highlights der blauen Couch in dieser Woche und da war am Donnerstag ein echter Visionär bei mir zu Gast. Markus Plitsch, Quantenphysiker, Unternehmer, der hat nach einer Lebenskrise ganz neu angefangen und ein Unternehmen gegründet, das inzwischen weltweit führend ist beim Thema Quantencomputing. Unglaublich wichtig, entscheidend für unsere Zukunft und diese Technologie, und das ist unter anderem das Spannende daran, ist so komplex, dass die Fachleute, die Experten wissen, dass es funktioniert, aber im Kern nicht erklären können, wie.
1: Die tiefer liegenden Prinzipien haben wir nicht verstanden. Wir machen uns diese Prinzipien zunutze und schaffen damit Maschinen, die mit jedem weiteren Qubit, nicht Bit, exponentiell zunehmen in ihrer Rechenleistung. Es funktioniert, aber warum diese Prinzipien eigentlich da sind, das verstehen wir immer noch nicht.
0: Nochmal, wir brechen es nochmal runter, auch für die, die vielleicht jetzt gerade zuschalten. Quantencomputing ermöglicht Verarbeitung von riesigen Datenmengen in rasender Geschwindigkeit, die man sich bis dato nicht vorstellen konnte.
1: Ja, so ist das. Man muss darüber hinaus sogar sehen, es ist nicht nur ein bisschen höher, schneller, weiter im Vergleich zu was die bisherigen Computer, die klassischen Computer tun. Es ist prinzipiell was anderes. Darf ich ein Beispiel geben?
0: Ja, gerne.
1: Stellen Sie sich vor, wir sind hier in München. Ich würde Ihnen jetzt die Aufgabe geben, finden Sie doch mal heraus, Herr Otto, was der höchste Berg im Bayerischen Alpenkamm ist. So, und da würden Sie loslaufen hier von München, würden in die Jachen auch kommen, auf den Jochberg laufen.
0: Einen nach dem anderen.
1: Einen nach dem anderen. Sie würden zurückkommen, das dauert ziemlich lange. Und wenn Sie zurückkommen, wissen Sie immer noch nicht, habe ich wirklich alle Berge schon gesehen oder nicht? Das macht ein klassischer Computer. Solide, berechenbar, aber wir wissen nicht, es dauert lange und wir wissen nicht, hat er wirklich schon das Optimum gefunden? Jetzt kommt der Quantencomputer. Der wirft aus dem Himmel ein Betttuch herab, was den gesamten Bayerischen Alpenkamm überspannt. Das segelt so langsam herunter und irgendwann stößt das, jetzt sind wir beim Bayerischen, ich habe es eingeschränkt, sozusagen wahrscheinlich an der Zugspitze, gell? Die ist 2000 irgendwas Meter
0: 900
1: hoch.
0: 900 irgendwas,
1: so, ja. Okay. So, und dann sagt er, ihr könnt aufhören, ich habe den höchsten Berg gefunden. Das ist also holistisch. Er überstreicht den gesamten Lösungsraum auf einmal und ist deshalb so unbegreifbar viel schneller.
0: Und sicherer.
1: Und sicherer.
0: Weil er definitiv die höchste Spitze.
1: Genau. Er hat die beste Lösung gefunden, den höchsten Berg.
0: Ich würde gern so ein paar Aussagen überprüfen auf ihre Richtigkeit. Stimmt oder stimmt nicht, Herr Plitsch. Viele Experten sehen in der Quantentechnologie eine Erfindung von der Bedeutung des Rades für die Menschheit. Also so bedeutend wie die Erfindung des Rades. Stimmt oder stimmt nicht?
1: Stimmt.
0: Weil?
1: Stimmt, weil wir sehen müssen, dass wir ein ganz anderes Tor aufstoßen. Wir stoßen das Tor zur Geisteswelt auf. Ja, die gesamte Naturwissenschaft hat sich ja über ganz lange Zeiten ausschließlich mit sozusagen das, was wir glaubten, ist die materialistische Wirklichkeit beschäftigt. Das, was wir greifen, sehen, beobachten, packen, messen können. Ja, aber die Wirklichkeit ist eben noch viel mehr. Der Geist beeinflusst das, was sich uns dargeboten wird. Das heißt, wir stoßen das Tor auf zu einer Geisteswelt, die sehr relevant ist für unser Dasein. Ja? Denn wir sind mehrdimensionaler, als sozusagen uns unsere vierdimensionale Raumzeit aufzeigt.
0: Also wieder ganz platt gesagt, es gibt viel mehr zwischen Himmel und Erde, als wir bis jetzt wissen oder wussten.
1: Ja.
0: Nächste These, weil Quantencomputer so schnell sind, können sie herkömmliche Verschlüsselungen sehr schnell knacken, was ein Riesenproblem für die Sicherheit darstellt.
1: Ja, das ist so. Die amerikanischen Behörden, und die sind in der Regel ja immer ganz gut informiert, schätzen, dass der sogenannte Q-Day, das ist der Tag, an dem Quantencomputer so mächtig sind, dass sie die ersten Elemente der klassischen Verschlüsselung werden hacken können, 2030 eintritt. Wir hatten jüngst eine weitere sehr qualifizierte Schätzung, die sagen 2029. Es ist der größte Cybersecurity-Upgrade und wir haben maximal noch 3 bis 4 Jahre Zeit.
0: Das ist euer Geschäftsmodell unter anderem, diese Quantensicherheit, Quantenverschlüsselung eben den Firmen anzubieten oder auch den Regierungen natürlich.
1: Absolut, und wir arbeiten ja auch für die US-Regierung. Die US-Regierung prescht davor, also in guter Weise, so hat die derzeitige Administration entsprechende Orders ausgegeben. Beispielsweise in Amerika müssen 250.000 infrastrukturkritische Unternehmen, Energieunternehmen, Hospitäler, ähnliches, innerhalb dieser kurzen Zeitspanne migrieren auf sogenannte quantensichere Verschlüsselungsstandards, um eben nicht gehackt zu werden.
0: Super spannend, unvorstellbar, aber das ist die nahe Zukunft. Quantencomputing. Markus Plitsch, Einer der Visionäre war mein Gast auf der blauen Couch. 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
4: Um 14 Uhr mit Silke von Walkow. Nach dem mutmaßlichen Anschlag am Rande des Christopher Street Days gestern in Berlin laufen die Ermittlungen der Polizei. Eine Frau ist bei der Tat ums Leben gekommen, mehrere Menschen wurden teils schwer verletzt. Laut Polizei ist der mutmaßliche Täter immer noch flüchtig. Er soll mit dem Islamischen Staat sympathisieren. Was die Ermittler zum Tatverdächtigen wissen, fasst Helena Dähler in Berlin zusammen.
5: Mittlerweile ist bekannt, dass er deutscher Staatsangehöriger ist und dass er wohl versucht hatte, zum IS auszureisen. Er wurde daraufhin im Libanon festgenommen und war dort bis letzten Oktober in Haft und ist im November dann wohl nach Deutschland zurückgekehrt. Hier wurde er sofort festgenommen, kam dann aber im Mai wieder frei. Und es gibt mittlerweile auch Informationen zu einer zweiten Person, der mit dem Fahrzeug hier verknüpft wird. Es soll sich dabei um einen Iraner handeln. Er wurde festgenommen heute Nacht.

0: macht. Wie genau aber die beiden zusammenspielen, das ist noch nicht klar.
1: In diesen Minuten beginnt auch eine spontane Gedenkveranstaltung in der Nähe des Tatortes. Außerdem wird es am Nachmittag auch einen evangelischen Gottesdienst am Alexanderplatz geben, um der Opfer zu gedenken. Bundesweit haben Politiker aller Parteien den mutmaßlichen Anschlag beim Berliner CSD verurteilt. Bundespräsident Steinmeier sprach von einem Angriff auf die offene Gesellschaft und die Art, wie Menschen in Deutschland zusammenleben. Bayerns Ministerpräsident Söder schrieb auf X: Wir werden uns dem Terror nicht beugen. Im oberbayerischen Mühldorf findet am Nachmittag trotz der Ereignisse eine CSD-Parade wie geplant statt. Man lasse sich nicht verdrängen oder einschüchtern, so die Veranstalter. Es gebe ein umfangreiches Sicherheitskonzept. Die Lage in den Waldbrandgebieten in Frankreich spitzt sich weiter zu. In den Vororten von Bordeaux im Südwesten mussten Zehntausende ihre Häuser und Wohnungen verlassen. Die Feuer nähern sich auch Bordeaux selbst. In Spanien sind ebenfalls viele Feuer mittlerweile außer Kontrolle.
2: Zu den drei Bränden im Großraum Madrid mit 45.000 Hektar verbrannter Fläche ist nun ein Feuer im Val d'Uixó, der Region Valencia, hinzugekommen, wo die Löschmannschaften Flammen auf einer Front von 21 Kilometern bekämpfen. Unterdessen sind auch im Großraum Madrid weitere kleine Ortschaften evakuiert worden. Ein Armeesprecher erklärte, während sich die Löschmannschaften am Samstag darauf konzentrieren mussten, Leib und Leben der Bevölkerung zu schützen, hoffe man am Sonntag auf besseres Wetter, um auch die Flammen bekämpfen zu können. Hans-Günther Kellner, Madrid.
1: Die Zahl der Maserninfektionen ist in den USA auf dem höchsten Stand seit mehr als drei Jahrzehnten. Mehr als 2300 Fälle wurden heuer bereits dokumentiert. Im Jahr 2000 galt die Krankheit eigentlich schon als besiegt. Seit anderthalb Jahren steigt die Zahl der Fälle rapide. In diesem Zeitraum gab es mehr als in den 25 Jahren zuvor. Deshalb steht Gesundheitsminister Kennedy in der Kritik. Er zweifelt den Sinn von Impfungen an. Es ist die letzte Etappe, dann sind knapp drei Wochen Tour de France vorbei. Am Abend endet die 113. Frankreich-Rundfahrt mit der traditionellen Zieleinfahrt in Paris über die Champs-Élysées am Arc de Triomphe. Der Sieger steht allerdings schon fest. Zum fünften Mal wird der Slowene Tadej Pogacar die Tour gewinnen. Und damit 14 Uhr und 4 Minuten.
3: Kompakt und zuverlässig jetzt das Bayernwetter auf Bayern 1. Im Süden Schwabens bis rein nach Ober- und Niederbayern überwiegen noch die Wolken. Da sind auch ein paar Regenschauer unterwegs. Sonst scheint die Sonne zu einigen Wolken. Von Hessen her wird es später bewölkter. Da sind dann auch wieder einzelne Schauer und Gewitter dabei. Die Temperaturen erreichen 23 Grad an den Alpen und bis zu 32 Grad an der Donau in der Oberpfalz. Dazu ist es windig. Morgen scheint dann zwischen den Wolken die Sonne. Einzelne Schauer und Gewitter ziehen durch. Zum Nachmittag hin wird es freundlicher. Es ist der kühlste Tag der Woche mit 22 bis 27 Grad und es ist windig. Ab Dienstag scheint dann häufig die Sonne und ab Mitte der Woche wird es hochsommerlich heiß. Der Bayern 1 Verkehrsservice mit minutengenauer Stauzeitenmessung und es ist nach wie vor sehr viel los. Erstmal die Entwarnung für die A73 Suhl-Bamberg. Die Geisterfahrermeldung ist aufgehoben. A3 Passau Richtung Nürnberg zwischen Neumarkt in der Oberpfalz und Oberilsbach 4 Kilometer stocken nach einem Unfall. 22 Minuten obendrauf. A7 Füssen Richtung Ulm zwischen Altenstadt an der Iller und Dreikittistetten stauen, stocken der Verkehr. 21 Minuten Verzögerung. Die A7 Würzburg Richtung Fulda zwischen Bad Kissingen-Obertulba und Bad Brückenau-Volkers 11 Kilometer stockend, da dauert es 24 Minuten länger. A7 Fulda Richtung Würzburg zwischen Fuldaer Dreieck und Bad Brückenau-Wildflecken 10 Kilometer Stau. Sie brauchen 38 Minuten, bis Sie da durch sind. A7 Ulm Richtung Füssen zwischen Nersingen und Illertissen 5 Kilometer Stau. 18 Minuten müssen Sie da mehr einplanen. Weiter mit der A8 Salzburg Richtung München zwischen Weihern und dem Kreuz München Süd Stau und stockend 22 Minuten obendrauf. Weiter mit der A8 München Richtung Stuttgart zwischen Ulm West und Mühlhausen stockt der Verkehr. 18 Minuten dauert es länger. Die A9 München Richtung Nürnberg zwischen Manching und Denkendorf 12 Kilometer stockend an einer Baustelle 25 Minuten obendrauf. A9 Berlin Richtung Nürnberg zwischen Marktschorgast und Dreieck Bayreuth-Kulmbach 6 Kilometer stockend, 21 Minuten dauert es länger. A9 Nürnberg Richtung München zwischen Ingolstadt Süd und Langenbruck 5 Kilometer stockender Verkehr an der geräumten Unfallstelle, 14 Minuten müssen Sie da noch mehr einplanen. A93 Kiefersfelden Richtung Rosenheim zwischen Kiefersfelden und Nickelheim stockt der Verkehr, 11 Minuten dauert es länger. Und zum Schluss die A93 Holledau Richtung Regensburg zwischen Bad Abach und Regensburg Nord 8 Kilometer stockend, 14 Minuten dauert es da länger. Es ist viel los, haben Sie Geduld und kommen Sie bitte gut an. Und hier ist Thorsten Otto und wir haben wunderbare Abwechslung für Sie in dieser halben Stunde musikalischer Art. Alan Parsons Project aus den 80ern, Don't Answer Me, dann haben wir Green Day aus den 2000ern, Boulevard of Broken Dreams, die Pointer Sisters sind mit dabei, Rod Stewart ist mit dabei mit Rhythm of My Heart, Barry Manilow mit Manny und Bonnie Tyler. Viel Spaß!
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0: Rhythm of My Heart hier auf Bayern 1 an diesem Sonntagmittag. Und nach der blauen Couch ist vor der blauen Couch. Morgen habe ich nochmal das Vergnügen, Ihr Gastgeber zu sein. Und da haben wir uns den Schauspieler Gerhard Wittmann eingeladen. Den kennen viele als das Double des Ex-OB Dieter Reiter auf Nockerberg. Noch bekannter ist er aus den Eberhofer Krimis. Da ist er der Leopold, also der Bruder von Franz Eberhofer. Er ist ein großartiger Schauspieler und vor allem ein gnadenlos guter Komödiant. Und darüber werde ich mit ihm sicherlich sprechen, ob das vielleicht sogar so ist, dass die Komödie schwieriger ist als das Drama. Gerhard Wittmann, mein Gast, morgen auf der blauen Couch ab 19 Uhr. Am Dienstag oder ab Dienstag ist dann Dominik Knoll wieder ihre Gastgeberin. Und am Dienstag ist bei ihr Malina Güthner zu Gast. Die ist eine Frau, deren Leben sich durch eine kurze Begegnung plötzlich geändert hat. Sie hat nämlich im Urlaub ihren ersten Pottwal gesehen und heute macht sie selber Waltouren in Australien, ist auch im Winter bei der Pistenrettung in den österreichischen Alpen unterwegs und ihr nächster Traum ist jetzt ein Job in der Antarktis. Warum das ist, wird sie am Dienstag mit Dominik auf der blauen Couch besprechen. Am Mittwoch dann nochmal eine tolle Frau bei Dominik, die Schauspielerin Andrea Larange. Es gibt wohl kaum eine Fernsehserie in Deutschland, in der sie nicht mitgespielt hat. Schwarzwaldklinik, Traumschiff, überall war sie dabei. Und sie wird über ihr ereignisreiches Leben mit Dominik am Mittwoch sprechen. Und Donnerstag ein Mann, den man, glaube ich, keinem einzigen Bayern 1-Hörer oder keiner einzigen Bayern 1-Hörerin vorstellen muss. Wolfgang Krebs, großartiger Kabarettist, seit vielen Jahren unterwegs. 150 Auftritte im Jahr absolviert er zum Teil. Er gehört wirklich zu den erfolgreichsten seiner Zunft, nicht nur in Bayern, sondern in ganz Deutschland. Und seine ganze Geschichte, die wird er morgen bei Dominik erzählen. Freuen wir uns sehr drauf und viel Spaß, wenn Sie auch mit dabei sind.
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0: The Alan Parsons Project hier auf Bayern 1 und Don't Answer Me. Und wir haben es 2:02. Kompakt und zuverlässig jetzt das Bayernwetter. Im Norden und in der Mitte Bayern scheint häufig die Sonne, sind ein paar Wolken dabei. Von Hessen her werden das später mehr. Im Süden Bayerns lockert es ab und zu auf. Durch Oberniederbayern ziehen noch einige Schauer. Es regnet oder gewittert, aber nur noch vereinzelt. Die Temperaturen erreichen 23 Grad an den Alpen und bis zu 32 Grad an der Donau bei Regensburg. Dazu ist es windig. Morgen lockern die Wolken ab und zu auf. Vor allem am Nachmittag wird es freundlicher. Bis dahin gibt es noch ein paar Schauer oder Gewitter. Es wird kühler. 22 bis ordentliche 27 Grad. Am Dienstag dann oft sonnig und es wird im Laufe der Woche dann hochsommerlich heiß. Der Bayern 1 Verkehrsservice mit minutengenauer Stauzeitenmessung. Und es ist so viel los auf den Fernstraßen A3 Linz Richtung Passau. Zwischen Neuhaus am Inn und Passau Süd 3 Kilometer Stau, 13 Minuten obendrauf. A3 Passau Richtung Nürnberg zwischen Neumarkt Ost und Oberölsbach 6 Kilometer stockend nach einem Unfall. 17 Minuten dauert es länger. A7 Füssen Richtung Ulm zwischen Altenstadt an der Iller und Dreikittistetten Stau und stockender Verkehr. Da müssen Sie 18 Minuten mehr einplanen. Die A7 Ulm Richtung Würzburg zwischen Langenau und Gingen-Herbrechtingen 7 Kilometer stockend. Da steht ein kaputtes Fahrzeug rum und es kostet Sie 12 Minuten. A7 Würzburg Richtung Fulda zwischen Bad Kissingen-Obertulba und Bad Brückenau-Volkers 9 Kilometer stockend. 22 Minuten, bis Sie da durch sind. Die A7 Fulda Richtung Würzburg zwischen Fulda-Dreieck und Bad Brückenau-Wildflecken 9 Kilometer Stau. 42 Minuten kommen obendrauf. Die A7 Ulm Richtung Füssen zwischen Nersingen und Bergheim stauend stockend. 24 Minuten Verzögerung. Die A8 Salzburg Richtung München zwischen Bayern und dem Kreuz München Süd stauend stockender Verkehr. Da müssen Sie 23 Minuten mehr einplanen. A8 München Richtung Stuttgart. Zwischen Merklingen und Mühlhausen stockt der Verkehr 20 Minuten obendrauf. A9 München Richtung Nürnberg zwischen Manching und Denkendorf 15 Kilometer stockender Verkehr an der Baustelle. Eine halbe Stunde dauert es länger. Weiter mit der A9 Berlin Richtung Nürnberg zwischen Marktschorgast und Dreieck Bayreuth-Kulmbach 7 Kilometer stockend, 17 Minuten Verzögerung. A9 Nürnberg Richtung München zwischen Ingolstadt Süd und Dreieck Holledau 9 Kilometer Stau, 27 Minuten, bis Sie durch sind. A93 Holledau Richtung Regensburg zwischen Bad Abbach und Regensburg Nord 8 Kilometer stockend, 16 Minuten kommen obendrauf. Weiter mit der A99, die Ostumfahrung München Richtung Salzburg. In Höhe Kirchheim hat es einen Unfall gegeben. Und zum Schluss A99, Ostumfahrung München Richtung Nürnberg zwischen Hohenbrunn und Kirchheim 6 Kilometer stockend. Das ist doch dieselbe Meldung, aber jetzt mit der Verzögerung von 13 Minuten. Also viel los, haben Sie Geduld und kommen Sie bitte gut an. 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

Wow, die waren schon nicht so schlecht damals in den 80ern, 90ern. Guns N' Roses und Sweet Child of Mine. Gleich kommt der Kauli für Sie. Viel Spaß an diesem Sonntagnachmittag. Ich bin raus, freue mich auf morgen, die blaue Couch. Dann ab 19 Uhr wieder mit mir, Thorsten Otto sagt Servus.

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1: Um 15 Uhr mit Silke von Walkow. Bundesinnenminister Dobrindt nennt die Tat am Rande des Berliner Christopher Street Day gestern einen islamistischen Terroranschlag. Der mutmaßliche Haupttäter sei nach wie vor flüchtig, so Dobrindt bei seinem Besuch im Berliner Tiergarten. Der CSU-Politiker nannte weitere Details zu dem Tatverdächtigen.
2: Wir haben es hier mit einem mutmaßlichen Täter zu tun, der in der Vergangenheit auffällig war durch ein hohes Maß an Straftaten, durch eine Radikalisierung, durch eine Zugehörigkeit zur islamistischen Szene. Der Tatverdächtige ist deutscher Staatsbürger. Er hat einen libanesischen Hintergrund. Er ist hier geboren. Die Vielzahl der Straftaten, die hat auch in der Vergangenheit zu einer Verurteilung geführt.
1: Bei dem Anschlag gestern kam eine Frau ums Leben. Insgesamt wurden 29 Menschen verletzt, so Dobrindt. Seinen Aussagen nach kam es nach der Attacke mit einem Auto im Tiergarten auch noch zu mehreren Messerangriffen. Nach der Tat in Berlin hat Bayerns Ministerpräsident Söder im ZDF an die Bürger appelliert, sich die Lebensfreude nicht nehmen zu lassen. Der Anschlag in Berlin sei deshalb so schlimm, weil der CSD Ausdruck von Lebensfreude, Freiheit und Toleranz sei. Deshalb handelt es sich um einen bewussten Anschlag auf die Freiheitsidee unseres Landes, so Söder. Wie schon vor Wochen geplant, findet in Mühldorf

0: Am Inn in Oberbayern am Nachmittag eine CSD-Parade statt. Man wolle sich nicht einschüchtern und verdrängen lassen, so die Veranstalter. Das israelische Militär hat trotz einer offiziell geltenden Waffenruhe bei einem Luftangriff auf den Gazastreifen nach palästinensischen Angaben 2 Mitarbeiter des Sicherheitsdienstes der Hamas getötet. Es handelt sich um den Leiter des Sicherheitsdienstes im Zentrum sowie ein weiteres ranghohes Mitglied. Israel bestätigte die Angriffe, ohne Einzelheiten zu Getöteten zu nennen. Die UNESCO hat den griechischen Olymp zum Welterbe ernannt. In der griechischen Antike galt der Berg als Heimat der Götter. Durch Schriften unter anderem des griechischen Philosophen Homer habe er zum zentralen Bezugspunkt in der griechischen Mythologie entwickelt, hieß es zur Begründung. Die UNESCO hat außerdem die Landungsstrände in der Normandie in Frankreich in die Welterbeliste aufgenommen. Am sogenannten D-Day 1944 holten die westlichen Alliierten von hier aus zum entscheidenden Schlag gegen Nazi-Deutschland aus. In Hannover laufen die deutschen Meisterschaften in gleich 24 Sportarten, darunter etwa Speedklettern, Surfen oder Beachvolleyball. Am Mittag sind bei den Finals gleich mehrere Entscheidungen gefallen, zum Beispiel beim Turnen.
1: Spitzenturnerin Helen Keveritsch hat sich bei diesen deutschen Meisterschaften eindrucksvoll zurückgemeldet. Nach ihrer schweren Knieverletzung hat sie zwar noch nicht wieder am Boden und am Sprung geturnt, aber mit einer Weltklasseleistung am Stufenbarren und einer anspruchsvollen Schwebebalkenübung trotzdem gleich 2 deutsche Meistertitel geholt.
0: Und noch zur Tour de France. Da endet heute Abend die Rundfahrt mit der 21. Etappe in Paris mit der traditionellen Zieleinfahrt über den Champs-Élysées. Der Sieger steht aber schon fest. Tadej Pogacar gewinnt die Tour bereits zum 5. Mal. Damit 15:04.
2: Und jetzt kompakt und zuverlässig Bayernwetter bei uns. Die letzten Schauer hängen im Südosten Bayerns, ziehen dann allmählich ab und dann haben wir einen Tag mit Sonne und Wolken. Und Temperaturen, die schon wieder sehr heiß sind, kommen an die 30 Grad hin. In Unterfranken kommen zum Abend hin neue Wolken rein und dann wird es in der Nacht auch regnen, vereinzelt Schauer oder Gewitter. Die Tiefstwerte in der Nacht 18 bis 14 Grad. Morgen haben wir sehr viel Wind und es ist recht unbeständig. Wolken sind unterwegs, kurze sonnige Abschnitte, einzelne Schauer und Gewitter. Später im Laufe des Nachmittags klingen die dann ab und Dienstag und Mittwoch recht schön, viel Sonnenschein und ordentlich Temperatur wieder. Morgen haben wir 22 bis 27 Grad und ab Dienstag 26 bis 36 Grad. Der Bayern 1 Verkehrsservice, vorneweg A3 Würzburg Richtung Frankfurt. Zwischen dem Tunnel Einhausung West und der Mainbrücke Stockstadt liegt ein totes Tier auf der Fahrbahn. Und auf der B173 Hof Kronach, beide Richtungen, zwischen Köditz und Hof Nord sind Kinder auf der Fahrbahn. Die weiteren Meldungen, A3 Linz Richtung Passau. Moment, ich muss mal schnell umschalten, dass ich es direkt vor mir habe alles. Zwischen Neuhaus am Inn und Passau Süd 3 Kilometer Stau, 12 Minuten drauf. A7 Füssen Richtung Ulm, zwischen Altenstadt und dem Dreieck Hittistetten, Stau und Stock. 15 Minuten. A7 Würzburg Richtung Fulda, zwischen Bad Kissingen und Bad Brückenau-Volkers 9 Kilometer stocken, 20 Minuten. A7 Fulda Richtung Würzburg, zwischen dem Fulda-Dreieck und Bad Brückenau 9 Kilometer Stau, 40 Minuten hier. Die A7 Richtung Füssen, zwischen Nersingen und Bergheim Stau und stockend 24 Minuten. A8 Salzburg Richtung München, zwischen Weyern und dem Kreuz München Süd, 5 Kilometer Stau, hier nach einem Unfall halbe Stunde. A8 München Richtung Stuttgart, zwischen Märklingen und Mühlhausen stockend 18 Minuten. A9 München Richtung Nürnberg, zwischen Manching und Denkendorf, 11 Kilometer, stockend vor der Baustelle, halbe Stunde. Die A9 Berlin Richtung Nürnberg, zwischen Markt Czorgast und dem Dreieck Bayreuth-Kulmbach, 6 Kilometer stockend und 19 Minuten. Und A93 Holledau Richtung Regensburg, zwischen Regensburg Süd und Nord, stockend und Viertelstunde. Und Jürgen Kaul ist im Studio. Herzlich willkommen am Welttag der Großeltern und Senioren. Da wird heute garantiert die ein oder andere Torte vertilgt. Sehr schön ist das. Und zusätzlich wäre auch noch Alles-oder-nix-Tag. Der soll uns ermutigen, konsequenter zu sein und nicht zu verzagen. Das sind die großen Fragen des Lebens. Ganz so schwer wird es jetzt gleich nicht, weil wir sprechen über die Diddelmaus. Süß! Und die Bayern 1 Hits sind auch zum Entspannen. Luis Fonsi mit dabei, Sommerhit und REO Speedwagon.
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0: Kylie Minogue, Ende der 80er, hier ist Bayern 1, ihr Sonntagnachmittag. Ein bisschen später ging's mit ihr los. Mit ihr, dieser süßen kleinen Maus. Weil auf einmal war sie da. Und dann war sie ja wirklich überall. Sie war auf allen Heften, auf Stiften, auf Blöcken, auf die Unterwäsche wurde sie gedruckt, auf die Bettwäsche, Tassen. Es gab quasi nichts ohne die Diddlmaus. Und dann, haben Sie bestimmt auch mitbekommen, war sie eben mal weg. Und jetzt, seit dieser Woche, kann man sagen, ist es offiziell, Diddl is back. Die Diddlmaus ist wieder da. In manchen Geschäften waren die Diddlmäuse schon nach wenigen Stunden echt ausverkauft. Wir haben dann mal online nachgeschaut, in so Kleinanzeigen und so weiter. Und da sind die Sachen mit der Diddlmaus, auch die alten von damals, teils richtig teuer. Da gibt's einen Sammlermarkt, das ist unglaublich. Und wenn wir uns dann die Nachrichten anschauen und anhören, die Sie uns aufs Studio-Handy dazu geschickt haben, Sie wissen ja die Nummer bei uns auf bayern1.de, dann ist klar, dieses Comeback der Diddlmaus hat in dieser Woche bei Ihnen in der Bayern 1 Familie sehr viele und sehr schöne Emotionen ausgelöst.
1: Ich habe immer noch meine Bettwäsche, in der ich auch sehr oft schlafe aus der Kindheit. Und ich habe auch noch Diddlblätter und eine Diddlmagnetwand in meinem Zimmer. Es ist einfach ein schönes Gefühl und ein positives Gefühl, was man damit verbindet. Und ich habe letztens von zu Hause noch auf dem Dachboden meine ganzen Diddlmäuse mitgenommen. Und es ist sehr schön.
2: Auch meine Diddl lebt noch. Die habe ich 99 zum Schulanfang bekommen, hat jetzt einige Umzüge auch mittlerweile mitgemacht. Sieht ein bisschen mitgenommen aus, aber sie gibt es noch.
1: Das sind da dann tolle Erinnerungen an die Jugend.
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0: 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Markus Fahn hier aus dem Bayern 1 Morgen. 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

0: 1 Verkehrsservice mit minutengenauer Stauzeitmessung A7 Füssen Richtung Ulm. Zwischen Illertissen und dem Dreieck Hittistetten stockender Verkehr 12 Minuten. A7 Würzburg Richtung Fulda zwischen Bad Kissingen und Bad Brückenau Volkers. Da haben wir 8 Kilometer stockend und 20 Minuten. Die A7 Fulda Richtung Würzburg zwischen dem Fuldaer Dreieck und Bad Brückenau 9 Kilometer Stau, halbe Stunde. A7 Ulm Richtung Füssen zwischen Nersingen und Bergheim Stau und stockend 24 Minuten. A8 Salzburg Richtung München zwischen Weyern und dem Kreuz München Süd stockend 16 Minuten. A8 München Richtung Stuttgart zwischen Märklingen und Mühlhausen stockend 18 Minuten. A9 München Richtung Nürnberg zwischen Manching und Denkendorf 11 Kilometer Stau und stockend vor der Baustelle halbe Stunde. A9 Berlin Richtung Nürnberg zwischen Markt Czorgast und dem Dreieck Bayreuth-Kulmbach 6 Kilometer stockend 19 Minuten und A93 Holledau Richtung Regensburg zwischen Regensburg Süd und Nord auch noch stockend und 13 Minuten. Und jetzt kompakt und zuverlässig Bayernwetter bei uns. Die letzten Schauer, die aktuell unterwegs sind im Südosten Bayerns, ziehen dann allmählich ab. Dann haben wir so eine Phase, die wirklich sehr, sehr nett ist. Auch schon bei wieder recht heißen Temperaturen, 23 bis 32 Grad heute. Und im Laufe des Spätnachmittags, abends kommen dann von Nordwesten her wieder mehr Wolken an. Wird auch ein bisschen frischer der Wind sein. Und dann gibt es vereinzelt Schauer oder Gewitter. Das auch die ganze Nacht über, bei Tiefstwerten zwischen 14 und 18 Grad. Morgen wechselhafter Tag, alles dabei. Ordentlich Wind, unbeständig, Wolken, sonnige Abschnitte, einzelne Schauer oder Gewitter. Das sollte dann aber zum Nachmittag, Spätnachmittag durch sein. Und am Dienstag und Mittwoch haben wir viel Sonnenschein, recht wenig Wolken und die Temperaturen gehen ordentlich nach oben. Morgen 22 bis 27, der Dienstag 26 bis 32 und am Mittwoch sind es 29 bis 36 Grad.
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0: Und Jürgen Kaul ist im Studio.

0: Klingt schon ein bisschen wie auf einer spanischen Finca, oder? Kleines Feuer in der Mitte, im Innenhof, Bryan Adams sitzt da. Und dann wird schön spanische Gitarre gespielt. Urlaub mit Bayern 1. Genau eine Woche vor dem Ferienstart bei uns im Freistaat geht es ja hier bei uns um Ihre Buchtipps für Ihren Urlaub. Also, welche Bücher haben Sie da schon mal bei schönen Urlauben begleitet? Nehmen Sie zum Beispiel gerne mal einen Klassiker mit oder, oh ja, da habe ich auch noch ein paar ungelesen zu Hause stehen. Gut, dass ich mich erinnere. Oder vielleicht was Leichtes, Nettes, wo man sagt, ah, da sitzt du irgendwo, ja, leichte Brise und dann schmunzelt man so vor sich hin. Schreiben Sie es gerne auf unser Studio-Handy, die Nummer unter Bayern. Oder schicken Sie uns auch eine Sprachnachricht auf unser Studio-Handy. Ulla Müller spricht dann morgen in der Früh mit Ihnen über Ihre Buchtipps und hat jetzt einen von sich, einen Krimi-Tipp.
1: 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Heute?
2: Gefährliche Mittsommernacht von Christopher Holst, ein Schweden-Krimi in einer Kleingartenkolonie. Sachen gibt's.
1: Die Lieblingsstelle.
2: Da beschreibt unsere Hauptdarstellerin sich selber. Ich besitze keine Zivilcourage. Ich wünschte, ich hätte sie. Man muss Zivilcourage haben. Gute Menschen haben Zivilcourage. Aber ich bin viel zu konfliktscheu. Ich wäre der Traum eines jeden Mafia-Bosses. Wäre ich Zeugin eines Mordes, ich würde nur atemlos keuchen. Wir vergessen einfach, was hier passiert ist. Okay, ihm ein Lächeln schenken und ihm seine schwarzen Lackschuhe ablecken.
1: Worum geht's?
2: Um die frisch verlassene Zilla, die sich aus Frust und Einsamkeit einen Schrebergarten auf einer schwedischen Schäreninsel kauft, um über die Trennung hinwegzufinden. Und um eine rätselhafte Mordserie. Mehrere Luxusgören sterben, es muss einen Zusammenhang geben und den versucht der coole Kommissar Adam rauszufinden. Wenn ihm nicht dauernd Zilla und ihre Schrebergartennachbarin dazwischen funken würden, die übrigens seine Mama ist. Und ansonsten funkt es auch nicht so knapp.
1: Absolut lesenswert, weil?
2: Weil das auf den ersten Blick wie ein 0815-Krimi aussieht, aber keiner ist. Eine vielschichtige und immer wieder überraschende Handlung mit einmal der neu auf der Insel angekommenen Zilla und ihrem Alltag und parallel dazu dieser seltsamen Mädchengang mit ihren Verstrickungen. Dazu ein wirklich gut beschriebenes Personal, eine heitere Oberfläche und ein brodelndes unten drunter. Mit nicht wenigen Angstmomenten beim Lesen. Echt spannend. Und dazu diese unglaublich liebenswerte Zilla mit einem wunderbaren Galgenhumor, der das Buch wirklich lustig macht. Was mich echt erstaunt hat, ich habe einfach losgelesen und gedacht, dass das eine Frau geschrieben hat. Pfeifferdeckel war ein Mann. Aber wurscht, lohnt sich zu lesen. Ein Mörder in der Mittsommernacht, ich bitte Sie. Wenn das nicht funzt, dann weiß ich nimmer.
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1: Um 16 Uhr mit Silke von Walkow. Bundesinnenminister Dobrindt nennt die Tat am Rande des Berliner Christopher Street Days gestern einen islamistischen Terroranschlag. Darauf deute im Moment alles hin, so der CSU-Politiker am Mittag.
2: Dobrindt bestätigte Augenzeugenberichte aus der Nacht, wonach der Täter auch mit einer Stichwaffe auf CSD-Besucher losgegangen sei, nachdem er mit seinem weißen Transporter an einen Baum im Tiergarten gefahren war. Er hatte das Fahrzeug zuvor mit hoher Geschwindigkeit in den Tiergarten gelenkt und dort mehrere Menschen erfasst. Eine Frau starb noch am Tatort. Der mutmaßliche Täter wird mit einer Großfahndung gesucht. Es soll sich um den 21-jährigen Abdul B. handeln, einen deutschen Staatsbürger, dessen Familie aus dem Libanon stamme. Laut Dobrindt hatte sich Abdul B. in der Islamistenszene radikalisiert. Er war wegen diverser Straftaten Polizei bekannt und auch schon verurteilt worden. Sebastian Schöbel, Berlin.
1: Vor dem Brandenburger Tor sind Menschen zusammengekommen, um der toten Frau und den Verletzten des mutmaßlichen Anschlags zu gedenken. Sie zündeten Kerzen an und hielten Plakate hoch, auf denen sie Hass und Terror verurteilten. Zuvor hatten sich zahlreiche Politiker entsetzt über die Tat geäußert. Bayerns Ministerpräsident Söder rief die Menschen auf, sich trotz der Gewalt nicht die Lebensfreude nehmen zu lassen. Bundespräsident Steinmeier sagte, die Tat von Berlin sei ein Angriff auf unsere Lebensart und unsere offene Gesellschaft. Die Situation im Großraum Bordeaux im Südwesten Frankreichs spitzt sich wegen der Waldbrände zu. In der Nacht ordneten die Behörden vorsorgliche Evakuierungen von 55.000 weiteren Menschen in mehreren Gemeinden westlich und südwestlich der Stadt an. Die Flammen nähern sich auch der Stadt Bordeaux selbst. Eine Evakuierung der Großstadt stehe derzeit aber noch nicht bevor. Die Stadt sei darauf allerdings vorbereitet, so der Bürgermeister. Der jüdische Publizist Michel Friedmann lobt die neuen Bemühungen der Wagner-Festspiele für deren Aufarbeitung der antisemitischen Einstellungen des Komponisten Richard Wagner. Bei der Gedenkveranstaltung Verstummte Stimmen im Festspielhaus sagte er, es beginne eine neue Ordnung des Redens und Erinnerns.
3: Friedmanns zentrale Aussage, niemand brauche ein schlechtes Gewissen zu haben, wenn er Wagners Werke hört und liebt. Aber das Wissen um die Schattenseiten, das brauche es unbedingt, damit sich die Verbrechen nicht wiederholen. Leidenschaftlich legt er sich mit der AfD an. Egal, ob es gegen Juden, Schwarze, Schwule, Muslime oder Frauen gehe, immer würden Menschen Rechte abgesprochen, weil sie auf eine Gruppenzugehörigkeit reduziert werden. Doch die schlechteste Demokratie sei besser als die beste Diktatur. Und für diese Demokratie müsse jetzt dringend gekämpft werden, so Friedmann. Bernhard Neuhoff, Bayreuth.
1: Mit einem großen Umzug durch Tutzing hat die sogenannte Fischerhochzeit am Starnberger See ihren Höhepunkt erreicht. Tausende Menschen erinnern dabei an eine ganz besondere Hochzeit. 1812 soll ein heimgekehrter Tutzinger Fischersohn die Tochter eines Fischermeisters vom anderen Seeufer geheiratet haben. Die Hochzeit wird dabei nachgespielt. Vor dem Umzug am Nachmittag gab es bereits einen Gottesdienst, Böllerschüsse und natürlich die Trauzeremonie. Und damit 16 Uhr und 3 Minuten.
4: Ein schönes Fest eben. Bei recht schönem Wetter. Die allerletzten Schauer hängen in Niederbayern. Ganz im Osten ziehen allmählich ab. Und dann haben wir einen recht sonnigen Tag, sind harmlose Wolken unterwegs und Temperaturen um die 30 Grad. Zum Abend hin kommen dann in Unterfranken neue Wolken an. Und dann wird's wieder, gibt's böigen frischen Wind dazu. Und dann gibt's örtlich Schauer. So geht's dann auch in der Nacht weiter. Tiefstwerte in der Nacht 18 bis 14 Grad. Morgen ein wechselhafter Tag, ordentlich Wind dazu, viele Wolken, kurze sonnige Abschnitte, einzelne Schauer oder Gewitter. Das wird dann im Laufe des Nachmittags, Spätnachmittags, hat sich's dann mit den Schauern und Gewittern. Und am Dienstag und Mittwoch haben wir viel Sonnenschein und harmlose Wolken. Und die Höchstwerte gehen nach oben. 22 bis 27 Grad sind's morgen, 26 bis 32 am Dienstag und am Mittwoch dann schon 29 bis 36 Grad. Der Bayern 1 Verkehrsservice mit minutengenauer Stauzeitmessung. A3 Linz Richtung Passau. Zwischen Neuhaus am Inn und Passau Süd 2 Kilometer Stau, 11 Minuten. A7 Füssen Richtung Ulm. Zwischen Illertissen und dem Dreieck Hittistetten stocken 12 Minuten. A7 Ulm Richtung Würzburg. Zwischen Niederstotzingen und Heidenheim stockend 11 Minuten. A7 Würzburg Richtung Fulda. Zwischen Bad Kissingen und Bad Brückenau-Volkers 7 Kilometer Stau und stockend Viertelstunde. A7 Fulda Richtung Würzburg. Zwischen dem Fulda Dreieck und Bad Brückenau 9
5: 9 Kilometer Stau, 23 Minuten. A7 Ulm Richtung Füssen zwischen Nersingen und Bergheim stockend, 10 Minuten. A8 Salzburg Richtung München zwischen Bayern und dem Kreuz München Süd stockend, Viertelstunde. A8 München Richtung Stuttgart zwischen Merklingen und Mühlhausen stockend, 20 Minuten. A9 München Richtung Nürnberg zwischen Manching und Denkendorf 14 Kilometer stockend vor der Baustelle, halbe Stunde. Und A9 Berlin Richtung Nürnberg zwischen Markt Czorgast und dem Dreieck Bayreuth-Kulmbach 6 Kilometer stockend und 25 Minuten. Und Jürgen Kaul ist im Studio. Und ich weiß, dass wir uns auf Sie verlassen können. Da kommen wirklich schöne Urlaubsbuchtipps gerade von Ihnen rein. Gerne weiter schicken, am besten auf Studio-Handy. Wir sammeln die für die Ulla morgen in der Früh. Sie ist ja unsere Buchfachfrau hier in der Redaktion. Wir bummeln jetzt gleich rein in den Radiokiosk von Kabarettistin Luise Kinseher und hören vorher die Band Michael Learns to Rock, Pink Floyd, und hier die Pet Shop Boys.
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0: Bayern 1 ist hier, ihr Sonntagnachmittag mit einem schönen Fest in Diesen am Ammersee. 700-Jahr-Feier, von kommenden Donnerstag ab bis zum 3. August. Warum ich Ihnen das genau jetzt erzähle? Unsere Luise Kinseher, Kabarettistin und Renate Lallinger bei uns im Kiosk, wird die Festivitäten eröffnen am kommenden Donnerstag im großen Festzelt. Und dann ist sie noch einmal zu sehen am 6. August in München in der Komödie Bayerischer Hof und dann einmal noch in Pollenfeld-Breit. Die feiern auch ein schönes Fest, das ist im Landkreis Eichstätt und ich glaube, dass dann langsam Sommerferien eingeläutet werden. Und jetzt ist Luise Kinseher wieder hier in ihrer Rolle auf Bayern 1 mit ihrem süßen kleinen Kiosk.
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2: Bitte, Hannes! Der Hannes. Beim Reinkommen habe ich schon gesehen, aber er hat Stress. Und so war es dann auch. Wenn es beim Hannes irgendwo kritisch wird, dann drückt er sich umeinander und schaut, als wäre er nicht bei mir im Kiosk, sondern in Barcelona in der Familia Sagrada. Und wie immer fängt er dann an mit einem völlig überzogenen: Ja, servus Renate, du bist ja auch da und wie gut du heute wieder ausschaust. Und dann erzählt er sein Elend. Losgegangen ist, als er die Tante Erna beim Türaufmachen nicht erkannt hat. Im Gegensatz zu ihr. Sie ist auf ihrem Zukunft und hat ihn dermaßen abbusselt. Nicht einmal, wenn er gewollt hätte, hätte er seiner Mama schreien können. Und wie dann die Mama dazugekommen ist, hat er ihr ganz genau angesehen, ihr erster Gedanke war, warum will eine fremde Frau mein Bum erdrosseln? Moment einmal, Hannes, habe ich gesagt, du musst jetzt schon dazu sagen, warum ihr die Tante Erna nicht gleich erkannt habt. Da hat er mir erklärt, die Tante Erna ist zu Besuch und es ist bestimmt 3 Jahre her, dass sie das letzte Mal da war. Sie hat ein spätes Eheglück gefunden und war mit ihrem Mann ewig auf Weltreise. Ihr Mann hat nämlich einen Haufen Pulver. Ja, ist er gar Millionär, habe ich gefragt. Da hat der Hannes mit dem Kopf geknickt und gemeint, Multi. Aber was wir nicht gewusst haben, hat er weiter erzählt, mit was der Regulus, also so darf er heißen, sein Geld gemacht hat. Ich hab nur laut überlegt, Regulus, also ich kann mir nicht helfen, aber hat's da nicht einmal einen Teppichkehrer gegeben, der er so geheißen hat? Wurscht. Auf jeden Fall hat der Hannes dann gesagt, in Niedersachsen, da wo der Tante Erna ihr Göttergatte herkommt, nennen sie ihn alle Prinz Keks, weil du nirgends einen Kaffee trinken kannst, ohne dass ein Platzl vom Regulus auf der Untertasse liegt. Aha, habe ich mit dem Kopf genickt, das ist interessant. Aber was hat jetzt das damit zum tun, dass ihr die Tante Erna nicht mehr kennt habt? Da hat er recht grinst und gefrosselt, dass die Tante Erna mittlerweile wie die größte menschliche Untertasse der Welt ausschauen darf. Und wie er zu seiner Mama gesagt hat, er hätte zwar gewusst, dass Liebe blind macht, aber dass Liebe auch gewampert macht, das war ihm neu. Ja, das hat dem Regulus seine Erna leider gehört. Und jetzt hat er natürlich einen rechten Stress mit ihr. Moment, muss ich hingehen, das ist meine Mutter Roland. Roland, mein Schatz, der Hannes hat dir einen Vorschlag gemacht für meinen Kiosk. Ich soll dir einen Kaffee ausschenken. Ja, aber das tue ich doch schon. Ah, da, schau her. Er hat gute Verbindungen zu einem Platzlfabrikanten. Spitzenqualität und gute Preise. Ah, du weißt was. Sagst denn, bei mir hat alles Spitzenqualität und alle meine Preise sind super. Aber den Stress mit seiner Untertassentante schlichten. Nicht mit mir.
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4: Und jetzt kompakt und zuverlässig Bayernwetter bei uns. Die allerletzten Schauer ziehen jetzt im Südosten ab. Danach haben wir warmen Wind, Sonne und Wolken im Wechsel bei 32 Grad. Bis zu 32 Grad, ist immer noch recht warm. Im Laufe des Abends kommen dann in Unterfranken neue Wolken an und dann beginnt es zu schauern. Das geht die ganze Nacht über so weiter. Im Freistaat ab und zu auch klare Abschnitte, deswegen heißt es ja Schauer. 14 bis 18 Grad die Tiefstwerte. Morgen dann doch ein recht unbeständiger Tag. Es bleibt bei diesem Wind. Ständig viele Wolken unterwegs, kurze sonnige Abschnitte, einzelne Schauer oder Gewitter, die im Laufe des Nachmittags dann aufhören. Und Dienstag und Mittwoch dann viel Sonnenschein und die Temperaturen gehen nach oben. Morgen schon bis 27 Grad, am Dienstag bis 32 Grad, am Mittwoch bis 36 Grad. Der Bayern 1 Verkehrsservice mit minutengenauer Stauzeitmessung A3.

0: Linz Richtung Passau, zwischen Neuhaus am Inn und Passau Süd 2 Kilometer Stau, 11 Minuten. A7 Füssen Richtung Ulm, zwischen Illertissen und dem Dreieck Hittistetten, stockend 12 Minuten. A7 Ulm Richtung Würzburg, zwischen Niederstotzingen und Heidenheim, stockend 11 Minuten. A7 Fulda Richtung Würzburg, zwischen dem Fuldaer Dreieck und Bad Brückenau 9 Kilometer Stau, 23 Minuten. A7 Ulm Richtung Füssen, zwischen Nersingen und Bergheim, stockender Verkehr 18 Minuten. A8 Salzburg Richtung München, zwischen Weyern und im Kreuz München Süd, stockend 15 Minuten. A8 München Richtung Stuttgart zwischen Merklingen und Mühlhausen, stockend und 20 Minuten. A9 München Richtung Nürnberg zwischen Manching und Denkendorf 14 Kilometer Stau und stockend vor der Baustelle, halbe Stunde. Und A9 Berlin Richtung Nürnberg zwischen Markt Schorgast und dem Dreieck Bayreuth-Kulmbach 6 Kilometer stockend, gute halbe Stunde. 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

0: ein bisschen Eros am Sonntagnachmittag auf Bayern 1. Und gleich eine schöne Geschichte eines fast verhinderten Hits. Sprechen wir ja öfter mal drüber hier am Sonntagnachmittag. Und es wäre ja wirklich schade, wenn diese Songs, über die wir da sprechen, es quasi nicht auf unseren Plattenteller, CD-Rekorder oder sonst irgendwo reingeschafft hätten. Wir sprechen jetzt über die US-Rockband Kansas. Die begleiten uns ja auch schon seit den 70er Jahren. Und ja, natürlich, wir kennen alle miteinander den allergrößten Hit der Band Kansas. Es ist ein Klassiker für mich, für uns. Und der hätte es fast nicht in die Rockwelt hinausgeschafft. Bayern 1 Musikchef Martin Pohlers kennt die ganze Geschichte.
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2: 1976. Die Band Kansas hat ihren ersten großen Hit mit diesem Song.

0: Die Nummer verkauft sich millionenfach und macht natürlich Lust auf mehr. Doch was könnte der nächste Hit der Band denn werden? Vielleicht das, was der Gitarrist auf seiner Gitarre vor sich hinspielt, als er mit seiner Frau zusammensitzt? Die sieht darin auf jeden Fall Potenzial. Er nicht. Für ihn ist die Nummer viel zu ruhig und sie passt in seinen Augen auch überhaupt nicht zur Band. Erst als die Aufnahmen für das neue Album fast abgeschlossen sind, spielt er die Idee doch noch seinen Kollegen vor. Zu seiner Überraschung reagieren die völlig anders, als er es erwartet. Sie bestehen darauf, dass der Titel aufgenommen wird. Und ausgerechnet diese Nummer wird anschließend der größte Hit in der Karriere von Kansas. Dust in the Wind.
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3: Um 17 Uhr mit Silke von Walkow. Bundesinnenminister Dobrindt geht davon aus, dass es sich bei der Gewalttat am Rande des Berliner Christopher Street Days um einen islamistischen Terroranschlag handelte. Darauf deute gerade alles hin, sagte er. Der mutmaßliche Täter sei nach wie vor auf der Flucht.
4: Der dringend tatverdächtige 21-jährige Abdul B. gehört laut Dobrindt zur Islamistenszene und war der Polizei bereits bekannt. Wie der RBB erfuhr, soll er versucht haben, sich der Terrororganisation Islamischer Staat anzuschließen, saß im Libanon bereits im Gefängnis und wurde bei seiner Rückreise nach Deutschland von der Berliner Polizei festgenommen. Dobrindt bestätigte erste Informationen aus der Nacht, wonach der Täter weitere Menschen mit einer Hieb- oder Stichwaffe, mutmaßlich einer Machete, angegriffen und verletzt hatte. Nach Informationen des RBB wurde zudem in der Nacht ein weiterer Verdächtiger festgenommen. Ob er auch an der Tat beteiligt war, werde nun geprüft. Aus Berlin Sebastian Schöbel.
3: Bundeskanzler Merz hat die Gewalttat von Berlin verurteilt. Er sei fassungslos, gleichzeitig dürfe sich die Gesellschaft nicht einschüchtern lassen, so der Kanzler.
5: Diese Taten haben nur einen Zweck. Sie wollen unsere Gesellschaft spalten. Sie wollen uns das Wichtigste nehmen, was wir haben. Nämlich unsere Offenheit und unsere Freiheit.
3: Zum Gedenken an die Verstorbene und an die zahlreichen Verletzten sind am Brandenburger Tor Menschen zusammengekommen. Sie zündeten Kerzen an und hielten inne. Auch in Bayern kommen Menschen zum Gedenken zusammen, wie in Nürnberg, wo es heute eine Mahnwache geben soll. In München ruft die Queere Community für morgen zu einer Solidaritätskundgebung auf. Iranische Medien behaupten, in der Straße von Hormus sei ein Öltanker auf eine Seemine aufgelaufen und explodiert. Der Tanker sei von einer vorgeschriebenen Route abgewichen, melden dem Regime nahestehende Nachrichtenagenturen. Weder das für die Region zuständige US-Kommando CENTCOM noch die britische Behörde zur Sicherheit der Schifffahrt haben den Zwischenfall bislang bestätigt. In der Vergangenheit haben sich ähnliche Behauptungen als Falschmeldungen herausgestellt. Der Iran fordert von Handelsschiffen die Einhaltung einer festgelegten Passage und beansprucht die Kontrolle über die Meerenge für sich. Seit Mittwoch sind in Südwestfrankreich über 220.000 Menschen vor den Waldbränden in Sicherheit gebracht worden. Nachdem einige Vororte der Großstadt schon evakuiert wurden, ist die Stadtverwaltung von Bordeaux ebenfalls alarmiert. Zwar stünde noch keine Räumung von Stadtvierteln an, man sei aber vorbereitet auf jede mögliche Entwicklung. Das Feuer ist laut dem Bürgermeister nur noch gut 15 Kilometer

0: Kilometer entfernt. Auch in Spanien kämpft die Feuerwehr weiter gegen Flammen. Vor und rund um Madrid konnten die Einsatzkräfte aber dank niedrigerer Temperaturen, höherer Luftfeuchtigkeit und schwächerer Winde bedeutende Löschfortschritte erzielen. Es ist die letzte Etappe, dann sind knapp 3 Wochen Tour de France vorbei. Am Abend endet die 113. Frankreich-Rundfahrt mit der traditionellen Zieleinfahrt in Paris über die Champs-Élysées am Arc de Triomphe. Der Sieger steht allerdings schon fest. Zum 5. Mal wird der Slowene Tadej Pogacar die Tour gewinnen. Damit 17:04.
1: Und jetzt kompakt und zuverlässig Bayernwetter bei uns. Wirklich die allerletzten Schauer, das erzähle ich Ihnen jetzt auch schon seit 1,5 Stunden, ja, hängen südlich von Passau und ziehen nicht ab. Die regnen da noch so ein bisschen vor sich hin. Das ist nicht viel, das spritzelt so ein bisschen. Aber ich kann halt nicht sagen, überall trocken im Freistaat. Weil sonst rufen die Passauer an und sagen, Krausen, stimmt nicht. Also, da hängt noch so ein kleiner Streifen. Aber der Rest des Freistaats hat es im Moment recht nett und auch recht warm. Bis zu 32 Grad können es heute noch mal werden. Irgendwann in der Nacht kommen in Unterfranken neue Wolken an. Dann beginnt es zu schauern. Vielleicht auch mal ein Gewitter mit dabei. Bei 14 bis 18 Grad Tiefstwerten. Morgen dann ein wechselhafter Tag, alles dabei, böiger Wind, der ist aber immer noch, also der ist nicht wirklich kalt, ne? Der ist schon recht warm bei bis zu 27 Grad morgen. Unbeständig, Wolken mit dabei, sonnige Abschnitte, einzelne Schauer oder Gewitter, den ganzen Tag über bis zum Nachmittag, dann hat sich's auch wieder damit. Dienstag und Mittwoch viel Sonnenschein und heiße Temperaturen. Dienstag schon bis 32 Grad und am Mittwoch bis 36 Grad. Der Bayern 1 Verkehrsservice mit minutengenauer Stauzeitmessung A7 Würzburg Richtung Fulda. Zwischen Bad Kissingen und Bad Brückenau 7 Kilometer Stau, 20 Minuten. A8 Salzburg Richtung München. Zwischen Bayern und dem Kreuz München Süd 14 Kilometer stockend, 16 Minuten. A8 München Richtung Stuttgart. Zwischen Ulm West und Mühlhausen 13 Kilometer Stau, 22 Minuten. A9 München Richtung Nürnberg. Zwischen Manching und Denkendorf 11 Kilometer Stau, 27 Minuten. A9 Berlin Richtung Nürnberg. Zwischen Markt Schorgast und dem Dreieck Bayreuth. Kulmbach, 7 Kilometer Stau, Viertelstunde. A93 Weiden Richtung Hof, zwischen Höchstädt und Selb-Nord, 8 Kilometer Stau, Viertelstunde. Und A94 Passau Richtung München, zwischen Forst-Inning und Anzing, Behinderung nach einem Unfall, 3 Kilometer Stau, Viertelstunde drauf. Und Jürgen Kaul ist im Studio. In diesen crazy times brauchen wir positive Geschichten umso mehr. Und dafür haben wir zum Beispiel unsere guten Geschichten, kennen Sie immer am Morgen mit dabei, als Beispiel. Weil es gibt ja viel mehr Positives in der Welt, als uns die Nachrichten erzählen wollen. Gleich hier Ihre wunderbaren Geschichten des Kennenlernens. Dafür, das sind so richtig diese positiven Momente. Ja, wenn man diese Geschichten hört, wie es irgendwie losgegangen ist. Ist herrlich. Die braucht es in der Welt und genau dafür haben sie uns.
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0: Bayern 1 hier, der Sonntagnachmittag mit Ihren Herzklopfen-Geschichten. Die finden Sie auf dem Bayern 1 Instagram-Kanal oder auch bei uns online bayern1.de. Und es sind einfach diese schönen, diese magischen Momente, wenn zwei Menschen aufeinandertreffen. Der Blick, dann funkt's, dann ist Energie in der Luft und dann geht irgendetwas weiter. Und heute haben wir quasi eine Best-of-Collage für Sie gemacht von diesen ganz besonderen Momenten.
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2: Sein Großherz, seine soziale Ader, seine Warmherzigkeit, für mich der perfekte Mann.
3: Ja, sie ist wunderbar, also eine gute Ergänzung für mich.
4: Er redet unfassbar viel und kann super gut Geschichten erzählen.
3: Ja, und sie kann gut zuhören, das ist das perfekte Äquivalent tatsächlich so.
5: Und dann habe ich sie mal zu einer Motorradtour eingeladen.
6: Das Motorrad war mir eigentlich gar nicht so wichtig, ich wollte gerne Zeit mit ihm verbringen.
7: Ich habe in einem kleinen Haus gewohnt, da ist ein Herd reingetragen worden und einer der Träger war der Mann an meiner Seite. Das fällt vom Himmel und fällt er ins Herz und dann ist da.
0: Und zu den Herzklopfen-Geschichten auch immer wunderbare Balladen. Und mehr Balladen ja heute Abend ab 20 Uhr hier bei uns, nonstop. Und jetzt vorneweg Bonnie Bianco, Pierre Cosso und Stay.

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4: Und ein Bayernwetter jetzt dazu, mit den allerletzten kleinen Schauern südlich von Passau. Der Rest des Freistaats hat schon wieder recht nett. Nur tatsächlich, es hat gar nicht so lange gedauert, ganz im Norden Unterfrankens oder beziehungsweise im Nordwesten kommen schon wieder neue Schauer rein. Ja, das habe ich Ihnen schon erzählt. Ja. Dazwischen quasi, also von diesem unterfränkischen Streifen bis zu diesem niederbayerischen leichten Gefiesel, scheint die Sonne bei 29, 30 Grad, 31 Grad. So geht's auch in den Abend. Nur es werden mehr Wolken kommen aus Nordwesten und im Laufe der Nacht schauert's dann und morgen den Tag über auch. Also wir fangen in der Früh an, Vormittag, Mittag, zum Nachmittag ist die Schauerei dann schon wieder durch. Und die Temperaturen gehen dann am Dienstag und Mittwoch, da ist es dann sonnig und trocken, ordentlich nach oben. Morgen erreichen wir schon bis zu 27 Grad, der Dienstag bis 32, der Mittwoch bis 36 Grad. Der Bayern 1 Verkehrsservice mit minutengenauer Stauzeitmessung. A7 Würzburg Richtung Fulda. Zwischen Bad Kissingen und Bad Brückenau 7 Kilometer Stau, 20 Minuten. A8 Salzburg Richtung München. Zwischen Bayern und dem Kreuz München Süd 14 Kilometer Stau und stockend 16 Minuten. A9 München Richtung Nürnberg zwischen Ulm West und Mühlhausen 13 Kilometer Stau, 22 Minuten. A9 München Richtung Nürnberg zwischen Manching und Denkendorf 11 Kilometer Stau, halbe Stunde. A9 Berlin Richtung Nürnberg zwischen Markt Schorgast und dem Dreieck Bayreuth-Kulm 7 Kilometer Stau, 15 Minuten. A93 Weiden Richtung Hof, zwischen Höchstädt und Selb-Nord 8 Kilometer Stau, Viertelstunde. Und A94 Passau Richtung München, zwischen Forst-Inning und Anzing, immer noch Behinderung nach einem Unfall, 3 Kilometer Stau, deswegen Viertelstunde.
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0: Ich glaube, wir können den Song alle mitsingen, Mama Mia von ABBA. Und macht immer ein gutes Gefühl. Hier ist Bayern 1, Sonntagnachmittag. Ich bin Jürgen Kaul. Und wir haben jetzt wieder unseren Vogel Rudi mit dabei. Immer am Spaßtelefon Sonntag, wie wir sagen. Und Sie schreiben uns gerne, wünschen sich etwas. Die Judith aus Reichertshausen hat es gemacht. Geht ganz einfach über unsere Seite bayern1.de. Und ist auch passend zur Saison, ja, kann man schon sagen. Sie hat uns geschrieben, gerade verkündet mein Mann, er habe den Grill angezündet. Logischerweise mit Grill anzünden. Nur irgendwie zündet das nicht so wie gedacht oder erwünscht. Ich weiß es nicht genau. Wäre das nicht was für den Vogel, Rudi? Na klar.
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2: Servus, der Vogel, Rudi. Bin ich jetzt im Baumarkt?
3: Jawohl, richtig.
2: Frage, ich hab doch von euch den Gasgrill gekauft.
3: Weiß ich nicht mehr, nee.
2: Und jetzt wollte ich meinen alten Kugelgrill loswerden. Okay. Und bevor ich zum Wertstoffhof fahre, hab ich gemeint, verbrenne ihn doch einfach. Für sowas hat man doch einen Grillanzünder. Na?
3: Okay.
2: Jetzt habe ich die ganzen Grillanzünder rein, aber der Grill ist mir nicht anbrennt.
3: Ich höre jetzt auch das Problem zum ersten Mal von einem Kunden, deswegen weiß ich jetzt nicht.
2: Also, aber der Grill müsste ja irgendwann brennen?
3: Denke ich, jawohl.
2: Und?
3: Ja gut, ich verbinde Sie mal zum Kollegen in die Gartenabteilung. Ja?
2: Dankeschön.
4: Ihre Verbindung wird gehalten.
5: Guten Tag.
2: Vogel, servus. Ich habe doch bei euch diese Grillanzünder gekauft.
5: Und die Würfel?

0: Ja, und der Grill brennt nicht an.
1: Die Kohle brennt nicht, oder wie?
0: Wieso Kohle?
1: Ist das ein Kugelgrill, ein Gasgrill?
0: Ein Kugelgrill, also das ist der eure, weil den wollte ja loswerden, den wollte entsorgen, aber ich wollte nicht zum Wertstoffhof.
1: Warum Wertstoffhof? Wollen Sie den entsorgen oder wie?
0: Genau, ich den abbrenner und dann kehre ich es zusammen und dann kann ich es in Hausmüll.
1: Sie müssen den Kugelgrill im Hausmüll entsorgen?
0: Ja, und vorher verbrennen.
1: Die Anzünder jetzt.
0: Aber er brennt mir ja nicht an, weil die Grillanzünder nicht funktionieren.
1: Ich kann mir das nicht erklären, warum der Grill nicht brennt.
0: Ja, ich auch nicht.
1: Ja.
0: Drum rufe ich ja an.
1: Der ist ja aus Metall.
0: Ja, aber für das hat man ja einen Grillanzünder. Das. Lachen Sie?
1: Also irgendwie fühle ich mich gerade so ein bisschen verarscht.
0: Hä, wieso? Hallo?
2: Ihre Verbindung
0: Hallo?
2: Wird gehalten.
0: Oh.
2: Ihre Verbindung wird gehalten.
3: Bitte?
0: Vogel, grüß Gott.
3: Ja.
0: Frage.
3: Jetzt machen wir gar nichts.
0: Wie machen wir gar nichts?
3: Nee, wir machen nämlich gar nichts, weil ich weiß nicht ganz genau, wer du bist.
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1: Um 18 Uhr mit Markus Weber.
2: Wir werden die Freiheit unserer Gesellschaft verteidigen. Wir sind mehr, wir sind stärker und wir halten in unserem Land zusammen.
1: Bundeskanzler Merz am Nachmittag in Berlin. Dort hat er an einem Gottesdienst für die Opfer des Anschlags am Rande des Christopher Street Days teilgenommen, zusammen mit weiteren Spitzenpolitikern und hunderten Bürgerinnen und Bürgern. Bei der Gewalttat waren eine Frau getötet und 29 Menschen verletzt worden. Innenminister Dobrindt sprach von einem islamistischen Terroranschlag. Der mutmaßliche Täter sei nach wie vor auf der Flucht. Er soll gestern mit einem Auto im Tiergarten in eine Menschenmenge gefahren und danach mit einer Machete auf Fußgänger losgegangen sein. Abdul B. ist bei den Behörden kein Unbekannter, wie Marc-Anton Schmidt berichtet.
3: Man hat ihn vor wenigen Monaten erst im Mai aus einer Arresthaft entlassen. Er war wohl auf dem Schirm der Behörden wegen der Vorbereitung einer staatsgefährdenden terroristischen Straftat. Warum man ihn dann doch so weit unkontrolliert gewähren ließ, die Frage werden sich die Ermittlungsbehörden gefallen lassen müssen. Man weiß, wer der mutmaßliche Haupttäter ist, man kennt ihn, aber man weiß momentan nicht, wo er sich aufhält.
1: Auch in Bayern sind viele betroffen wegen des Anschlags. Eine Mahnwache gab es am Nachmittag, zum Beispiel in Nürnberg, von den Veranstaltern der dortigen Pride Weeks. Einzelheiten von Miriam Scholz.
4: Tief betroffen, aber bunt, mit Regenbogenfahnen und Shirts haben die rund 450 Teilnehmenden den Opfern gedacht. Seit Mittwoch laufen im Rahmen der Pride Weeks 2026 zahlreiche Veranstaltungen in Nürnberg, wie Workshops, Lesungen und Partys. Daran werde man auch festhalten, so René Scheuermann, Co-Vorsitzender des Fördervereins Christopher Street Day Nürnberg. Aber man werde das Sicherheitskonzept überarbeiten und zeitnah Gespräche mit der Stadt und den Ordnungsbehörden führen.
1: Die Waldbrände in Spanien und Frankreich wüten weiter und viele Menschen sind in Sorge. 220.000 Personen mussten allein im Südwesten Frankreichs bereits in Sicherheit gebracht werden. Die Flammen rücken aktuell immer näher an die Stadt Bordeaux heran. In Spanien sind bereits 77.000 Hektar Wald- und Buschland verbrannt. Das ist ungefähr 2,5-mal die Fläche der Stadt München. Bei russischen Angriffen auf die Ukraine sind wieder mehrere Zivilisten ums Leben gekommen. Bei einem Drohnenangriff auf einen Supermarkt in der Stadt Tscherniw wurden laut Behörden 2 Menschen getötet, darunter ein Kind. Auch Kiew ist immer wieder Angriffen ausgesetzt, ebenso die im Osten gelegenen Städte Saporischschja und Charkiw. In der Formel 1 hat Lando Norris das letzte Rennen vor der Sommerpause gewonnen, den Großen Preis von Ungarn. Der Sieger des Vorjahres verwies im McLaren Red Bull-Pilot Max Verstappen auf den 2. Platz. Dritter wurde WM-Spitzenreiter Kimi Antonelli im Mercedes, trotz einer Strafversetzung von 3 Positionen. Das reichte ihm, um seine Führung in der WM-Wertung auszubauen. Die Zeit 18.03 Uhr.
5: Und jetzt kompakt und zuverlässig Bayernwetter bei uns. Überall sonnig, bis auf kleiner Streifen in Unterfranken. Wir haben ja gesagt, da wird etwas reinkommen. Viel ist es im Moment gerade nicht. Der, was da reinzieht, der Rest des Freistaats, hat im Moment zwischen 24 und 29 Grad. Scheint die Sonne, harmlose Wolken. Im Laufe der Nacht mehr.

0: Wolken in Unterfranken und dann auch mehr Schauer. Das zieht dann einmal durch. Es geht auch morgen so weiter. Wir starten morgen unbeständig in den Tag, Vormittag, Mittag, früher Nachmittag. Und dann sollte allmählich dieses unbeständige Wetter, was da morgen noch herrscht, vorbei sein, weil am Dienstag und Mittwoch Hochsommerwetter mit viel Sonnenschein und Temperaturen bis zu 36 Grad. Der Bayern 1 Verkehrsservice mit minutengenauer Stauzeitmessung. A7 Würzburg Richtung Fulda. Zwischen Bad Kissingen und Bad Brückenau 7 Kilometer Stau, 14 Minuten mehr. A8 Salzburg Richtung München. Zwischen Weyern und dem Kreuz München Süd 14 Kilometer stockend, 15 Minuten. A8 München Richtung Stuttgart. Zwischen Merklingen und Mühlhausen 10 Kilometer Stau, 17 Minuten. A9 München Richtung Nürnberg. Zwischen Manching und Denkendorf 9 Kilometer stockend, 17 Minuten. A9 Berlin Richtung Nürnberg. Zwischen Marktschorgers und dem Dreieck Bayreuth-Kulmbach 6 Kilometer Stau, Viertelstunde. A93 Weiden Richtung Hof, zwischen Hof Süd und Regnitz-Losau 2 Kilometer, 18 Minuten. Und A94 Passau Richtung München, zwischen Forst-Inning und Anzing. Ordentlich Behinderungen nach dem Unfall, 4 Kilometer Stau und Zeitverlust im Moment 1 Stunde. Und Jürgen Kaul ist im Studio. Der Uwe aus dem Kreis Main-Spessart hat sich bei mir gemeldet und aufs Studiotelefon geschrieben und sagt, ja, also leichten Regen haben wir im Moment in Rieneck, aber das ist jetzt nicht so viel, dass da groß im Boden was ankommt. Und ich weiß, die Unterfranken freuen sich über jeden Tropfen, der bei ihnen runtergeht. Dann hoffen wir mal, dass da im Laufe der Nacht einiges bei euch am Boden und im Boden landet. Hier ist ihr Sonntag, Spätnachmittag mit Smokey, Nick Kershaw und Celine Dion.
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0: Ich habe bei Celine jetzt mal auf Pause gedrückt.
1: Lassen wir gleich weiter singen bei A1 Verkehrsservice. Achtung Autofahrer auf der A73 Nürnberg-Bamberg. In Höhe Poppenreuth werfen Personen Gegenstände auf die Fahrbahn. Betrifft die A73 Nürnberg-Bamberg in Höhe Fürth-Poppenreuth werfen Personen Gegenstände auf die Fahrbahn. Und weiter mit Celine.

der Bayern 1 Verkehrsservice. Wir wiederholen die Meldung von der A73 Nürnberg-Bamberg. Achtung Autofahrer, in Höhe Fürth-Poppenreuth werfen Personen Gegenstände auf die Fahrbahn. Bitte erhöhte Vorsicht in diesem Bereich.

Und der Bayern 1 Verkehrsservice mit derselben Geschichte jetzt auf der A3 Nürnberg-Würzburg. Achtung Autofahrer, zwischen Höchstadt Nord und Schlüsselfeld werfen Personen Gegenstände auf die Fahrbahn. Das heißt, wir haben jetzt zweimal Steine- oder Gegenständewerfer. Einmal auf der A73 Nürnberg-Bamberg bei Fürth-Paupenreuth und einmal auf der A3 Nürnberg-Würzburg zwischen Höchstadt Nord und Schlüsselfeld. Bitte in beiden Bereichen erhöhte Vorsicht.

0: Und jetzt kompakt und zuverlässig Bayernwetter bei uns. Mike Bayer hat geschrieben, studio@bayern1.de, wir sollen es halt einfach ansagen, dass es ordentlich regnet, weil das kehrt halt einfach dazu. Ich glaube nur, Mike, das bringt nichts. Also es bringt nichts. Aber ich kann dir sagen, dass ja, es kommt gerade in Unterfranken ein bisschen was runter. Viel ist es nicht. So ein Streifen, der quasi vom westlichen Mittelfranken sich einmal hochzieht. Aber es ist wirklich nur, ich sag mal, ein Streiflein. Also ein paar Tropfen kommen bei euch. Der Rest des Freistaats hat es immer noch sonnig, harmlose Wolken dabei. 25 bis 28 Grad im Moment noch. Dieser Streifen, wir gehen jetzt mal davon aus, dass der vielleicht auch ein bisschen dicker wird noch. Der zieht dann einmal komplett über den Freistaat. Das macht er im Laufe der Nacht, auch morgen ein unbeständiger Tag. Viel Wind dabei, es sind viele Wolken dabei, kurze sonnige Abschnitte und immer wieder einzelne Schauer und Gewitter. Das geht bis zum Nachmittag und dann ist es komplett durch und dann wird es wieder hochsommerlich. Dienstag und Mittwoch viel Sonnenschein und Temperaturen am Mittwoch bis zu 36 Grad. Der Bayern 1 Verkehrsservice und keine Entwarnung für die A3 Nürnberg-Würzburg zwischen Höchstadt Nord und Schlüsselfeld und auch keine Entwarnung für die A73 Nürnberg-Bamberg in Höhe Fürth-Poppenreuth. An beiden Stellen werfen Personen Gegenstände auf die Fahrbahn. Bitte weiter erhöhte Vorsicht. Dann haben wir A7 Würzburg Richtung Fulda zwischen Bad Kissingen und Bad Brückenau-Volkers 7 Kilometer stocken, 12 Minuten mehr. A8 Salzburg Richtung München zwischen Weyern und dem Kreuz München Süd 13 Kilometer stocken, 13 Minuten drauf. A8 München Richtung Stuttgart zwischen Merklingen und Mühlhausen 9 Kilometer stockend, 11 Minuten. A9 München Richtung Nürnberg zwischen Ingolstadt Süd und Denkendorf 9 Kilometer stockend, Viertelstunde. A9 Berlin Richtung Nürnberg zwischen Markt Schorgast und dem Dreieck Bayreuth-Kulmbach 6 Kilometer Stau, Viertelstunde. Und A93 Weiden Richtung Hof zwischen Rehau Nord und Regnitz-Losau 4 Kilometer Stau, 36 Minuten.
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0: Und Jürgen Kaul ist im Studio.

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4: Jeden Morgen, kurz vor neun, gerne mitschätzen, mitraten, wenn unser Markus Fanifan seine Fragen stellt. Und manchmal fühlt man sich ja so ein kleines bisschen ertappt. Diese Woche zum Beispiel wollte Markus wissen, bei wie viel Prozent der Deutschen liegt der Erste-Hilfe-Kurs 20 Jahre oder mehr zurück? Ho, ho, ho.

0: Da natürlich als freiwilliger Feuerwehrler ein bisschen leichter, weil wir haben da mit den Kollegen und Kolleginnen zusammen regelmäßige Auffrischungskurse. Aber ich kann mir das jetzt ganz entspannt anhören. Eine, ja, doch spannende Schätzfrage und auch ein spannender Anruf, der diesmal nicht in den Freistaat ging, Freistaat Bayern, denn die Michaela wohnt im hohen Norden.
1: Hört's, Michaela, hallo.
2: Moin Michi, hier spricht Markus Fahn von Bayern 1.
1: Hi.
2: Guten Morgen. Ich habe gehört, Sie leisten in Hamburg, ich zitiere, aktuell bayerische Entwicklungshilfe.
1: Kann man so nennen, ja.
2: Was machen Sie im Norden?
1: Ich bin vor 4,5 Jahren hier hochgezogen und arbeite im Marketing.
2: Und kommen ursprünglich woher?
1: Aus dem Landkreis Regensburg.
2: Oberpfalz.
1: Ja.
2: Ja. Die Theresa Seitz hat mir das schon so ein bisschen verraten. Die hat sie nämlich heimlich unter bayern1.de angemeldet.
1: Zu was?
2: Für meine Schätzfrage, weil da gibt es nämlich eine Bayern-1-Tasse und sie dachte sich, also wenn sie schon so weit weg von Bayern wohnen, wäre so eine kleine Bayern-1-Tasse im Schrank doch was ganz Nettes.
1: Ja, mega.
2: Cool, oder?
1: Ich dachte mir schon, es gibt ja nicht, dass ich noch einen aus Bayern kriege, okay. Cool.
2: Dann schätzen wir mal zusammen, oder?
1: Ja.
2: Aus Hamburg stellvertretend für Bayern möchte ich wissen, bei wie viel Prozent der Deutschen ist laut aktueller Umfrage der letzte Erste-Hilfe-Kurs mehr als 20 Jahre her?
1: Puh. Ich würde schon sagen, so 70%.
2: Hätte ich auch gesagt. Aber ganz so schlimm ist es nicht.
1: Ach, beruhigend.
2: Ja, also ich gehe jetzt mal davon aus, dass jeder da ehrlich geantwortet hat bei der Umfrage. Aber 20 Jahre oder mehr haben nur, also immerhin oder nur, je nachdem wie man es betrachtet, 31% gesagt.
1: Oh.
2: Bei den meisten wahrscheinlich einfach beim Führerschein hat man das gemacht und danach dann nicht mehr, obwohl man sollte. Vielleicht ist das ja eine schöne Erinnerung für uns alle.
1: Ja, genau. Bei mir ist es auch seit dem Führerschein. Es sind noch keine 20 Jahre, aber ich hatte es auch noch nicht so bald vor.
2: Naja, vielleicht nehmen wir es uns jetzt alle vor. Die Bayern-1-Tasse ist unterwegs, macht sich auf den Weg nach Hamburg, den weiten, weiten Weg. Vielen Dank, dass Sie da die bayerische Fahne hochhalten.
1: Ich freue mich riesig.
2: Ja, Dankeschön. Ich mich auch. Hat Spaß gemacht und schöne
1: mir
2: Grüße.
1: Auch. Herzlichen Dank. Grüße im Freistaat.
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Und der Bayern 1 Verkehrsservice mit der ersten Entwarnung für die A3 Nürnberg-Würzburg zwischen Höchstadt Nord und Schlüsselfeld. Keine Gegenstände werden hier mehr auf die Fahrbahn geworfen und immer noch aktuell A73 Nürnberg-Bamberg in Höhe Fürth-Poppenreuth. Immer noch Steinewerfer.

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1: Um 19 Uhr mit Markus Weber. Es ist ein ziemlich beispielloser Vorgang. Bundeskanzler Merz wollte offenbar seinen Verkehrsminister Schnieder entlassen, stand dann aber ohne Nachfolger da. Schnieder blieb im Amt. Jetzt kommt er einem Rauswurf zuvor und bittet selbst um Entlassung. Christina Kotter berichtet.
2: Schnieder begründet seinen Schritt mit den Entwicklungen der vergangenen Tage. Er wolle den unwürdigen Zustand beenden, der die notwendige sachliche Arbeit unmöglich mache, so Schnieder. In den letzten Tagen war Merz wegen seines Umgangs mit seinem Verkehrsminister stark in die Kritik geraten, vor allem in der Opposition, aber auch in der eigenen Partei, der CDU. Beste Chancen auf Schnieders Nachfolge hat offenbar der parlamentarische Geschäftsführer der Union, Steffen Bilger.
1: Schon vor Schnieders Bitte um Entlassung war CSU-Chef Söder im ZDF-Sommerinterview zum missglückten Personalwechsel befragt worden. Söder bezeichnete den Umgang von Merz mit Schnieder als angemessen. Ein Kanzler müsse wie ein Fußballtrainer ein- und auswechseln. Dass der Ersatzkandidat für Schnieder kurzzeitig abgesagt habe, könne mal passieren. Söder äußerte sich auch zum Anschlag gestern am Rande des Berliner Christopher Street Days. Die Tat sei besonders verwerflich, so Söder, weil der CSD ein Ausdruck von Lebensfreude, Freiheit und Toleranz sei. In Berlin selbst haben sich am Tag nach dem Anschlag hunderte Menschen zu einem Gedenkgottesdienst versammelt. Mit dabei waren auch mehrere Spitzenpolitiker, wie etwa Kanzler Merz.
3: Wir sind mehr, wir sind stärker und wir halten in diesem Land zusammen. Mit diesen eindringlichen Worten wandte sich der Bundeskanzler kurz vor dem Trauergottesdienst an die Öffentlichkeit. Den Anschlag auf den Christopher Street Day nannte Merz eine verachtenswerte Tat. Sie habe nur einen Zweck, die Gesellschaft zu spalten. Bei dem Anschlag gestern am späten Abend im Berliner Tiergarten war ein Lieferwagen in eine Menschenmenge gefahren und hatte eine Frau getötet, 29 weitere Personen wurden verletzt. Verdächtigt wird der polizeibekannte Deutsche Abdul B. Nach ihm wird nach wie vor gefahndet. Sylvia Tieks, Berlin.
1: Bei Schlauchbootunfällen in der Isar sind am Wochenende 3 Menschen in Not geraten. Sie blieben unverletzt. 2 Boote hatten die Anweisung missachtet, das Münchner Isarwehr Großhesselohe zu umgehen. Eine Frau und ein Mann gerieten mit ihrem Schlauchboot in die Wasserwalze unterhalb des Wehrs. Sie waren nach Angaben der Polizei betrunken. Mitfahrer konnten sie retten. Ein 22-Jähriger konnte nur mit Hilfe von Feuerwehr und Wasserwacht aus der Wasserwalze befreit werden. In der Formel 1 hat Lando Norris das letzte Rennen vor der Sommerpause gewonnen, den Großen Preis von Ungarn. Der Sieger des Vorjahres verwies im McLaren, Red Bull-Pilot Max Verstappen auf den 2. Platz. Dritter wurde WM-Spitzenreiter Kimi Antonelli im Mercedes. Das reichte ihm, um seine Führung in der WM-Wertung auszubauen. Die Zeit 19.03 Uhr.
4: Kompakt und zuverlässig das Bayernwetter auf Bayern 1 an einem windigen und meist trockenen Sonntagabend. Im Lauf der Nacht ziehen immer mehr Wolken rein, die haben auch mal Regen und Gewitter dabei. Es kühlt ab auf 14 bis 18 Grad. Die neue Woche startet dann auch etwas wilder vom Wetter her mit Wind und Gewittern. Abends in dem Biergarten ist trotzdem drin, dann hat sich nämlich endgültig die Sonne durchgesetzt. Morgen sind es 22 bis 27 Grad maximal, dann wird es von Tag zu Tag sommerlicher und heißer. Dienstag 26 bis 32, Mittwoch 29 bis 36 Grad. Der Bayern 1 Verkehrsservice mit minutengenauer Stauzeitmessung, die hat noch ordentlich zu tun und kommt auf 12 Minuten plus auf der A7 Würzburg Richtung Fulda zwischen Bad Pissingen in Obertulba und Bad Brückenau-Volkers 7 Kilometer stockend. A8 Salzburg Richtung München zwischen Weyern und dem Kreuz München Süd 13 Kilometer stockend, heißt, da brauchen Sie auch 13 Minuten länger. A8 München Richtung Stuttgart zwischen Merklingen und Mühlhausen 11 Minuten mehr Geduld, 9 Kilometer stockend. A9 München Richtung Nürnberg zwischen Ingolstadt Süd und Denkendorf 9.

Kilometer Stau heißt 14 Minuten mehr. Das gilt auch auf der A9 Berlin Richtung Nürnberg zwischen Marktschorgast und dem Dreieck Bayreuth-Kulmbach. Noch auf die A93 Weiden Richtung Hof zwischen Reau Nord und Regnitz-Losau 4 Kilometer Stau. Da brauchen Sie 36 Minuten länger als normal. Gute Fahrt und gute Nerven. 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Hallo, schönen Sonntagabend wünscht Ihnen Björn Strössner. Der perfekte Soundtrack dazu, gerade wenn Sie noch ein Stückchen im Auto vor sich haben. Motivierender Powerpop von The Script, Hall of Fame. Aus den 80ern Eternal Flame von The Bangles und 45 große Popstars, Marke Michael Jackson oder Bruce Springsteen in gut 4 Minuten. Für einen guten Zweck ist es möglich. USA for Africa.

0: schönen Sonntagabend mit Bayern 1 und The Bangles, Eternal Flame. Heute am 26. Juli werden 83 Geburtstagskerzen von einer besonders dicken Lippe ausgepustet. Mick Jagger feiert heute. Wirklich beeindruckend, eine lebende Legende, gerade ja ein neues Album von The Stones draußen. Und wenn es nach Mick Jagger geht, dann kommen The Rolling Stones auch wirklich nochmal auf Tour. Er ist topfit und vor allem noch entsprechend gut bei Stimme. Rock für die Ewigkeit. 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
2: Kompakt und zuverlässig das Bayernwetter auf Bayern 1 bis zum Abend. Verzeihung, da bin ich gerade verrutscht. Sie kommen nämlich meistens trocken durch den Abend. Im Lauf der Nacht machen sich einige Regen- und Gewitterwolken breit bei

0: 14 bis 18 Grad. Sie merken noch den starken Wind, der hat mir auch gerade hier mein Zettel weggeweht. Morgen sind es 22 bis 27 Grad maximal. Sie gehen am besten mit Sonnenbrille und Regenjacke aus dem Haus. Ab Spätnachmittag setzt sich dann die Sonne durch und es wird eine heiße Sommerwoche. 19.30 Uhr, der Bayern 1 Verkehrsservice mit minutengenauer Stauzeitmessung. Es wird weniger, aber noch was Größeres auf der A7 Ulm Richtung Fulda. Zwischen dem Kreuz Bibelried und Gramschatzer Wald brauchen Sie 20 Minuten länger als normal, 4 Kilometer Stau hier. A9 Berlin Richtung Nürnberg, zwischen Marktschorgast und dem Dreieck Bayreuth-Kulmbach sind es auch noch 4 Kilometer Stau. Hier brauchen Sie 7 Minuten länger als normal. Gute und sichere Fahrt. 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

0: Ihre Finger schnippen gerade mit bei Billy Joel, The River of Dreams, Riesenohrwurm aus den 90ern. 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
3: Um 20 Uhr mit Markus Weber. Der geflüchtete mutmaßliche CSD-Attentäter von Berlin ist tot. Er wurde laut den Behörden bei einem Polizeieinsatz erschossen. Und zwar in einer Kleingartenanlage im Berliner Stadtteil Spandau. Es berichtet Juliana Koch.
4: Wie die Berliner Senatsinnenverwaltung am Abend bestätigt hat, handelt es sich um den mutmaßlichen Täter Abdul B. Nach ihm war umfangreich gefahndet worden. Abdul B. wurde verdächtig, gestern Abend am Rande des Christopher Street Days mit einem Van im Tiergarten in eine Menschengruppe gerast zu sein. Es wurden 29 Menschen verletzt, eine Frau starb. Die Behörden gehen von einem islamistischen Terroranschlag aus.
3: Am Nachmittag fand in Berlin ein Trauergottesdienst statt. Mit dabei war auch Kanzler Merz.
5: Wir sind mehr, wir sind stärker und wir halten in diesem Land zusammen. Mit diesen eindringlichen Worten wandte sich der Bundeskanzler kurz vor dem Trauergottesdienst an die Öffentlichkeit. Den Anschlag auf den Christopher Street Day nannte Merz eine verachtenswerte Tat. Sie habe nur einen Zweck, die Gesellschaft zu spalten.
3: Auch in Bayern sind viele betroffen wegen des Anschlags und viele fragen sich, wie sicher bei uns Großveranstaltungen wie der CSD sind. Dazu hat Innenminister Herrmann dem BR gesagt:
6: Wir werden alle CSD-Veranstaltungen der nächsten Wochen und Monate noch einmal überprüfen, ob die Sicherheitsmaßnahmen noch weiter verstärkt werden müssen. Wir haben in Bayern ja in den letzten Jahren insgesamt die Sicherheit für CSD-Veranstaltungen schon deutlich verstärkt, weil wir das Risiko kennen.
3: Soweit die aktuellen Infos rund um den Berliner CSD-Anschlag. Bundeskanzler Merz stellt seine Regierungsmannschaft weiter neu auf. Verkehrsminister soll der CDU-Politiker Steffen Bilger werden. Das hat am Abend Regierungssprecher Cornelius bestätigt. Bilger ist bisher parlamentarischer Geschäftsführer der Unionsfraktion im Bundestag und war bis 2021 schon mal Staatssekretär im Verkehrsministerium. Dort wird er Nachfolger von Patrick Schnieder. Diesen wollte Merz offenbar absetzen, stand plötzlich aber ohne Nachfolger da. Heute hat Schnieder selbst um seine Entlassung gebeten. Die Waldbrände in Spanien und Frankreich wüten weiter und viele Menschen sind in Sorge. 220.000 Personen mussten allein im Südwesten Frankreichs bereits in Sicherheit gebracht werden. Die Flammen rücken aktuell immer näher an die Stadt Bordeaux ran. In Spanien sind bereits 77.000 Hektar Wald und Buschland verbrannt. Das ist ungefähr 2,5-mal die Fläche der Stadt München. Der Slowene Tadej Pogačar hat die Tour de France gewonnen. Vor kurzem rollte der 27-Jährige als Gesamtsieger über den Zielstrich auf den Champs-Élysées. Es ist bereits sein 5. Tour de France-Sieg. Die heutige Schlussetappe hatte über den Pariser Hausberg Montmartre geführt. Wegen der heftigen Waldbrände im Südwesten Frankreichs war sie um etwa ein Drittel verkürzt worden. Die Zeit 20.03 Uhr.
7: Kompakt und zuverlässig, das Bayernwetter auf Bayern 1. Über Nacht nehmen Sie auf jeden Fall die Polster rein. Immer mehr Wolken ziehen zu uns und haben auch Regen dabei. Tiefstwerte 14 bis 18 Grad. Dann kommen wieder die Nächte, in denen Sie sogar die Wäsche draußen lassen können. Morgen geht es erstmal noch mit viel Wind und Gewittern los. Ab Spätnachmittag setzt sich immer mehr die Sommersonne gegen die Wolken durch. Es wird von Tag zu Tag heißer. Morgen maximal 22 bis 27 Grad. Am Dienstag schon 26 bis 32 und am Mittwoch 29 bis 36 Grad. Der Bayern 1 Verkehrsservice mit minutengenauer Stauzeitmessung, die hat noch zu tun auf der A7 Ulm Richtung Fulda zwischen dem Kreuz Bibelried und dem Gramschatzer Wald. 4 Kilometer Stau, sie brauchen 20 Minuten länger als normal. 7 Minuten kommen obendrauf auf der A9 Berlin Richtung Nürnberg zwischen Marktschorgast und dem Dreieck Bayreuth-Kulmbach. 4 Kilometer Stau. Gute und sichere Fahrt.
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7: Hallo, spätestens am Sonntagabend ist Wellness-Wochenende für alle. Besonders ihre Ohren freuen sich über den entspannten Sound von den 60ern bis heute. Wunderschönes Liebeslied gleich von The Beatles. And I love her. Die bezaubernde Maria Männer dabei, All This Time. Und aus einem der Kultfilme der 80er, Das letzte Einhorn, America, The Last Unicorn.
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Was haben Sie an Ihrem 21. Geburtstag gemacht? Gefeiert? Gearbeitet? Beides? George Harrison war da fleißig mit den anderen Beatles im Studio und hat dieses wunderschöne Stück Musik geschaffen. And I love her. Sanft und besonders auf Bayern 1, Ihr schöner Radiosonntagabend. Stichwort Geburtstag. Heute am 26. Juli feiern zwei lebende Musiklegenden. Mick Jagger haben wir vorhin schon hochleben lassen. Jetzt ist Roger Taylor von Queen dran. Schnapszahl, 77 wird er. Roger Taylor ist der Schlagzeuger von Queen und es ist ja das Tolle an dieser Band. Die hatten nicht nur den Megasänger Freddie Mercury vorne dran, da ist noch der Megagitarrist Brian May und auch die anderen beiden, John Deacon und Roger Taylor, sind nicht nur A-Weng dabei, sondern da hat jeder auch zu den großen Hits und somit zum Soundtrack unseres Lebens beigetragen. Von Roger Taylor stammt zum Beispiel Heaven for Everyone. Das hat er zunächst auch selbst gesungen. Ja.

0: Na, da hätten ein paar Halsbonbons mehr auch nicht geschadet. Aber Roger Taylor hat selbst eingesehen, ich bin eher der Schlagzeuger und Heaven for Everyone wirkt deutlich besser und macht auf jeden Fall mehr Gänsehaut, wenn's Freddy singt.
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Aus der Bayern 1 sanft und besonders Rockballaden-Schatzkiste. High Enough von Damn Yankees. Eine Supergroup. Super, weil jedes Mitglied auch schon außerhalb dieser Band Rockgeschichte geschrieben hat.

0: zum Beispiel bei Bands wie Styx oder Night Ranger. Halb neun der Bayern 1 Verkehrsservice mit minutengenauer Stauzeitmessung. Die kommt auf der A7 Würzburg Richtung Fulda für 13 Minuten obendrauf zwischen Würzburg-Estenfeld und Gramschatzer Wald. 3 Kilometer Stau. Gute und sichere Fahrt.
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0: Jo le Taxi, die Frau mit dem wunderschönen Nachnamen Vanessa Paradis. Im wahrsten Sinne des Wortes paradiesisch. Da bin ich neidisch als Björn Strössner. Das klingt eher nach IKEA-Regal. Aber ich mache das Beste draus. Immer wenn wir die Abende auf Bayern 1 miteinander verbringen, habe ich was aus meiner Doppelgängersammlung dabei. Doppelgänger-Hits, das sind verschiedene Songs mit dem gleichen Titel. Berühmtes Beispiel aus der Sanft- und Besonderswelt Hello von Lionel Richie. Hello. Und Hello von Adele. Hello from the other side. Dann fällt uns auch noch Hello von Shakespeare's Sister ein. Ein schönes Spielchen und Sie helfen mir immer fleißig mit Ihren Vorschlägen aufs Bayern 1 Studio-Handy. Die Nummer finden Sie bei uns im Netz auf bayern1.de. Das mit den Doppelgängern funktioniert auch über die Sprachgrenzen hinweg. Heute Because I Love You und Weil ich dich liebe.
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0: Da wurde in den 80ern aus dem Schauspieler und ambitionierten Sänger Marius Müller-Westernhagen der Rockstar Westernhagen. Ohne Marius Müller. Dafür mit vielen Hits in den Charts. Und dieses Liebeslied hat bis heute besonders Eindruck hinterlassen. Genauso wie Because I Love You von Stevie B. Anfang der 90er ein Riesenhit. Die Balladen-Doppelgänger-Hits in Sanft und Besonders auf Bayern 1.

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1: Um 21 Uhr mit Markus Weber. Einen Tag nach dem Anschlag auf den Berliner CSD haben die Ermittler den mutmaßlichen Täter aufgespürt. Der 21-jährige Abdul B. wurde in einer Kleingartenanlage im Stadtteil Spandau gestellt, offenbar nach einem Hinweis. Was dann passiert ist, berichtet von vor Ort unsere Reporterin Pune Jalilewand.
2: Es gab dann gegen 18 Uhr einen Zugriff. Der Tatverdächtige soll mit einer Stichwaffe auf die SEK-Beamten zugegangen sein. Daraufhin gab es einen Schusswechsel. Es wurde noch versucht, hier am Einsatzort den Tatverdächtigen zu reanimieren. Das ist nicht gelungen. Inzwischen ist eben bestätigt, dass Abdul B. hier verstorben ist. Ja, und damit endet die Großfahndung nach ihm, die direkt in der Nacht gestartet ist.
1: Ob es weiterhin Gefahr für die Bevölkerung gibt, etwa durch flüchtige Tatverdächtige, dazu hat Innenminister Dobrindt am Abend im Ersten gesagt.
3: Es gibt eine weitere Person, die dort in Betrachtung ist. Das hat sich bisher aber nicht erhärtet, ist aber auch noch nicht abgeschlossen. Aber wir gehen jetzt aktuell von keiner weiteren Gefährdung aus. Typischerweise sind diese Anschläge auch Anschläge, die Einzeltäter verursachen.
1: Dobrindt spricht von einem islamistischen Anschlag. Bei Abdul B. handle es sich um einen 2005 hier geborenen Deutschen mit libanesischen Wurzeln. Er gilt als Teil der islamistischen Szene und wurde wohl bereits wegen Straftaten verurteilt. Abdul B. soll gestern mit einem Kleintransporter am Rande des Christopher Street Days im Tiergarten in eine Menschenmenge gefahren sein und mit einer Machete Passanten angegriffen haben. Es wurden eine Frau getötet und 29 weitere Personen verletzt. Bundeskanzler Merz baut sein Kabinett weiter um. Es soll einen neuen Verkehrsminister geben, Steffen Bilger. Er ist bisher parlamentarischer Geschäftsführer der Unionsfraktion.
4: Wie Regierungssprecher Stefan Cornelius erklärte, hatte Bundeskanzler Friedrich Merz Amtsinhaber Patrick Schnieder am vergangenen Donnerstag über den bevorstehenden Wechsel informiert. Laut Cornelius dankte Merz Schnieder heute in einem Telefonat für die geleistete Arbeit. Der Kanzler habe sein Bedauern ausgedrückt, dass der Amtswechsel wegen unvorhergesehener Umstände nicht wie geplant kommuniziert werden konnte. Schnieder hatte Merz am Nachmittag selbst um seine Entlassung gebeten, um den so wörtlich unwürdigen Zustand zu beenden, der die sachliche Arbeit unmöglich mache. Jakob Meyer, Berlin.
1: In den Landkreis Starnberg. Dort haben rund 8000 Menschen das traditionelle Festspiel der sogenannten Tutzinger Fischerhochzeit besucht. Diese wird in der Regel alle 5 Jahre aufgeführt. Wegen Corona war die Pause diesmal 9 Jahre lang. Erinnert wird an eine ganz besondere Hochzeit. 1812 soll ein heimgekehrter Tutzinger Fischersohn die Tochter eines Fischermeisters vom anderen Seeufer geheiratet haben. Der Slowene Tadej Pogacar hat zum 5. Mal die Tour de France gewonnen. Der 27-Jährige fuhr in Paris im gelben Trikot über die Ziellinie. Die letzte Etappe war auf knapp 90 Kilometer verkürzt worden. Wegen der schweren Waldbrände im Südwesten Frankreichs wurden Einsatzkräfte dort gebraucht. Die Zeit 21.03 Uhr.
5: Kompakt und zuverlässig das Bayernwetter auf Bayern 1. Heute Nacht erstmal Wolken, Regen und Gewitter bei 14 bis 18 Grad, aber der Hochsommer nimmt schon Anlauf. Morgen geht's erstmal noch nass los, aber bis zum späten Nachmittag setzt sich die Sonne durch, 22 bis 27 Grad maximal. Dann wird's wieder richtig heiß, Dienstag 26 bis 32 und am Mittwoch 29 bis 36 Grad. Der Bayern 1 Verkehrsservice mit normalem Verkehr auf den Fernstraßen in Bayern. Gute Fahrt!
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5: Hallo! So, da wird's wieder heiß in der kommenden Woche. Passend dazu haben wir gleich eine Ballade von einer FKK-Band. The Beloved. Die waren für ihren Hit in den 90ern im Videoclip Nugget. Man hört sie ihnen gar nicht an. Cooles Lied, Sweet Harmony. Vorher gebe ich uns eine Cola aus. The First Time von Robin Beck haben wir in den 80ern in der Werbung kennengelernt. Und dann ist es ein zeitloser Kuschelrock-Klassiker geworden.
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0: Was für ein Dreamteam in Sanft und Besonders auf Bayern 1. Barbara Streisand und Barry Gibb von den Bee Gees. Das war schon bei Woman in Love gut und Guilty. Das passt vom Easy Listening Sound auch prima in den Sonntagabend. Zum Beispiel auf dem Rückweg vom Badesee, wie bei der Julia aus Erding. Liebe Grüße an alle noch draußen Sitzer in Oberfranken, Axel und Chrissy in Hohenberg. Da gab es heute Schäufele. Oh, bin ich neidisch, liebe ich ja. Und Kopf hoch, wenn Sie noch drinnen sitzen, mit der Steuererklärung auf den letzten Drücker kämpfen. Umso größer die Freude, wenn dann die Rückzahlung kommt. Wie verbringen Sie Ihren Sonntagabend? Freue mich auch über Ihre Nachricht, zum Beispiel aufs Studio-Handy. Die Nummer finden Sie bei uns im Netz auf bayern1.de.
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4: Eine Minute vor 9:30, der Bayern 1 Verkehrsservice mit minutengenauer Stauzeitmessung. Die schlägt an auf der A8 Salzburg Richtung München. Zwischen Bernau am Chiemsee und Fraßdorf 3 Kilometer Stau, heißt, sie brauchen 15 Minuten länger als normal. 16 Minuten drauf kommen auf der A93 Regensburg Richtung Holledau zwischen Regensburg-Pfaffenstein und Regensburg-Kreuz. Hier sind es 4 Kilometer Stau. Gute und sichere Fahrt.
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Relaxter 80er-Jahres-Sound in Sanft und Besonders auf Bayern 1 hat uns da gerade den Sonntagabend verschönert. Herbert Hofmann aus der Schweiz. Ja, Herbert Hofmann. Er ist großer USA-Fan und deshalb nennt er sich Phil Carmen. Der Name passt dann doch besser zu seiner Musik. In Moonshine Still geht es um die Schwarzbrenner in den USA, die in der Prohibitionszeit bei Mondlicht nachts ihren Alkohol zusammengepanscht haben. Da sind wir in Bayern mit unserer hohen legalen Brauereidichte doch entspannt. Hier wird aber nicht nur leckeres Bier gemacht, sondern auch Honig. Kam gerade eine Nachricht aufs Studio-Handy von Ursula aus Perlesreuth im Bayerischen Wald. Ihr spielt so klasse Musik. Danke dafür. Ich höre euch jeden Abend beim Schleudern meines Waldhonigs. Wir Imker haben gerade Hochsaison. Tagsüber kümmere ich mich um die Bienenvölker und abends schleudere und pflege ich den Honig. Danke für die viele positive Energie, die durch eure Musik in den Honig kommt. Oh, da freue ich mich jetzt schon auf mein Frühstücksbrötchen morgen. Und jetzt pumpen wir den Honig weiter gut auf mit einem der schönsten und erfolgreichsten Duette der 80er. Something's gotten hold of my heart. Mark Almond und Gene Pitney in Sanft und Besonders auf Bayern 1.

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3: Um 22 Uhr mit Markus Weber. Der mutmaßliche CSD-Attentäter von Berlin ist tot. Abdul B. wurde bei einem Polizeieinsatz in der Hauptstadt erschossen. Das haben die Behörden bestätigt, wie Nico Hecht berichtet.
4: Die Polizei hat den Tatverdächtigen Abdul B. am frühen Abend in einer Kleingartenanlage im Berliner Bezirk Spandau aufgespürt und ein Sondereinsatzkommando hat den 21-Jährigen dann versucht zu stellen. So hat das ein Polizeisprecher beschrieben. Der Tatverdächtige sei dabei aber auf die Einsatzkräfte zugelaufen mit einer Stichwaffe in der Hand. Daraufhin hätten die Polizisten geschossen. Wie oft, konnte der Sprecher nicht sagen. Der Tatverdächtige sei dabei so schwer verletzt worden, dass er noch vor Ort verstorben sei. Polizei und Feuerwehr hätten versucht, den Mann wiederzubeleben, aber erfolglos.
3: Bundesinnenminister Dobrindt sieht aktuell keine weitere Gefahr mehr. Abdul B. soll gestern Abend mit einem Kleinlaster in eine Menschenmenge gefahren und danach mit einer Machete auf Passanten losgegangen sein. Eine Frau starb, 29 Menschen wurden verletzt. Dobrindt spricht von einem islamistischen Anschlag und hat über den mutmaßlichen Täter am Abend im Ersten gesagt:
5: Wir wissen ja, dass er eine Vielzahl von Straftaten begangen hat, dass er mit dem Terror sympathisiert hat, dass es auch eine Verurteilung gab, die auf Bewährung ausgesetzt wurde. Und in der Tat wird zurzeit sehr die Frage danach gestellt, wie kann eigentlich bei jemandem, den man als Gefährder identifiziert, eine Strafe

0: zur Bewährung ausgesetzt werden. Auch dem wird detailliert nachgegangen.
1: Bundeskanzler Merz stellt seine Regierungsmannschaft weiter neu auf. Verkehrsminister soll der CDU-Politiker Steffen Bilger werden. Das hat am Abend Regierungssprecher Cornelius bestätigt. Bilger ist bisher parlamentarischer Geschäftsführer der Unionsfraktion im Bundestag und war bis 2021 schon mal Staatssekretär im Verkehrsministerium. Dort wird er Nachfolger von Patrick Schnieder. Diesen wollte Merz offenbar absetzen, stand plötzlich aber ohne Nachfolger da. Heute hat Schnieder selbst um seine Entlassung gebeten. Noch immer wüten Waldbrände im Südwesten Frankreichs. Die Flammen haben eine Fläche verwüstet, die dreimal so groß ist wie Paris. Mehr als 220.000 Menschen mussten in den letzten Tagen ihre Häuser oder Ferienunterkünfte zwischen Bordeaux und der Bucht von Arcachon räumen. Das Feuer ist nur noch etwa 15 Kilometer von Bordeaux entfernt. Weiter südlich in Biscarrosse können dagegen viele inzwischen wieder in ihre Häuser zurückkehren. Das Feuer breitet sich kaum noch aus. Auch in Spanien geht der Kampf gegen ausgedehnte Brände weiter. Die Tour de France ist vorbei und Tadej Pogacar gehört nun zu den Rekordgewinnern des wichtigsten Radrennens der Welt. Der Slowene hat sich am Abend zum 5. Mal den Gesamtsieg geholt. Damit steht Pogacar auf einer Stufe, unter anderem mit Eddy Merckx und Miguel Indurain. Die Zeit 22.03 Uhr.
2: Kompakt und zuverlässig, das Bayernwetter auf Bayern 1. Für viele ist es noch ein schöner Draußensitzabend. Heute Nacht ziehen dann Wolken und Gewitter rein, Tiefstwerte 14 bis 18 Grad. Morgen bläst weiter ein kräftiger Wind. Dann geht's mit Wolken, Regen und Gewitter in die neue Woche, 22 bis 27 Grad maximal. Ab Spätnachmittag kommt der Hochsommer wieder. Viel Sonne kommende Woche, es wird von Tag zu Tag heißer. Dienstag 26 bis 32 und am Mittwoch 29 bis 36 Grad. Der Bayern 1 Verkehrsservice mit minutengenauer Stauzeitmessung, die kommt auf der A8 Salzburg Richtung München auf 15 Minuten plus zwischen Bernau am Chiemsee und Fraßdorf, hier 3 Kilometer Stau. A93 Regensburg Richtung Holledau zwischen Regensburg-Pfaffenstein und dem Kreuz Regensburg, 4 Kilometer Stau, heißt, Sie brauchen 16 Minuten länger als normal. Gute und sichere Fahrt.
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2: Hallo, wir tanken nochmal zusammen auf vom Wochenstart. Morgen geht's in die letzte Woche vor den Sommerferien in Bayern. Das Wetter lädt eh schon ins Freibad ein und wir verbreiten jetzt auch schon ein bisschen Urlaubsfeeling mit Enya, Orinoco Flow.
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0: Was für eine tolle Stimme. Was für schöne, entspannte Songs. Cultured Pearls heißt die Band, die uns gerade mit Silver Ball auf Bayern 1 den Sonntagabend verschönert hat. Die waren aus Hamburg. Sanft und besonders, die Balladenshow. Gleich mit einem sehr, sehr passenden Song, den The Eagles in den 2000ern mal nachgereicht haben. Wenn Ihnen das, was Sie in den Nachrichten hören, gerade zu schaffen macht, das Lied gibt uns Hoffnung. Hole in the World. Vorher die Band, die in meiner Musiksammlung, wenn ich sie alphabetisch sortiere, vor Cultured Pearls steht, nämlich Culture Club.
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0: gleich 22.32 Uhr der Bayern 1 Verkehrsservice mit der A8 Salzburg Richtung München zwischen Bernau und Fraßdorf 2 Kilometer Stau. A93 Regensburg Richtung Holledau zwischen Regensburg West und Regensburg Kumpfmühl 3 Kilometer Stau. Gute und sichere Fahrt.
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Eine Stimme, die einen umhaut auf Bayern 1. Gefühlvoll und kraftvoll gleichzeitig Emily Sondé mit Read All About It. Dabei wollte Emily Sondé eigentlich lieber Ärztin werden als Popstar. Lief auch super für sie im Medizinstudium, aber dann halt auch in den Charts. Eins wurmt Emily Sondé bis heute. Emily ist nur ihr zweiter Vorname. Sie würde viel lieber ihren ersten verwenden. Der lautet Adele. Ah, mit dem Namen war aber schon eine andere sehr gute Sängerin ein bisschen früher dran. Das Problem kennen Sie ja wahrscheinlich auch, wenn Sie feststellen, dass in Ihrer Firma schon einer oder eine ihren Vornamen hat. Ich bin Björn Strössner. Das ist wiederum der Vorteil von dem nordischen Vornamen in Bayern. Der Nachteil ist, wenige können ihn aussprechen, aber der ist nicht so häufig. Man wird nicht so oft verwechselt. Ich freue mich auf den morgigen Musikabend mit Ihnen. Ab 20 Uhr die Bayern 1er, 3 Stunden Nummer 1 Hits nonstop. Für sanft und besonders habe ich jetzt noch was besonders Schönes und Kuscheliges für Sie. Können Sie wahrscheinlich auch mitsingen. STS, du bleibst heute Nacht bei mir.

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1: Um 23 Uhr mit Astrid Fietz. Nach dem Anschlag auf den CSD in Berlin ist der Tatverdächtige von der Polizei erschossen worden. Er soll zuvor mit einer Stichwaffe auf die Beamten zugelaufen sein. Der 21-Jährige war schon mehrmals straffällig geworden. Bundesinnenminister Dobrindt äußerte im ARD-Brennpunkt Verwunderung darüber, dass vom Gericht lediglich eine Bewährungsstrafe verhängt wurde.
2: Wir wissen ja, dass er eine Vielzahl von Straftaten begangen hat, dass er mit dem Terror sympathisiert hat, dass es auch eine Verurteilung gab, die auf Bewährung ausgesetzt wurde und die Staatsanwaltschaft dagegen Beschwerde erhoben hat. Und in der Tat wird zurzeit sehr die Frage danach gestellt, wie kann eigentlich bei jemandem, den man als Gefährder identifiziert, eine Strafe zur Bewährung ausgesetzt werden. Auch dem wird detailliert nachgegangen.
1: Innenminister Dobrindt. Die Hängepartie um den Posten des Bundesverkehrsministers ist beendet. Nachfolger von Patrick Schnieder soll Steffen Bilger werden. Er war bisher parlamentarischer Geschäftsführer der Union. Das hat Regierungssprecher Cornelius mitgeteilt. Aus Berlin Jakob Mayer.
3: Laut Cornelius dankte Merz Schnieder heute in einem Telefonat für die geleistete Arbeit. Der Kanzler habe sein Bedauern ausgedrückt, dass der Amtswechsel wegen unvorhergesehener Umstände nicht wie geplant kommuniziert werden konnte. Schnieder hatte Merz am Nachmittag selbst um seine Entlassung gebeten, um den so wörtlich unwürdigen Zustand zu beenden, der die sachliche Arbeit unmöglich mache. Merz' Umgang mit Schnieder stieß in der CDU auf teilweise scharfe Kritik.
1: Die schweren Waldbrände in Frankreich und Spanien breiten sich weiter aus. Zehntausende weitere Menschen mussten in Sicherheit gebracht werden. In Frankreich nähert sich ein Feuer dem Ballungsraum Bordeaux. Über weiten Teilen der Stadt liegt Brandgeruch. Mehr als 40.000 Hektar Land wurden schon zerstört, mehr als bei allen Waldbränden des vergangenen Jahres in Frankreich zusammen. Auch in Spanien sind die Waldbrände außer Kontrolle. Ministerpräsident Sanchez hat alle spanischen Parteien zu einem gemeinsamen Einsatz gegen den Klimanotstand aufgerufen. Der slowenische Radprofi Tadej Pogačar hat erneut die Tour de France gewonnen. Es ist sein 5. Sieg beim wichtigsten Radrennen der Welt. Damit ist er jetzt einer der Rekordsieger. Den Tagessieg bei der letzten Etappe holte sich der Niederländer Mathieu van der Poel. Das waren die Nachrichten. Das Wetter in Deutschland. Nachts bewölkt, in der Nordhälfte zeitweise Schauer, vereinzelt auch gewittrig. Im Süden nur einzelne Schauer oder Gewitter bei minimal 20 bis 12 Grad. Morgen in der Osthälfte Schauer oder Gewitter, im Verlauf dann nachlassend. Sonst sonnig oder leicht bewölkt mit einzelnen Schauern. Maximal von Nord nach Süd 18 bis 30 Grad. Dienstag locker bewölkt bis sonnig, 21 bis 34 Grad. Am Mittwoch viel Sonne, meist trocken, bei 23 bis 38 Grad. Es ist 23.03 Uhr.
4: Vielen Dank an die Kollegen von den Nachrichten. Und wir machen gleich weiter mit dem Blick auf die Straßen. Hier ist der Verkehrsservice in der ARD-Hitnacht. A40 Duisburg-Dresden zwischen Mülheim-Winkhausen und Dreieck Essen-Ost wegen Bauarbeiten bis Donnerstag in beiden Richtungen Fahrbahn gesperrt. A63 Kaiserslautern Richtung Mainz zwischen Dreieck Kaiserslautern und Sembach wegen einer Baustelle noch bis 5 Uhr die Fahrbahn gesperrt. A81 Singen Richtung Stuttgart zwischen Gärtringen und Hiltritzhausen aktuell 2 Kilometer Stau, der Grund hierfür ein Unfall. Falschfahrer haben wir keine zu vermelden, auch keine Blitze und wünschen Ihnen, wo auch immer Sie uns hören, eine gute und sichere Fahrt.
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4: Im Studio Ronny Krappmann. Super.

Can't Smile Without You, Musik von Barry Manilow. Hier bei uns in der ARD Hitnacht. Damit sage ich nochmal ganz, ganz herzlich willkommen, egal wo Sie uns hören, ob in Deutschland von Norden bis Süden, europaweit oder im Urlaub, wo auch immer Sie sind. Weltweit ist das ja möglich. Über das Internet kann man die ARD Hitnacht weltweit hören. Und ich habe noch nicht mal richtig angefangen, da kommen schon die ersten Zuschriften, wie von Christian und Jasmin. Die sind gerade am Gardasee, genießen dort den Urlaub und freuen sich über ja, schöne Musik und sind gespannt auf das, was die Nacht wohl bringt. Na Freunde, ich auch. Und diese ARD-Hitnacht steht heute so ein bisschen unter dem Gedanken Erinnerungen. Genau, was nehmen Sie denn wahr an Erinnerungen oder womit verbinden Sie Erinnerungen? Ist es ein Sandkorn vom Urlaub? Ist es ein Steinchen? Ist es vielleicht ein schönes Bild, ein Foto? Ist es ein gemeinsamer Moment, ein Duft, ein Parfum? Ist es ein Tattoo? Lassen Sie es mich wissen. Ich bin neugierig in dieser Nacht. Und dann haben wir auch schöne Verbindung zur Musik, was Erinnerungen angeht. Nicht umsonst heißt es ja die ARD-Hitnacht. Also wir erinnern an Hits und das zusammen mit Ihren, euren Erinnerungen an schöne Momente, an tolle Gegebenheiten oder auch Schmuckstücke. Schreiben können Sie mir unter ard-hitnacht@mdr.de. Also, melden Sie sich. ard-hitnacht@mdr.de. Erinnerung, unser Thema heute in der Show. Ich freue mich auf Ihre Zuschriften.

22.17 Uhr. Achtung, Falschfahrer auf der A573 Bad Neuenahr-Ahrweiler. Zwischen Bad Neuenahr und Dreieckbad Neuenahr-Ahrweiler kommt Ihnen aktuell ein Falschfahrer entgegen. Fahren Sie bitte äußerst rechts und überholen Sie nicht. Wir geben Bescheid, sobald die Gefahr vorüber ist. Achtung, Falschfahrer auf der A573 Bad Neuenahr-Ahrweiler.

0: Das ist wirklich ein Kulthit. Hier ist die ARD Hitnacht aus Dresden. Freue mich, dass ihr im Radio sind, wenn ich gerade die Backstreet Boys gehört habe. Gestern war ich in Dresden in der Neustadt unterwegs. Da gibt es einen schönen Laden, der heißt der Lude. Da lief die Nummer. Und ich weiß nicht, wie viele Leute da drin abgefeiert haben. Und irgendwie war das total herzig. Umso mehr freue ich mich, dass ihr einen Song gleich hier bei mir in der Show wieder hatte. Tja, so ist das mit den Erinnerungen an vergangene Zeiten. Das ist auch unser Thema heute hier in der ARD Hitnacht. Erinnerungen. Haben Sie ein Tattoo, ein Duft, ein Bild, ein Steinchen, ein Sandkorn oder einfach nur einen ganz lieben Gedanken? Wo Sie sagen, das ist die prägendste Erinnerung? Teilen Sie das mit mir. Ich freue mich wirklich drüber, über Ihre Zuschriften. Hab gerade erfahren in Berlin, da war die Biene beim Klassentreffen. Nach 16 Jahren haben sie sich wieder gesehen. Der Lehrer jetzt mittlerweile, das waren 80, sieht aber immer noch frisch und knackig aus. Man hat Erinnerungen geteilt, man hat viel gelacht, man hat sich gefreut und man ist mit einem guten Gefühl nach Hause gegangen und da wurde ihr ganz warm ums Herz. Danke fürs Teilen dieser schönen Gedanken und auch für die Bilder, die uns erreicht haben. Ja, und dann hat zum Beispiel auch jetzt, wer hat denn noch geschrieben? Die Heike. Die Heike hat geschrieben, sie war gestern mit einem Rad unterwegs, 10 Kilometer Schweriner See entlang, war herrlichstes Wetter überhaupt und sie freut sich über die Musik, die Show und ja, Wetter soll wieder besser werden und sie ist gespannt auf das, was noch so kommt. Der Rest kommt von allein, schreibt sie. Logisch. Das Leben ist schön und will gelebt werden. Und was bleibt, sind immer die Erinnerungen. Tja, die besten Fotos, ne? Die haben wir im Kopf. Wenn Sie selbige mit mir teilen möchten, kein Problem, können Sie machen. Unter ard-hitnacht@mdr.de.
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0: Und Songs gehören auch mit dazu, zur Erinnerung. Wie zum Beispiel der hier, von einem Mann, den ich sehr schätze. Sein Name ist Mark Foster, einer der besten deutschen Popmusiker. Jetzt mit seinem Hit, Wir sind groß.

Musik von Aretha Franklin. Push, Shumaru. Das war in den 80ern ein ganz, ganz großes Ding. 1985 genau, am 9. Juli kam der Song raus. Und das gleichnamige 30. Studioalbum dazu. So ein Wendepunkt in der Musik. Dance, Pop, Synthie Pop, zeitgenössischer Rap. Ein bisschen Funk, ein bisschen Soul dabei. Und schon ist so eine Weltnummer entstanden, die bis heute noch gern gehört wird. Ich habe mich tierisch gefreut, als ich das gerade entdeckt habe, hier bei mir in der Playlist. Aretha Franklin, tolle Sängerin. Und damit haben wir es 23.

0: 2032, kurzer Blick auf die Straßen. Hier ist der Verkehrsservice in der ARD-Hitnacht mit einer Entwarnung. Auf der A573 Bad Neuenahr, Arbeiler, ist kein Falschfahrer mehr unterwegs. Sie haben freie Fahrt. Der Verkehrsservice in der ARD-Hitnacht jetzt mit folgenden Meldungen. A40 Duisburg-Essen, da ist die Fahrbahn zwischen Mülheim-Winkhausen und Dreieck Essen-Ost wegen Bauarbeiten bis Donnerstag noch in beiden Richtungen gesperrt. A63 Kaiserslautern Richtung Mainz zwischen Dreieck Kaiserslautern und Sembach wegen einer Baustelle bis 5 Uhr morgen früh die Fahrbahn gesperrt. Und noch eine Meldung von der A215 Neumünster Richtung Kiel. Da ist die Fahrbahn zwischen Kreuz Kiel West und Kiel Mitte wegen Bergungsarbeiten gesperrt. Soweit unser Blick auf die Straßen in Deutschland. Wir wünschen eine gute und sichere Fahrt.
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0: Herzlich willkommen in der Show. Am Mikrofon Ronny Krabmann. Freue mich, dass Sie mit dabei sind. Und jetzt bei uns coole Musik von einer coolen Frau, die Pop-Queen schlechthin. Hier ist Madonna.

Also, ich finde, diese Musik passt irgendwie richtig wunderbar in diese Sommernacht. Wham! Mit Club Tropicana. Hier bei uns in der ARD-Hitnacht, 23.41 Uhr. In der dieser Stunde liefen die Backstreet Boys und da hat der Frank sich gemeldet und schrieb mir ganz kurz: Hallo lieber Ronny, Backstreet Boys. Zu Beginn ihrer ersten eigenen Tour machten sie in meiner Heimatstadt Reutlingen Station. Am Tag davor war ich mit ihnen auf der Kartbahn beim Italiener und ein paar Jahre später gab es ein herzliches Wiedersehen mit Howie und hab ja noch ein schönes Bild dazu geschrieben. Der Frank aus Süddeutschland, Dankeschön für diese lieben Grüße und Grüße gehen zurück da. Ich glaube, das ist unten Schwäbische Alb oder so, ne? Also auf jeden Fall Sendegebiet vom SWR. Da sind wir auch zu hören, deutschlandweit, ne? ARD-Hitnacht, Radio für alle. Auch der Bene, der hört uns und der hat mir Folgendes geschrieben. Ja, voll gut, das Thema mit den Erinnerungen. Manchmal finde ich es traurig, aber meistens auch sehr schön. Und ich finde es gut, wenn man mit Bildern oder auch Tattoos

mit einem Freundschaftstattoo? Wer weiß? Es gibt ja so, so viele Möglichkeiten. Also, Freunde, Sie, ihr hört es, Erinnerungen sind heute unser Thema hier in der Show in der ARD-Hitnacht. Was sind denn Ihre Erinnerungen? Wie halten Sie sie fest? Mit Fotos, mit Bildern, mit kleinen Andenken, mit Tattoos auf der Haut oder was auch immer? Und zum Schluss dieser Runde noch ein kleiner... Eine schöne Nachricht von Peter, der gerade geschrieben hat: Hallo Nachtteam, ich werde mich ewig daran erinnern, dass mein Koffer auf der Reise von Hannover nach Frankfurt, was ja wirklich keine große Strecke ist, aus dem Gepäckraum des Unternehmens verschwunden ist. Und die Busfirma hat es tatsächlich geschafft, mir mein Gepäck nach, jetzt gut zu hören, 9 Monaten und 10 Tagen zurückzuschicken. Und ich dachte, bis dahin die Deutsche Bahn wäre langsam. Lieber Peter, Dankeschön fürs Teilen dieser besonderen Erinnerung und Erfahrung. Wenn Sie mir schreiben wollen, können Sie machen unter ard-sittnacht@mdr.de. Ich freue mich auf Ihre Zeilen.

Set Fire on the Rain, Musik von Adele in der ARD-Hitnacht. Damit ist es gleich 23.50 Uhr und hier glühen förmlich die Leitungen. Eine Mail nach der anderen kommt rein zum Thema Erinnerungen. Und ich lese das ganz, ganz aufmerksam. Ich versuche auch jeden zu antworten. Und wenn es nur ganz kurz ist, ne? Und ja, ich antworte selber. Hier gibt es niemanden. Ich bin nur alleine. Mein Techniker sitzt draußen. Der kocht gerade wieder einen schönen Kaffee für uns. Und ich schreibe hier und sende und mache Musik und überhaupt. Ne? Das Ganze ist ja live aus dem Landesfunkhaus in Dresden vom MDR. Radio für alle. Deutschlandweit. Eigentlich weltweit. Egal, wo Sie hören. Sie können es auch übers Internet hören. Und das Schöne ist, der Roland aus Stuttgart, der hat mir gerade geschrieben, ein alter Radiokollege, der schrieb, wie war denn das Wasserfasten? Haben Sie sich daran erinnert, lieber Roland, ja, dass ich hier vor ein paar Wochen Wasserfasten gemacht habe? Also ich kann sagen, 6 Kilo sind weg. Und jetzt wollen Sie bestimmt wissen, wie es aussieht. Ne? Dann gehen Sie einfach bei Instagram auf Voice of Television oder auf Ronny Krabmann. Da sehen Sie, wie es aussieht mit dem Wasserfasten und was dabei rumgekommen ist. Nur mal so als Hinweis. Und Dankeschön auch für folgenden Spruch zum Thema Erinnerung, Freunde. Das teile ich gerne mit euch. So schön viele schöne Erinnerungen sein mögen, aber wir leben in der Realität. Und so schön die Blicke rückwärts sind, so wichtig sind sie auch nach vorn. Vorwärts gerichtet, denn die Zukunft wird heute gemacht und schöne Erinnerungen, ja, die kommen mit den Jahren, dann wachsen sie und können motivieren und oft auch eine große Inspiration sein. Na, das lasse ich doch jetzt gern so stehen, lese weiter die Zuschriften, in der nächsten Stunde geht's weiter, teilen Sie Ihre Erinnerungen mit mir, ich freue mich drüber, ard-hitnacht@mdr.de.

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1: Um 0 Uhr Mitternacht mit Olaf Knapp. Der mutmaßliche Attentäter vom Berliner Christopher Street Day ist tot. Innenbehörde und Polizei haben bestätigt, dass der Tatverdächtige bei einem Polizeieinsatz getötet wurde. Aus der Nachrichtenredaktion Janine Artist.
2: Die Polizei teilte mit, der Mann sei in einer Kleingartenanlage in Spandau mit einer Stichwaffe auf Einsatzkräfte zugelaufen und daraufhin erschossen worden. Nach dem Verdächtigen war seit dem Anschlag mit großem Aufwand gefahndet worden. Die Behörden gehen von einem islamistischen Motiv aus. Die Bundesanwaltschaft hat die Ermittlungen übernommen. Am Rande der CSD-Parade war ein Mann mit einem Transporter in eine Menschenmenge gefahren. Eine Frau wurde getötet, 29 Menschen wurden verletzt. Von ihnen schwebt keiner mehr in Lebensgefahr.
1: Die Hängepartie um den Posten des Bundesverkehrsministers ist beendet. Der bisherige parlamentarische Geschäftsführer der Unionsbundestagsfraktion, Steffen Bilger, soll Nachfolger von Patrick Schnieder werden. Das hat Regierungssprecher Cornelius mitgeteilt. Aus Berlin Jakob Mayer.
3: Laut Cornelius dankte Merz Schnieder in einem Telefonat für die geleistete Arbeit. Der Kanzler habe sein Bedauern ausgedrückt, dass der Amtswechsel wegen unvorhergesehener Umstände nicht wie geplant kommuniziert werden konnte. Schnieder hatte Merz am Nachmittag selbst um seine Entlassung gebeten, um den so wörtlich unwürdigen Zustand zu beenden, der die sachliche Arbeit unmöglich mache. Merz' Umgang mit Schnieder stieß in der CDU auf teilweise scharfe Kritik.
1: Die schweren Waldbrände in Frankreich und Spanien breiten sich weiter aus. Zehntausende weitere Menschen mussten in Sicherheit gebracht werden. In Frankreich nähert sich ein Feuer dem Ballungsraum Bordeaux. Über weiten Teilen der Stadt liegt Brandgeruch. Mehr als 40.000 Hektar Land wurden schon zerstört. Mehr als bei allen Waldbränden des vergangenen Jahres in Frankreich zusammen. Auch in Spanien sind die Waldbrände außer Kontrolle. Der Wind hat Aschewolken in die Hauptstadt Madrid getragen. Der slowenische Radrennprofi Tadej Pogacar hat zum fünften Mal die Tour de France gewonnen. Der Weltmeister gehört damit jetzt neben dem Belgier Eddy Merckx, den beiden Franzosen Jacques Anquetil und Bernard Hinault sowie dem Spanier Miguel Indurain zu den Rekordsiegern des wichtigsten Radrennens der Welt. Die letzte Etappe der Tour in Paris hat der Niederländer Mathieu van der Poel für sich entschieden. Das Wetter in Deutschland. In der Nacht ist es bewölkt. In der Nordhälfte fallen zeitweise Schauer, die vereinzelt auch gewitterig ausfallen können. Im Süden nur einzelne Schauer oder Gewitter bei minimal 20 bis 12 Grad. Am Tage in der Osthälfte Schauer und Gewitter, im Verlauf nachlassend, sonst sonnig oder leicht bewölkt.

0: mit einzelnen Schauern. Von Nord nach Süd 18 bis maximal 30 Grad. Es ist gleich 0:03 Uhr.
1: Und wir machen sofort weiter mit dem Blick auf die Straßen in Deutschland. Hier ist der Verkehrsservice in der ARD-Hitnacht. A7 Ulm-Würzburg, Achtung, hier ist im Wirngrundtunnel wegen technischer Probleme in beiden Richtungen aktuell die Fahrbahn gesperrt. A40 Duisburg-Essen zwischen Mülheim-Winkhausen und Dreieck Essen-Ost, Bauarbeiten bis Donnerstag in beiden Richtungen, Fahrbahn gesperrt. A63 Kaiserslautern Richtung Mainz, zwischen Dreieck Kaiserslautern und Sembach wegen einer Baustelle bis 5 Uhr morgen früh, oder besser gesagt heute früh, die Fahrbahn gesperrt. Falschfahrer zum Glück keine, auch keine Blitze. Wochen wir sie uns hören. Eine gute und sichere Fahrt.
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1: Heute aus Dresden vom MDR und am Mikrofon weiterhin für Sie in den kommenden Stunden Ronny Krappmann.

Oh My Love. Ray Garvey featuring Amy MacDonald in der ARD Hitnacht. Ja, das sorgt auch für schöne Erinnerungen. Unser Thema heute in der Show: Erinnerungen. Ja, haben Sie selbige? Bestimmt, aber wie kommen Sie damit klar? Sind Sie nur beim Herzen, sind Sie nur im Kopf oder haben Sie auch Bilder, haben Sie kleine Andenken, haben Sie vielleicht ein Tattoo, was das angeht? Also ich habe jetzt hier mittlerweile ganz, ganz viele Zuschriften. Ich versuche auch alle zu beantworten. Von der Rock'n'Roll-Band aus Süddeutschland bis zum Zeitungsausträger aus Brandenburg bis hin zu jungen Menschen, die irgendwo auf einer Insel auf dem Meer sind und die ARD-Hitnacht hören und viel Freude dabei haben. Dankeschön für die Komplimente zur Musik und auch Dankeschön für alles, was so drumherum ist. Ne? Der Bratwurst-Falk, der ist an der Ostsee mit dem Motorrad irgendwie gestrandet mit seiner Liebsten und hat durch Zufall eingeschaltet. Ich habe mir sagen lassen, diese Bratwürste vom Falk sollen besonders lecker sein. Also, soll er mal sehen, dass er wieder nach Hause kommt, damit er wieder ordentlich grillen kann und alle Freude haben an seiner Roster. Tja, und dann hat zum Beispiel der Martin geschrieben. Martin war in den Niederlanden gewesen und er erinnert sich noch an gemeinsame Zeiten. Jetzt bin ich überlegt, Martin, und dann fiel mir es ein, genau. Martin, vielen, vielen herzlichen Dank für die lieben Zeilen und ja, ich erinnere mich auch an die guten Zeiten, wo wir zusammen schöne Aufnahmen gemacht haben im Studio in Leipzig. Aber was nicht ist, kann wieder werden, ne? Das ist nun mal das Leben, Veränderungen. Eine Aufnahme da verschwindet, eine nächste kommt wieder und das Schwätzchen, das werden wir bestimmt halten. Und der hat geschrieben, der Martin, der ist gerade zurück vom Urlaub, denkt gern wehmütig an die Wellen zurück, wo er sich reingeschmissen hat, da an der niederländischen Nordseeküste. Aber auf zu neuen Erlebnissen, denn dann schafft man auch neue Erinnerungen. Martin, gute Fahrt. Auch allen anderen, die jetzt unterwegs sind vom Auto. Die Lisa ist unterwegs, die hat auch geschrieben mit ihrem Holger, sind gerade auf dem Rückweg von Travemünde. Trotz Regen haben sie ein wunderbares Feuerwerk gesehen, erlebt. Kino im Kopf, konnten nicht fotografieren.

fotografieren. Das war einfach zu eindrucksvoll. Naja, hoffentlich habt ihr dabei ein bisschen geknutscht, wie man das so macht beim Feuerwerk. Ach ja. Nun denn, Freunde, schöne Erinnerungen. Dankeschön, dass Sie Ihre Erinnerungen mit mir teilen unter ard-hitnacht@mdr.de. Können wir natürlich weiterhin schreiben unter dieser Adresse und ich freue mich drauf. Also wirklich, das muss ich mal hier sagen. Und nebenbei gibt es natürlich auch schicke Musik. Zum Beispiel jetzt von Phil Carmen oder auch von dieser Frau hier. Und wenn ich diesen Song höre, habe ich eine Erinnerung im Kopf. Das kann ich nicht erzählen, da werde ich ganz rot. Nein! Hier ist jetzt Musik von Donna Summer. Hot.

Da rockt die Luzi. Mr. Elton John hier bei uns in der ARD-Hitnacht. Ob beim SWR, beim NDR, beim WDR oder beim Hessischen Rundfunk. Hier sind Sie genau richtig, Radio für alle. Der MDR macht in dieser Nacht die ARD-Hitnacht. Und ich bin die ausführende Kraft. Mein Name ist Ronny Krabmann. Freue mich, dass Sie eingeschaltet haben und mit dabei sind hier in der Show. Ich muss mal was klarstellen, und zwar, ich kriege hier ganz, ganz viele Musikwünsche und das finde ich auch ganz toll. Das Musikprogramm ist schon fertig für die heutige Nacht, aber was ihr euch wünscht, was Sie sich wünschen, das leite ich alles an die Kollegen der Musikredaktion weiter und die werden dann gucken, wie sie was bauen und ob sie es reinbauen und wann sie es reinbauen. Aber bitte habt Verständnis, die Musik für heute in der Nacht steht fest, sonst hätte ich hier ein totales Chaos und müsste hier CDs suchen und Platten und irgendwelche Bits und Bytes und Rechner und überhaupt, ach so. Den Stress wollen wir nicht. Ich bin froh, ich habe meinen Kaffee, meine Schokolade. Ich habe Sie, ich habe euch an der Seite. Das reicht schon mal. Und auch das gute Wissen, dass ich hier sozusagen die vielen E-Mails bekomme mit dem Thema zur Erinnerung. Aber es gibt auch Grüße, so zum Beispiel. Ne? Und der Frank hat geschrieben, das ist einer, der grüßt ganz herzlich seine Svenja, der hat sich auch Musik gewünscht. Geht leider nicht, lieber Frank, haben Sie jetzt gemerkt. Aber den Gruß, den kann ich ihrer Svenja ausrichten, der wird sich drüber freuen. Und er grüßt auch sämtliche Milchviehhalter in Deutschland. So was soll es auch geben. Also ich weiß, uns hören viele Bauern, viele Bäcker, überhaupt viele, die gerade arbeiten, hören uns. Ne? Nicht nur wir hier im Radio arbeiten, nein, auch viele gerade Sicherheitskräfte, ärztlicher Dienst oder auch, apropos ärztlicher Dienst, es gibt zwei, die fahren gerade im RTW, schön das Lenkrad festhalten, lieber Mike, lieber Frieda, die sind gerade unterwegs in Thüringen, um Leben zu retten. Finde ich klasse, also schön wach bleiben und Radio ruhig ein bisschen lauter machen, denn jetzt gibt's richtig coole Mucke aus den 80er Jahren. Dieser Mann hat Musikgeschichte geschrieben, denn dieser Hit war Nummer 1 in den USA in den 80ern. Die Rede ist von Falco und seinem legendären Hit Rock Me Amadeus. Jetzt zu hören, hier bei uns

unverkennbar, der Sound von Mr. Curtis Stigers in der ARD Hitnacht mit einer schönen Geschichte über besondere Erinnerungen. Ja, Erinnerungen, unser Thema heute in der ARD Hitnacht. Hedwig hat geschrieben aus Süddeutschland. Erinnerungen, ja, ein lieber Freund hatte mir seinen Ausweis zur Aufbewahrung während eines Ausflugs in die Obhut gegeben. War ein toller Tag, wir hatten viel Spaß mit der ganzen Familie. Nach dem Kurzurlaub trennten sich unsere Wege. Wochen später erinnert sich unser Freund, dass

0: Ausweisdokument wohl noch in meiner Tasche verweilt. Ja, ich werde den Ausweis dem Besitzer zusenden, habe aber bei der Gelegenheit die Erinnerung an diese wunderschöne Zeit nochmal Revue passieren lassen. Ja, das freut mich zu lesen und da kann man nur hoffen, dass der Ausweis dann auch wirklich gut ankommt beim Erinnerungsgeber. Aber ich glaube, der hat genauso gute Erinnerungen an die Zeit wie Sie selbst, liebe Hedwig. Und bleiben wir noch ganz kurz im Allgäu. Es gibt eine Band, die heißt Cass and Roll aus Kempten im Allgäu und der Drummer, der hat geschrieben, der Jürgen. Und zwar, er meinte, Tattoos braucht man nicht als Erinnerung. Es reicht manchmal auch ein guter Rhythmus und es reicht manchmal auch einfach nur ein gutes Stück Musik. Und er findet unser Programm sehr klasse. Er bedankt sich für die abendliche Unterhaltung, die tollen Themen und überhaupt, wir sollen weiter so machen. Machen wir gern. Ja, also auf jeden Fall. Wir wollen ja Erinnerung schaffen, ne, lieber Jürgen. Also ich hoffe, Sie sind noch ein bisschen im Radio hier, wie die anderen auch. Erinnerung, unser Thema, können Sie mir schreiben. ard-hitnacht@mdr.de. Aber jetzt erstmal zu den wesentlichen Sachen hier in der Show, nämlich zum Blick auf die Straßen in Deutschland. Hier ist der Verkehrsservice in der ARD-Hitnacht. Ganz aktuell A2 Hannover Richtung Berlin zwischen Kreuz Hannover Ost und in die Überleitung zur A7 Richtung Kassel. Da ist ein Schwerlasttransport unterwegs, daher die Fahrbahn gesperrt. Aber keine Sorge, es gibt eine Umleitung über die A2 bis zur Ausfahrt Lehrte. A40 Duisburg-Essen zwischen Mülheim-Winkhausen und Dreieck-Essen-Ost. Aktuell noch Bauarbeiten. Jetzt heißt es, bis zum Donnerstag bleiben die beiden Richtungen der Fahrbahn gesperrt. Also nicht nur bis heute Morgen früh um 5, sondern bis Donnerstag. A63 Kaiserslautern Richtung Mainz. Da ist die Fahrbahn zwischen Dreieck Kaiserslautern und Sembach wegen einer Baustelle bis 5 Uhr gesperrt. Eine Meldung von der A94 Passau Richtung München zwischen Tunnel Einhausung, Wimpassing und Heldenstein. Ich hoffe, ich habe es richtig gelesen. Nach Auslösung der Höhenkontrolle aktuell gesperrt. Bitte Vorsicht. Soweit unser Blick auf die Straßen in Deutschland.
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0: Freue mich, dass Sie am Radio sind. Mein Name ist Ronny Krabmann. Herzlich willkommen in der Show.

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1: Richtig coole Musik hier bei uns in der ARD-Hitnacht. 0.43 Uhr inzwischen. Es gibt Menschen, die stehen um diese Uhrzeit auf, damit sie Zeitungen austragen können, um sich noch ein bisschen was dazu zu verdienen. Oder eigentlich, weil sie das auch als Haupt

wie gut es uns eigentlich geht und dass wir immer ein Stück von dem, was wir zu viel haben, an jemanden anders geben können. Ohne etwas zu erwarten, dann wird das Leben gleich viel, viel besser. Meine Erfahrung. Mal so geteilt. Mit Ihnen, mit euch, Freunde, in der ARD-Hitnacht. Bei uns geht's weiter mit Musik aus den 80ern. Hier ist Soft Tail und Tainted Love.

entspannte Musik zum Tagesausklang oder nächtlichen Schwelgen in Gedanken oder auch zum frühen Aufstehen für alle, die unterwegs sind und vielleicht jetzt schon vorhaben, den Urlaub zu starten. Wir sind ja mittendrin in der Urlaubszeit und es gibt nicht nur Leute, die zurückkommen, sondern welche, die auch in den Urlaub starten, zum Beispiel um so eine Uhrzeit. Also, schön, dass Sie das Radio anhaben, schön, dass Sie bei uns dabei sind. Die Sonja hat uns geschrieben unter ard-hitnacht@mdr.de, als ich vorhin das Radio angemacht habe und den ersten Titel hörte, da kam mir sofort in dem Sinn, da ist wieder ein Moderator am Werk, der die Musik mitgebaut hat. Und die Musik ähnelt immer so ein bisschen den jeweiligen Moderatoren. Da muss ich leider Sonja Ihnen widersprechen. Wir Moderatoren, wir präsentieren die Musik. Die Musik wird von unserer Redaktion gebaut. Vielleicht auch ein bisschen in Anlehnung an die jeweiligen Moderatoren, aber wir haben eigentlich nichts damit zu tun. Außer, dass wir es verkaufen, dass wir das Ganze drumherum bauen mit den Themen, mit den Moderationen. Aber wir haben ja so richtig coole Musikredakteure, die sich jeden Tag hinsetzen und sich was ausdenken für die Nacht. Aber viel spannender ist Ihre Erinnerung, und zwar an Ihre erste große Liebe Klaus. Er war, glaube ich, 16 Jahre jung, haben Sie geschrieben, ich 15, als wir in einer Jugenddisco im BL-Club uns kennenlernten. Er war sehr schüchtern, sprach mich also nicht an, aber seine Schwester Monika, die kam zu mir und fragte mich, ob ich mit ihm mal tanzen würde. Ja, und so begann eine große, treue, innige Liebe, und er wird für mich immer die Nummer eins sein und einem Platz in meinem Herzen haben. Er war einfach einmalig. Und das in seinem damaligen jungen Alter. Er war eine treue, aufrichtige Seele, schreibt sie, die Sonja. Und wenn sie schreibt, er war, dann wird wahrscheinlich ihr ganz lieber Klaus schon vorausgegangen sein und auf sie irgendwann mal warten, liebe Sonja. Denn die Menschen, die wir lieben, die sind nicht weg. Die sind in unserem Herzen, sie sind weiterhin da und sie umgeben uns mit ihrer Energie. Nur weil die Hülle nicht mehr da ist, heißt das nicht, dass die Seele auch weg ist. Also immer schön an das Gute, das Wahre und das Schöne glauben.

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1: Um 1 Uhr mit Olaf Knapp. Der mutmaßliche Attentäter vom Berliner Christopher Street Day ist bei einem SEK-Einsatz erschossen worden. Die Polizei hatte ihn in einer Kleingartenkolonie im Bezirk Spandau aufgespürt. Aus Berlin David Donschen.
2: Der mutmaßliche Attentäter soll dann gegen 18 Uhr beim Zugriff mit einer Stichwaffe auf die Spezialeinsatzkräfte zugegangen sein und wurde daraufhin dann mit Schüssen gestoppt. So erklärt das ein Sprecher der Berliner Polizei. Trotz Reanimationsversuchen erlag der 21-Jährige dann vor Ort seinen Schussverletzungen. Eine Mordkommission hat jetzt die Ermittlungen zum Tod des mutmaßlichen Attentäters übernommen. Alle weiteren Ermittlungen im Fall des islamistischen Terroranschlags übernimmt die Bundesanwaltschaft.
1: Bundesverkehrsminister Schnieder hat Kanzler Merz um seine Entlassung gebeten. In einer Erklärung schrieb der CDU-Politiker, er ziehe damit die Konsequenzen aus den Entwicklungen der vergangenen Tage. Er wolle den unwürdigen Zustand beenden, der eine sachliche Arbeit unmöglich mache. Merz hatte Schnieder am Donnerstag mitgeteilt, dass er ihn absetzen will. Der gewünschte Nachfolger sagte dem Kanzler aber ab. Inzwischen hat Regierungssprecher Cornelius mitgeteilt, dass Merz den parlamentarischen Geschäftsführer der Unionsfraktion im Bundestag, Bilger, zum neuen Verkehrsminister machen will. In Frankreich und Spanien sind weitere Zehntausende Menschen vor Waldbränden in Sicherheit gebracht worden. Damit mussten jetzt insgesamt 300.000 Einheimische und Urlauber ihre Häuser und Unterkünfte verlassen. In Frankreich ist vor allem die Region Bordeaux betroffen. Innenminister Núñez zufolge sind die Flammen zuletzt unkontrolliert bis auf 15 Kilometer an die Grenzen des Großraums der südwestfranzösischen Stadt herangerückt. Im Nachbarland Spanien wütet die Brände dem Katastrophenschutz zufolge auf einem Gebiet von insgesamt 770 Quadratkilometern. Vor allem die Region Madrid und die Küstenstadt Valencia sind betroffen. Der slowenische Radprofi Tadej Pogačar hat erneut die Tour de France gewonnen. Es ist sein 5. Sieg beim wichtigsten Radrennen der Welt. Damit ist er jetzt einer der Rekordsieger. Den Tagessieg bei der letzten Etappe holte sich der Niederländer Mathieu van der Poel. Sieger der Bergwertung wurde der Ecuadorianer Richard Carapaz. Und in der Sprintwertung landete Mats Pedersen aus Dänemark vorn. Die deutsche Mannschaft Lidl Trek gewann die Teamwertung. Das Wetter in Deutschland. In der Nacht ist es bewölkt, in der Nordhälfte gibt es zeitweise Schauer, vereinzelt auch gewittrig. Im Süden nur einzelne Schauer oder Gewitter, minimal 20 bis 12 Grad. Am Tage in der Osthälfte Schauer und Gewitter, im Verlauf nachlassend. Sonst sonnig oder leicht bewölkt mit einzelnen Schauern, von Nord nach Süd 18 bis 30 Grad. Es ist 1.03 Uhr.
3: Dankeschön an die Kollegen von der Nachricht. Ich muss ja sagen, wir haben Sommer in Deutschland und ich finde ja genial den Sommer. Ne? Also hier bei uns in unseren Breitengraden mal warm, mal kalt, durchwachsen, mal trocken, dann wieder schön mit Regen schauen und Gewittern. Also was will man denn mehr? Ne? Also wirklich, Frankreich sieht's schlimm aus und Spanien, da kann man nur die Daumen drücken, dass das wieder sich eindämmt mit den Feuern dort. Und soweit die Nachrichten von dem Wetter. Wir freuen uns, dass wir in Deutschland normales Wetter haben und Sie sind gerade unterwegs, auf in die Sonne. Ich habe viele Nachrichten bekommen von vielen Leuten, die unterwegs sind auf den Straßen und daher jetzt gleich für alle, die unterwegs sind, der Blick auf die Straßen. Hier ist der Verkehrsservice in der ARD-Hitnacht. A40 Duisburg-Essen zwischen Mülheim-Winkhausen und Dreieck Essen-Ost, Bauarbeiten. Bis Donnerstag ist die Fahrbahn in beiden Richtungen gesperrt. A33 Kaiserslautern Richtung Mainz, zwischen Dreieck Kaiserslautern und Sembach wegen einer Baustelle bis 5 Uhr noch die Fahrbahn gesperrt. A94 Passau Richtung München, das ist die Fahrbahn zwischen Tunnel Einhausung und Einhausung Wimpassing und Heldenstein nach Auslösung der Höhenkontrolle weiterhin gesperrt. Falschfahrer haben wir keine zu vermelden, auch keine Blitzer. Eine gute und sichere Fahrt Ihnen.
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3: Im Studio weiterhin Ronny Krappmann.

John Miles, Music, eine Hymne, muss man wirklich sagen. Musik kann verbinden, Musik kann die Grundlage sein für ganz, ganz tiefe Erinnerungen und Beziehungen, die wir miteinander teilen. Wenn wir gut in Kooperative sind zu anderen, sind wir auch gut mit uns selbst, hat mir mal ein weiser Mann gesagt. Dieser weise Mann war mein Vater. Gott hab ihn selig. Der hat mich manchmal mit Sprüchen bombardiert, aber ich bin so dankbar, dass ich diesen Mann an meiner Seite wusste, weil es hat für mich doch sehr, sehr geprägt. Auch für mein moderatives Leben, wie mir Ihre Feedbacks hier zeigen. Vielen Dank, lieber Klaus, für die ganz, ganz herzlichen Zeilen. Ich habe sie mit viel Freude gelesen und war auch sehr, sehr gerührt davon und möchte mich an dieser Stelle nochmal ganz, ganz herzlich bedanken. So, Lenkrad festhalten, nämlich der Philipp ist unterwegs. Er hat gearbeitet mit seinem Kumpel das Wochenende über in Bad Kissingen auf einem ganz speziellen Fest, haben sie gearbeitet und in einer halben Stunde sind sie zu Hause, hören unser Programm, freuen sich an der Musik und ich glaube, der Philipp will ein bisschen seinen Kumpel gerade überraschen, vielleicht fährt er auch gerade, schön Lenkrad festhalten. Der heißt Harry und Philipp möchte sich bedanken für die gute Zusammenarbeit und auch die Freundschaft hat Spaß gemacht, schreibt er. Und ja, ich hoffe, wir konnten euch beide ein bisschen überraschen jetzt hier während der Autofahrt. Und es gibt noch eine schöne Musik dazu von Mr. Lionel Richie, Ballerina Girl.

Emmy Grant in der ARD-Hitnacht, 1.22 Uhr. Robert hat uns geschrieben zum Thema Erinnerung. Ich starte mit der heutigen Nacht meine letzte offizielle Nachtschichtwoche. Nach 10 Jahren im Schichtdienst für einen Arbeitgeber in der IT werden meine jungen Kollegen in Zukunft in der Nacht für unsere weltweiten Kunden zur Verfügung stehen. Ich habe in den letzten 10 Jahren sehr viel nervaufreibende, spannende, aber auch sehr schöne Erinnerungen mit unseren Kunden erleben dürfen. Mit dabei war immer die ARD-Hitnacht. Fast jede Nacht, jeden Nacht hat sie den Tag für mich quasi da gemacht und die Arbeit damit auch leichter. So will ich mich für euren Beitrag in diesen letzten 10 Jahren bedanken und alles, alles Gute wünschen. Mensch, lieber Robert, vielen, vielen Dank für diese herzlichen Zeilen und dass wir Ihr Begleiter sein durften. Und vielleicht bleiben wir auch Ihr Begleiter. Zwar nicht mehr bei der Arbeit, aber privat. Die ARD-Hit.

Musik von Beautiful Pals in der ARD-Hitnacht. Erinnerungen, unser Thema, begleitet uns seit gestern Abend 23 Uhr und Sie schreiben immer noch und ich lese sehr, sehr aufmerksam Ihre Zeilen und freue mich auch über weitere Feedbacks zum Thema Erinnerungen. Wie gehen Sie denn mit Erinnerungen um? Lassen Sie die auf Bildern festhalten oder in einem guten Parfum, in Musik oder haben Sie ein Tattoo, was Sie an gewisse schöne Momente erinnert, das können Sie gerne mit mir teilen unter ard-hitnacht@mdr.de. Lieber Ronny, wir sind mit der Familie heute Abend vom Timmendorfer Strand zurückgekommen und dort haben wir unsere Enkeltochter Julian 10 Wochen genossen. Und sie ist 1 und 1 das Abbild von unserer lieben Tochter. Und das sind wirklich tolle Erinnerungen. Kann es was Schöneres geben? Liebe Grüße aus Hamburg an alle, die uns in Deutschland hören, die das Programm hören und natürlich auch an Hanno, Niki und Kalle und überhaupt an das ganze Nachtteam, die Nachtfamilie. Vielen, vielen herzlichen Dank. Freuen wir uns sehr drüber und schicken beste Grüße zurück. Und hier nochmal die Adresse, wo Sie mir schreiben können, ard-hitnacht@mdr.de. So, bis wir auf die Straßen schauen, haben wir noch Zeit für ein richtig gutes Stück Musik. Hier ist Musik von Johnny Hates Jazz.

Achtung in Düsseldorf. Auf der Münchner Straße Bilk-Urdenbach. Aktuell Falschfahrer unterwegs zwischen B326 Südring und Düsseldorf-Garath. Bitte dort Vorsicht, Falschfahrer unterwegs.

0: Hier ist der Verkehrsservice in der ARD-Hitnacht. Entwarnung in Düsseldorf auf der Münchner Straße, Bilk-Urdenbach. Kein Falschfahrer mehr zwischen B326 Südring und Düsseldorf-Garath unterwegs. Wir schauen auf die Straßen in Deutschland. A40 Duisburg-Essen zwischen Mülheim-Winkhausen und Dreieck Essen-Ost. Bauarbeiten bis Donnerstag. Fahrbahn in beiden Richtungen gesperrt. Und nach einer Meldung von der A63 Kaiserslautern Richtung Mainz zwischen Dreieck Kaiserslautern und Sembach wegen einer Baustelle die Fahrbahn noch bis 5 Uhr heute früh gesperrt. Soweit unser Blick auf die Straßen in Deutschland.
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0: Am Mikrofon Ronny Krappmann. Ja.

Mann, ich durfte meinen Vater begleiten auf seinem letzten Weg mit dieser wunderschönen Musik. Und wer hätte gedacht, dass mich diese Musik mal begleitet, wenn ich dann später Radio mache? Tja, so spielt die Zeit, so spielt das Leben. Geschrieben zum Thema Erinnerung hat auch der Mike aus dem Erzgebirge. Der ist ganz oft mit seiner Mandy unterwegs, aber jetzt hat er geschrieben, Moin Moin, da komme ich doch gerade richtig bei der Musik von dem guten alten John Miles, den wir vorhin gespielt haben. Den habe ich schon live erlebt, als Gitarrist in Tina Turners Band 2000 in München. Am Donnerstag und Freitag, dann war ich mit einem Kumpel in Dresden, Dampferfahrt mit Dresden Chapter der Harley Davidson Days bis zu Pillnitz und zurück, Schillergarten Party mit Band und schöne Zeit Freitag mit Regen und Eventgelände und Rinne und Ostragehege. Das müssen ja fantastische Eindrücke gewesen sein, lieber Mike. Also es war super, schreibt er. Und damit sendet er ganz herzliche Grüße aus dem Erzgebirge. Übrigens, was hier hinten läutet, das sind die Glocken in Dresden. Um 1.45 Uhr aufs Fenster auf, eine herrliche Sommernacht, das muss man einfach miteinander genießen. Das schafft auch Erinnerungen, ne, solche Nächte. Und von daher freue ich mich, dass ihr alle mit am Radio seid. Und können wir weiterhin schreiben unter ard-hitnacht@mdr.de. Unser Thema heute Erinnerung. Wie halten wir sie fest? In Bildern, in Musik, in Parfum, in Tattoos? Und woran erinnern wir uns? Bin gespannt auf Ihre, auf eure Zeit. ard-hitnacht@mdr.de, die Adresse. Und zwischendurch gibt's richtig cool.

Take good care of my baby in der ARD Hitnacht. Tja, wisst ihr, wissen Sie, wo wir überall gehört werden? Ja, nicht nur von Flensburg bis runter auf die Schwäbische Alb oder bis nach Österreich, Schweiz. Man hört uns in Polen sogar und man hört uns in Frankreich, in Spanien, in England. Ja, es ist alles möglich. Auch in Italien habe ich vorhin gerade Post bekommen. Nein, auch in Florida. Die Carina sitzt in Florida und vertreibt sich die Zeit und hört ganz einfach unser Programm in Florida. Weil sie früher selbst mal Radio gemacht hat, bei Radio W1 als Studentin, hat sie dort die Nachtmusik moderiert. Und jetzt, so in der alten Erinnerungen schwelgen, freut sich, wenn schöne Musik läuft, wo man ein bisschen tanzen kann, wo man Spaß hat. Freut uns natürlich sehr. Dankeschön für die Zuschrift, liebe Carina. Und herzliche Grüße über den großen Teich rüber nach Florida. Und ich habe jetzt überlegt, was können wir denn da Schönes spielen? Bis zu den Nachrichten noch. Und ich meine, wenn Sie als Deutsche da drüben wohnen, freuen Sie sich ein bisschen, glaube ich, über deutsche Musik. Und da gibt es ja jemanden, den ich sehr, sehr mag. Und der macht richtig coole Musik. Und deswegen, glaube ich, passt er ganz gut jetzt hier an diese Stelle. Hier ist Max Giesinger mit einer richtig coolen Nummer. Die heißt, wenn Sie tanzt. Sprich, machen Sie das Radio ganz, ganz laut und tanzen Sie.

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1: Um 2 Uhr mit Olaf Knapp. Der mutmaßliche Attentäter vom Berliner CSD ist tot. Er wurde am späten Nachmittag bei einem Polizeieinsatz in Berlin-Spandau erschossen. Aus Berlin Tim Korge.
2: Abgelaufen ist das laut der Berliner Polizei so. Der geflüchtete 21-jährige Abdul B. wurde in der Kleingartenkolonie in Berlin-Spandau von der Polizei aufgespürt. Als er mit einer Stichwaffe auf die Spezialeinsatzkräfte zugegangen ist, haben diese ihn mit einem Schuss gestoppt. Daraufhin ist der mutmaßliche CSD-Attentäter gestorben. Nach dem Mann war unter Hochdruck gefahndet worden. Jetzt übernimmt eine Mordkommission die Ermittlungen rund um den Tod des mutmaßlichen Attentäters. Alle weiteren Ermittlungen in dem Fall übernimmt die Bundesanwaltschaft.
1: Verkehrsminister Schnieder hat Kanzler Merz um seine Entlassung gebeten. Er wolle den unwürdigen Zustand beenden. Merz hatte Schnieder schon am Donnerstag mitgeteilt, dass er ihn absetze. Der gewünschte Nachfolger hatte dann aber abgesagt. Jetzt wurde laut Regierungssprecher Cornelius ein neuer Verkehrsminister gefunden. Aus Berlin Jakob Mayer.
3: Der CDU-Politiker Steffen Bilger soll's machen. Also der Kanzler hat wohl weitergesucht, nachdem ihm Günzler abgesagt hatte, und hat jetzt jemanden gefunden. Und er hat auch einen wirklichen Experten gefunden. Also bei Günzler ist es so, der ist für Wirtschaft und Finanzen zuständig, hat selber gesagt, ich kann das nicht. Bilger kann's, der ist Verkehrsexperte, saß lange Zeit, viele Jahre im Verkehrsausschuss des Bundestages, war sogar schon mal bis 2021 parlamentarischer Staatssekretär im Verkehrsministerium und der gilt auch als jemand, der Minister kann.
1: In Frankreich und Spanien sind weitere Zehntausende Menschen vor Waldbränden in Sicherheit gebracht worden. Damit mussten jetzt insgesamt 300.000 Einheimische und Urlauber ihre Häuser und Unterkünfte verlassen. In Frankreich ist vor allem die Region Bordeaux betroffen. Innenminister Núñez zufolge sind die Flammen zuletzt unkontrolliert bis auf 15 Kilometer an die Grenzen des Großraums der südwestfranzösischen Stadt herangerückt. Im Nachbarland Spanien wüten die Brände dem Katastrophenschutz zufolge auf einem Gebiet von insgesamt 770 Quadratkilometern. Vor allem die Region Madrid und die Küstenstadt Valencia sind betroffen. Der slowenische Radprofi Tadej Pogacar hat erneut die Tour de France gewonnen. Es ist sein 5. Sieg beim wichtigsten Radrennen der Welt. Damit ist er jetzt einer der Rekordsieger. Das Wetter in Deutschland. In der Nacht ist es bewölkt. In der Nordhälfte fallen zeitweise Schauer, die vereinzelt auch gewittrig sind. Im Süden nur einzelne Schauer oder Gewitter bei minimal 20 bis 12 Grad. Am Tage in der Osthälfte Schauer und Gewitter, im Verlauf nachlassend. Sonst sonnig oder leicht bewölkt mit einzelnen Schauern. Von Nord nach Süd 18 bis maximal 30 Grad. Die Zeit, es wird gleich 2:03 Uhr.
4: So, und damit ist es Zeit, um auf die Straßen in Deutschland zu schauen. A40 Duisburg-Essen zwischen Mülheim-Winkhausen und Dreieck Essen-Ost. Bauarbeiten noch bis Donnerstag, daher die Fahrbahnen komplett in beiden Richtungen gesperrt. Eine Meldung von der A63 Kaiserslautern Richtung Mainz zwischen Dreieck Kaiserslautern und Sembach wegen einer Baustelle, die Fahrbahn noch bis 5 Uhr heute gesperrt. Keine Falschfahrer, keine Blitzer, das freut uns. Wir wünschen allen, die unterwegs sind, eine gute und sichere Fahrt.
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4: Herzlich willkommen, sagt Ronny Krappmann.